0: gewonnen. Ansa soll eine Dopingprobe verweigert haben. Sollte er nachträglich gesperrt werden, droht ihm die Aberkennung der Medaille. Vor dem 100-Meter-Lauf hatte Hammerwerfer Merlin Hummel Silber geholt.
1: Das Wetter.
2: Kein Regen in Sicht, das ist eine klare Nacht, deswegen ist es auch kühl, 13 bis 9 Grad nur noch. Tagsüber heute dann viel Sonne, kein Regen bis 33 Grad, am Donnerstag ähnlich bis 36 Grad da.
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3: Zurzeit liegen uns keine Meldungen vor, wir wünschen allen unterwegs gute Fahrt.
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2: Hallo zusammen und habt ihr euch schon einen Spot ausgesucht, wo ihr heute Abend gucken könnt? Partielle Sonnenfinsternis hier bei uns in NRW. Ne? Der Mond schiebt sich dann vor die Sonne und wirft einen Schatten auf die Erde. Bis zu 90% der Sonne verschwindet dann hinter dem Mond. Das war so stark zuletzt 1999. Und eine ähnlich dolle Sonnenfinsternis gibt es bei uns erst wieder 2075. Und bei so einer Sonnenfinsternis sind wir nicht nur wir aufgeregt, muss man sagen. Auch zum Beispiel Tiere sind nervös, verhalten sich anders als sonst und auch Pflanzen. Und das schauen wir uns gleich mal genauer an, das Thema. Kommt gut durch die Nacht mit uns und vor allen Dingen gut in diesen Mittwoch. Hallo zusammen.

0: Und habt ihr alle schon eine Sonnenfinsternisbrille? Die sind vielerorts ja schon vergriffen. Manche Optiker verkaufen sie noch oder Planetarien, da könnt ihr sie auch noch kriegen. Wir sind im Sonnenfinsternis-Fieber. Jawohl, heute Abend ist es soweit. Partielle Sonnenfinsternis in NRW. Und der Kollege Sascha Fassbender ist da. Hallo.
1: Hallo.
0: Wir sind aufgeregt, ja. Die Tiere aber auch.
1: Ja, das ist für die natürlich so komplett ungewöhnlich. Die haben ja kein Radio, so Tierradio oder so, dass sie hören können. Und dass sie dann darauf aufmerksam macht, hey Leute, Sonnenfinsternis oder hey Tiere vielmehr.
0: Ich würde gern bei so einem Tierradio arbeiten.
1: Ja, wuff, wuff und miau, miau. Also Tiere verhalten sich bei einer Sonnenfinsternis auf jeden Fall seltsam, zumindest zum Teil. Vögel hören auf zu piepsen und zu singen, weil sie denken, yo, es ist Nacht. Gleichzeitig werden Fledermäuse aktiv und Elefanten fangen an, sich auf die Nacht vorzubereiten.
0: Rüssel putzen und ab ins Bett, oder?
1: Bestimmt. Und einen sehr großen Schlafanzug anziehen. Übrigens, Galapagos-Schildkröten gehen sehr menschlich mit Dunkelheit um. Bei denen ist am Abend dann auch so Knicki-Knacki-Time angesagt. Bedeutet, während einer Sonnenfinsternis wurde beobachtet, die Schildkröten zeigen plötzlich ein Paarungsverhalten.
0: Oha.
1: Ja, Knicki-Knacki, ja. Bei vielen Pflanzen unterbricht dann auch noch die Photosynthese während der Sonnenfinsternis. Aber grundsätzlich können wir sagen, das Spektakel ist komplett ungefährlich für Tiere, Pflanzen und deren Biorhythmus.
0: Früher haben wir Menschen darüber noch anders gedacht, ne?
1: Ja, ja, das ist schon wild. In der Antike dachten die Menschen teilweise, ein Drache würde so hergeflogen kommen und würde die Sonne verschlingen. Dank Trommeln und anderem Lärm, den die Menschen dann gemacht haben sollen, soll der Drache die Sonne aber wieder ausgespuckt haben. So der Aberglaube.
0: Vielleicht hatte der auch einfach Magen-Darm. Naja.
1: Witzig, Laura.
0: Du hast gelacht.
1: Ja, aus Höflichkeit. Was ich noch ganz cool finde, rund 600 Jahre vor Christus gab es eine Sonnenfinsternis während einer Schlacht in Asien. Die Soldaten haben dann wegen der Dunkelheit die Kämpfe unterbrochen und haben tatsächlich Frieden geschlossen.
0: Vielleicht sind wir heute Abend einfach auch alle ein bisschen friedlicher mit allem.
1: Ja, hoffentlich.
0: Heute Abend steht bei uns eine Sonnenfinsternis an, haben wir für euch im Blick. Natürlich nur mit Schutzbrille, ne,
1: so.
0: Sascha? Ja, so.

0: Das Wetter.
1: 13 bis 9 Grad sind es nur jetzt in der Nacht, dazu keine Wolken dabei, meist klar. Tagsüber bekommt ihr dann viel Sonne ab, es regnet weiter nicht, bis 33 Grad sind drin. Gute Sicht also für die Sonnenfinsternis am Abend. Ja, und der Donnerstag wird noch heißer, bis 36 Grad, dazu weiter sonnig.
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2: A2 Dortmund-Hannover zwischen Flotow West und Kreuzbad Oeynhausen, 1 Kilometer Stau. Wir wünschen allen unterwegs gute Fahrt.
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1: Es ist noch ganz früh an diesem Mittwoch. Wir begleiten euch jetzt in den Tag mit den Klängen von Vanessa Carltons Klavier. Das ist 1000 Miles.

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0: Wunderschöne Nummer von The Goo Goo Dolls, das war Iris, hallo zusammen. Dass mal Dobby der Hauself ein Unterseekabel verschieben würde, ja, verhindern würde, das hätte wohl auch kein Schwein gedacht. Es geht um ein Unterseekabelprojekt, das eigentlich Irland mit dem Vereinigten Königreich verbinden soll. Das Problem, das Kabel verlief eigentlich an einem für Harry Potter Fans sehr, sehr wichtigen Strand. Es ist ein Strand in Wales, wo, Achtung Spoiler, wo Dobby begraben liegt in den Büchern. Ja, und da pilgern eben immer wieder Fans hin. Und das Kabel hätte diesen Strandabschnitt unpassierbar gemacht. Ja, und dann gab es eben so eine Planungsphase und dann ist ein Mitarbeiter zum Projektmanager gekommen und meinte so, das können wir nicht machen. Das würde ich lassen, das Kabel da lang zu verlegen. Und der Manager so, wir reden von Dobby. Das ist eine fiktive Figur in einem Fantasy-Buch. Das Ganze ist Fiktion. Was zum Teufel wollen Sie mir sagen? Ja, aber tatsächlich, das Kabel wurde trotzdem woanders lang gelegt. Krass, oder? Also Dobby hat immer noch magische Kräfte.
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1: Ich bin Doc Zeitler. Bewegende Rettung nach dem schweren Erdbeben in Kolumbien. Fast 30 Stunden lang war eine Frau eingeklemmt zwischen den Trümmern eines Gebäudes in der Stadt Cali, ehe die Feuerwehr die 31-Jährige unter dem Applaus der Bevölkerung retten konnte. Der Kampf der Feuerwehrleute um Menschenleben geht jedoch weiter. Nach einer vorläufigen Bilanz kamen bei dem Beben mindestens 181 Menschen ums Leben. Bundesverkehrsminister Bilger sieht vorerst kein schnelles Ende der Beeinträchtigungen für die Binnenschifffahrt wegen Trockenheit. Man müsse davon ausgehen, dass die Niedrigwasserproblematik den gesamten August über andauern werde, sagte Bilger in Neumünster.
2: Es hat zwar immer mal wieder geregnet, aber es reicht bei weitem nicht aus, um die Flüsse annähernd zu füllen. Das stellt auch Verkehrsminister Bilger fest. Er will sich an diesem Mittwoch wieder mit seinen Kollegen aus den Ländern über die Lage und weitere, auch kurzfristige Maßnahmen austauschen. Mehrere Bundesländer haben schon das Sonntagsfahrverbot für Lastwagen vorübergehend ausgesetzt. Um Logistikketten aufrechtzuerhalten, sollen Transporte so zumindest teilweise auf die Straße verlagert werden. Niedrige Wasserstände gibt es etwa in den Flüssen wie Rhein, Elbe und Donau. Tine Klimach, Nachrichtenredaktion.
1: Auf der italienischen Mittelmeerinsel Sizilien sitzen wegen des jüngsten Ausbruchs des Vulkans Ätna mitten in der Hauptreisezeit mehrere tausend Urlauber fest. Wegen der Aschewolken können auf dem größten Flughafen der Insel in Catania kaum Flugzeuge starten und landen.
3: Inzwischen mussten mehr als 200 Flüge umgeleitet oder ganz gestrichen werden. Auch viele Deutsche sind betroffen. Damit wird vor allem die Heimreise zur Tortur. Manche Familien mussten auf dem Flughafen sogar übernachten. Zudem sind die Flüge und die Züge weg von der Insel ausgebucht. Aus einem 2,5-Stunden-Flug von Catania nach Deutschland wird so eine Reise von 2,5 Tagen. Aus Rom, Christoph Sator.
1: Zum Sport. Freistilschwimmerin Isabel Gose hat EM-Silber über 800 Meter gewonnen. Die 24-Jährige musste sich nur ihrer Dauerrivalin Simona Quadarella aus Italien geschlagen geben. Bronze sicherte sich die zweite deutsche Finalteilnehmerin Maja Werner.
4: Das Wetter. Jetzt in der Nacht ist es klar und trocken. Die Temperaturen haben sich so eingependelt zwischen 13 und 9 Grad. Morgen der Tag oder nachher der Tag wird sonnig und trocken, bis 33 Grad sind drin. Also das wird ein richtig schöner sommerlicher Mittwoch.
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5: Zurzeit liegen uns keine Meldungen vor. Wir wünschen allen unterwegs gute Fahrt.
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4: Kurz nach 3, ja, herzlichen Glückwunsch, da habt ihr mich wieder an der Backe. Robert Janz ist hier und wenn ihr jetzt gerade wirklich aus einer Bar kommt, habt ihr zumindest, also ich weiß nicht, ob ihr alles falsch oder alles richtig gemacht habt. Auf jeden Fall habe ich den Soundtrack dafür für euch. Ich spiele euch Shibuzi mit Bar Song.

So geht's hier durch die Nacht und wenn in ein paar Stunden die Sonne wieder ballert und man dann so den Rasen sieht, ne, dann sieht der eher so nach Mallorca im August aus als nach gepflegtem englischen Rasen. Aber keine Sorge, ne, wenn das so irgendwie bei euch im Garten ist oder so, ihr seid damit nicht allein. Das sieht ja inzwischen fast überall so aus bei dieser Hitze und Trockenheit. Aber die Amis, die haben da natürlich mal wieder eine herrlich pragmatische Lösung. Die malen den Rasen einfach grün an. Ja, dafür gibt es da sogar extra Leute, sogenannte Lawn Painter. Die kommen vorbei.

0: 2, sprühen das vertrocknete Gras einfach mal grün an, zack, fertig ist der Traumgarten. Also statt gießen, einfach lackieren. Ja, der Rasen ist zwar immer noch tot, aber wenigstens sieht er wieder glücklich aus.
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0: Das Wetter.
1: Draußen ist es gerade klar und trocken bei 13 bis 9 Grad. Regen ist auch in den nächsten Stunden gar kein Thema. Stattdessen wartet später richtig viel Sonne auf uns bei bis zu 33 Grad. Und ja, so sommerlich geht es dann auch in dieser Woche weiter.
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2: Zurzeit liegen uns keine Meldungen vor. Wir wünschen allen unterwegs gute Fahrt.
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1: Robert Jantz ist hier und so langsam können wir ja schon mal über Daylight sprechen. Auch wenn draußen noch nicht ganz so viel davon zu sehen ist, aber das ändert sich ja gleich. Und das hier ist jetzt wirklich mal so eine kleine Zeitreise. Daylight in Your Eyes von den No Angels kam 2001 raus. Und jetzt, 25 Jahre später, feiern die vier gerade ihr großes Bandjubiläum. Und das haben sie uns mal im Interview verraten, diesen Song, den lieben sie immer noch. Hier sind die No Angels mit Daylight in Your Eyes.

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0: war das mit Fever Dream. So geht's hier durch die Nacht. Jupiter Jones sind zurück mit neuem Album, mit ganz viel frischer Musik. Und viele von euch verbinden sie ja ganz besonders mit diesem Song.
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0: Ja, wer nachts nicht schlafen kann, der hat jetzt mich. Aber es gibt auf jeden Fall jetzt neue Musik von Jupiter Jones. Wir haben mit Sänger Nicolas gesprochen und Gitarrist Sascha über die aktuelle Single Wo diese Liebe hinfällt, Klammer auf, Krater, Klammer zu, so heißt sie. Und besonders der Krater hat eine wichtige Bedeutung.
2: Also es ist weniger das, wo die Liebe hinfällt, sondern eher, wo die Liebe aufs Maul fällt. Also da, wo, wenn das hier vorbei ist, dann soll ein Krater sein, so dann. Dann ist Ende. Und ist vielleicht ein bisschen drastisch und dramatisch, aber eigentlich auch ein ganz schönes Bild. Ne?
0: Ja, mein Gott. Der Song ist auch auf dem neuen Album und das hat auch einen spannenden Titel. Ich trag den Sarg, du trägst was Buntes. Aha, da muss man erstmal schlucken bei dem Titel. Trotzdem steckt ganz viel dahinter und am Ende wünschen sich die Jungs, dass vor allem etwas hängen bleiben soll.
2: Wir müssen nicht das Rad neu erfinden und wir müssen auch nicht irgendwie uns selbst jedes Mal übertreffen, weil ich glaube, dann wird es häufig genug auch echt ein bisschen bräsig so, wenn man sich so selber hinterher rennt. Aber das, ich finde das gut. Das ist für jeden und für jeden Gemütszustand was dabei.
3: Also wenn der Fan das dann hören würde und dann die Platte ausmacht und sich denkt, das klingt nach Jupiter Jones, ich liebe, wenn das hängen bleibt, finde ich gut.
0: Also neue Musik, die vertraut klingt und trotzdem ein neues Kapitel aufmacht. Jupiter Jones mit einem neuen Album und der Single Wo diese Liebe hinfällt, Klammer auf Krater, Klammer zu. So, Rechtschreibung war noch nie meine Stärke. Und genau diesen Song, den spielen wir euch jetzt.
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1: Ich bin Dirk Zeitler. Zur Beobachtung einer Sonnenfinsternis werden sich am Abend Millionen Blicke auf den westlichen Horizont richten. Einige Zeit vor Sonnenuntergang schiebt sich der Mond vor die Sonne und in weiten Teilen Europas ist es plötzlich dämmerig oder gar ganz dunkel. In Deutschland wird der Mond die Sonnenscheibe zwar nicht vollständig verdecken, aber in großen Teilen Spaniens wird es erstmals seit mehr als 100 Jahren wieder eine totale Sonnenfinsternis geben. Bundesverkehrsminister Bilger sieht vorerst kein schnelles Ende der Beeinträchtigungen für die Binnenschifffahrt wegen Trockenheit. Man müsse davon ausgehen, dass die Niedrigwasserproblematik den gesamten August über andauern werde, sagte Bilger in Neumünster.
2: Es ist also keine Entspannung in Sicht. Schiffe fahren am Rhein zwar weiter, aber nur mit deutlich weniger Fracht. Das macht den Transport teurer, weil auf Lkw oder Schiene ausgewichen wird und weniger auf einmal transportiert werden kann. Da über den Rhein auch Öl, Benzin und Diesel geschippert wird, kann es regional zu höheren Spritpreisen kommen, sagt der ADAC. Immer mehr Bundesländer heben außerdem das Sonntagsfahrverbot für Lkw auf. Tine Klimach, Nachrichtenredaktion.
1: Bewegende Rettung nach dem schweren Erdbeben in Kolumbien. Fast 30 Stunden lang war eine Frau eingeklemmt zwischen den Trümmern eines Gebäudes in der Stadt Cali, ehe die Feuerwehr die 31-Jährige unter dem Applaus der Bevölkerung retten konnte. Nach einer vorläufigen Bilanz kamen bei dem Beben mindestens 181 Menschen ums Leben.
3: Besonders schwierig ist die Suche nach Vermissten. In den betroffenen Regionen arbeiten Rettungskräfte mit Baggern und Kränen. Teilweise müssen sie sich aber auch von Hand durch die Trümmer vorarbeiten. Gleichzeitig erschweren beschädigte Straßen und unterbrochene Versorgungs- und Kommunikationsverbindungen den Einsatz. Auch nach dem Hauptbeben erschüttern weitere Nachbeben die Region. Aus Rio de Janeiro, Philipp Znieder.
1: Auf der italienischen Mittelmeerinsel Sizilien sitzen wegen des jüngsten Ausbruchs des Vulkans Ätna mitten in der Hauptreisezeit mehrere tausend Urlauber fest. Wegen der Aschewolken können auf dem größten Flughafen der Insel in Catania kaum Flugzeuge starten und landen.
4: Das Wetter.
5: Das ist der ganz frühe Mittwoch und in den nächsten Stunden bleibt das Wetter weiter ganz entspannt und sobald der Tag richtig losgeht, übernimmt dann auch die Sonne bei bis zu 33 Grad und genauso schön geht's dann die Woche weiter.
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6: A2 Dortmund-Oberhausen zwischen Gelsenkirchen-Buhr und Gladbeck-Ellinghorst, dichter Verkehr, 5 Minuten Zeitverlust. Wir wünschen allen unterwegs gute Fahrt.
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5: Einen schönen guten Morgen, das darf man ja schon mal sagen, so um kurz nach 4 am Mittwoch. Das Wochenende ist erschreckend weit weg. Trotzdem holen wir uns das musikalisch hier schon mal ein bisschen ran, würde ich mal vorschlagen. Und zwar übernehmen das jetzt Beyoncé zusammen mit Coldplay.

0: Taylor Swift. I knew it, I knew you.
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0: zusammen. Wir sind in der zweiten Sommerferienhälfte. Da ändert auch diese Uhrzeit gerade nichts dran. Die nächste Rutsche Urlauber startet jetzt quasi in den Urlaub und dann werden die Computer in den Büros runtergefahren und vorher werden diese ganzen langweiligen Abwesenheitsnotizen in E-Mail-Programme reingehauen. Ihr kennt das. Kollege Kevin Zimmer, der ist für mehr Spaß in Abwesenheitsnotizen.
1: In den kommenden 2 Wochen bin ich nicht im Büro. Die E-Mails werden nicht weitergeleitet. Ich bin am Montag wieder da.
2: Da bin ich!
1: Ja, wenn man wieder da ist, wird es keinen interessieren, weil ja die Abwesenheitsnotiz schon keinen interessiert hat, weil sie einfach so unfassbar langweilig ist. Ja, sorry.
3: Kennen wir, sind ein bisschen peppiger, ein bisschen moderner.
1: Ja, dann hauen wir mal einen raus. Um mal so einen richtigen Neidfaktor auszulösen, empfehle ich folgende Abwesenheit.

Notiz, ich bin ohne Computer im Urlaub. Jede dringende Mail wird automatisch in ein Foto von mir in Badehose mit einem lustigen Spaßgetränk in der Hand verwandelt und Ihnen zurückgeschickt. Bitte tun Sie das also nicht. Und im Zeitalter der Digitalisierung kann man die Abwesenheitsnotiz vielleicht auch wie so eine Computerfehlermeldung aussehen lassen. Dann ist es gewohnter für den Leser. Fehler 404, Mitarbeiter leider nicht gefunden. Grund Urlaub. Neustart voraussichtlich am 31. August. Oder ihr baut in der automatischen E-Mail-Urlaubsantwort ein paar Herausforderungen ein. Ich bin derzeit nicht im Büro, sondern im Urlaub. Ich habe ein Handy mitgenommen, werde die Telefonnummer aber nicht herausgeben. Wenn Sie die Nummer jedoch erraten können, werde ich Ihren Anruf entgegennehmen. Viel Erfolg. Und meine Lieblingsabwesenheitsnotiz. Ich bin gerade unterwegs, um zu prüfen, ob das Meerwasser genauso gut ist wie das aus der Kaffeemaschine im Büro. Die ersten Berichte sind sehr, sehr positiv. In diesem Sinne, viel Spaß im Urlaub und allen anderen viel Spaß beim Lesen der Abwesenheitsnotiz.

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0: Das Wetter. Noch ist es richtig angenehm da draußen. Ganz klar ist es. 13 bis 9 Grad. Irgendwo da haben sich die Temperaturen eingependelt. In den nächsten Stunden geht es aber ganz schnell in Richtung Sommerwetter. Ganz viel Sonne und heute bis zu 33 Grad. Und auch morgen bleibt uns die Hitze erhalten.
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2: A4 Köln-Olpe zwischen Wenden und Krombach. 1 Kilometer Stau. Wir wünschen allen unterwegs gute Fahrt.
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0: Robert Jantz ist hier. Einen schönen guten Morgen. Ja, das ist wirklich gottlos früh an diesem Mittwoch. Ich weiß. Und falls ihr jetzt gerade so ins Badezimmer getapert seid und da in den Spiegel schaut und euch denkt, ja, ausgeschlafen, sieht anders aus, ja, mag sein, aber die gute Nachricht, Christina Aguilera, die regelt es jetzt. Hier ist sie mit Beautiful, so wie ihr. Don't look at me. Ich alter Schleimer.

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0: Michael Schulte war das mit 5 AM. Ja, und das haben wir auch gleich. Ne? Wir nähern uns immer weiter 5 Uhr an diesem Mittwoch. Und ich hatte hier eben so ein Video gesehen. Da hat eine Frau ihre Brille für die Sonnenfinsternis 1999 wiedergefunden. Hat sie in einem alten Tagebuch von sich entdeckt. Hatte sie da so eingeklebt. Glück gehabt, würde ich sagen, weil die Teile sind ja im Moment, klar, extrem beliebt und darum auch oft ausverkauft. Und ich sag mal, bis heute Abend wird das auch nichts mehr mit dem Online-Bestellen. Oder es wird zumindest maximal sportlich. Der Expressversand hoch 33.000 müsste man haben. Wir haben aber natürlich Alternativen für euch. Und zwar könnt ihr die Sonnenfinsternis heute auch durch eine selbst gebastelte Lochkamera beobachten. Und unser Reporter Stefan Rehek, der hat das für uns mal ausprobiert und die Bastelschere in die Hand genommen.
1: Also hier nochmal zum Auffrischen für alle, die es nicht mehr auf dem Schirm haben. Eine Lochkamera ist quasi eine Kamera, aber in einfach. Ihr braucht einen kleinen dunklen Karton. Ich habe hier mal einen Schuhkarton. Der hat ja 2 kurze und 2 längere Seiten. In eine der kurzen stecht ihr jetzt ein kleines Loch rein. Die gegenüberliegende Seite schneidet ihr dann aus und ersetzt die durch transparentes Papier, zum Beispiel weißes Backpapier. Durch das kleine Loch, das ihr gestochen habt, kommt dann Licht in den Schuhkarton und dadurch entsteht auf der anderen Seite ein Bild. Und da die andere Seite ja transparentes Papier ist, könnt ihr euch das dann von außen anschauen. Heißt, ihr haltet die Seite mit dem kleinen Loch in Richtung Sonne und guckt dann auf euren Papierbildschirm. Ja, und jetzt habe ich mich mit meiner Bastelschere bewaffnet und eigentlich kann ich jetzt loslegen. Die Lochkamera ist fertig und die muss jetzt natürlich getestet werden. Deswegen gehe ich jetzt raus und check das Ganze mal ab. Als Motiv habe ich jetzt erstmal einen Kran gewählt und man erkennt ihn tatsächlich ein bisschen. Es ist jetzt kein gestochen scharfes Bild, aber man erkennt was. Und wenn ich die Lochkamera jetzt genau auf die Sonne richte, dann sehe ich die sogar ziemlich deutlich auf dem Papier. Also ich glaube, ich war ziemlich erfolgreich und die Sonnenfinsternis kann jetzt kommen.
0: Ja, kommt sie auch. Und zwar heute gegen 19.15 Uhr, dann geht's los. Und wenn ihr euch auch selbst auch mal so eine Lochkamera basteln möchtet, dann ab auf unsere Homepage, da gibt's eine detaillierte Anleitung, sogar mit Video, für so unbegabte Bastelmenschen wie mich.
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1: Ich bin Dirk Zeitler. Zur Beobachtung einer Sonnenfinsternis werden sich am Abend Millionen Blicke auf den westlichen Horizont richten. Einige Zeit vor Sonnenuntergang schiebt sich der Mond vor die Sonne und in weiten Teilen Europas ist es plötzlich dämmerig oder ganz dunkel. In Deutschland wird der Mond die Sonnenscheibe zwar nicht vollständig verdecken, aber in großen Teilen Spaniens wird es erstmals seit mehr als 100 Jahren wieder eine totale Sonnenfinsternis geben. Bald soll es für Kinder Geld vom Staat geben. Konkret geht es um die Frühstartrente. Jeden Monat 10 Euro vom Staat für alle Kinder zwischen 6 und 18 Jahren. Das ist der Plan. Das Bundeskabinett will heute den entsprechenden Gesetzentwurf auf den Weg bringen.
2: Das Geld soll in ein persönliches Altersvorsorgedepot fließen und den Betreffenden mit 65 ausgezahlt werden. Das wären dann gut 53.000 Euro. Eröffnen müssen die Eltern das Depot bei einem Anbieter ihrer Wahl. Sie können selbst auch dort einzahlen und die Gesamtsumme so nach oben schrauben. Losgehen soll's nächstes Jahr mit dem Geburtsjahrgang 2020, rückwirkend zum 1. Januar 26. Und dann weiter jährlich immer mit den jeweils 6-Jährigen. Thomas Thonfeld, Nachrichtenredaktion.
1: Bewegende Rettung nach dem schweren Erdbeben in Kolumbien. Fast 30 Stunden lang war eine Frau eingeklemmt zwischen den Trümmern eines Gebäudes in der Stadt Cali, ehe die Feuerwehr die 31-Jährige unter dem Applaus der Bevölkerung retten konnte. Nach einer vorläufigen Bilanz kamen bei dem Beben mindestens 181 Menschen ums Leben.
3: Besonders schwierig ist die Suche nach Vermissten. In den betroffenen Regionen arbeiten Rettungskräfte mit Baggern und Kränen. Teilweise müssen sie sich aber auch von Hand durch die Trümmer vorarbeiten. Gleichzeitig erschweren beschädigte Straßen und unterbrochene Versorgungs- und Kommunikationsverbindungen den Einsatz. Auch nach dem Hauptbeben erschüttern weitere Nachbeben die Region. Aus Rio de Janeiro, Philipp Znieder.
1: Zum Sport. Freistilschwimmerin Isabel Gose hat EM-Silber über 800 Meter gewonnen. Die 24-Jährige musste sich nur ihrer Dauerrivalin Simona Quadarella aus Italien geschlagen geben. Bronze sicherte sich die zweite deutsche Finalteilnehmerin Maja Werner.
4: Das Wetter.
5: Der Mittwoch startet richtig freundlich. Noch ist es klar und trocken bei 13 bis 9 Grad. Und in den nächsten Stunden kommt dann immer mehr Sonne dazu. Heute werden in der Spitze bis zu 33 Grad erreicht. Also Sonnenbrille nicht vergessen. Und morgen geht's dann weiter mit sommerlich heißem Wetter.
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6: A31 Gronau-Oberhausen zwischen Gescher, Coesfeld und Reken. 1 Kilometer Stau, 60 Minuten Zeitverlust. Und A40 Essen-Dortmund zwischen Dortmund-Barob und Dortmund-Hombruch. 1 Kilometer stockender Verkehr. Wir wünschen allen unterwegs gute Fahrt.
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5: Fünf Uhr ist durch. Robert Jantz ist hier. Guten Morgen. Die einen stehen gerade auf, die anderen wären sehr gerne noch im Schlaf und würden sich Dreamer nennen. Malek Harris, der singt zumindest noch davon. Hier ist er.

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1: Rag & Bowman war das mit Skin. Und heute ist er endlich da, der Tag der Tage. Lange haben wir darüber geredet. Heute ist es endlich soweit. Kollege Kevin Zimmer ist da.
2: Aber ich war gestern schon da und ich wollte eigentlich morgen auch nochmal wiederkommen.
1: Es geht ja auch nicht immer um dich.
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1: Sondern es geht um ein Naturschauspiel.
2: Ach so.
1: Und du so, ja, ich weiß, es geht um mich.
2: Ich hoffe, du hast eine Sophie-Brille. Ich habe übrigens keine. Heute ist der Tag der Sonnenfinsternis. Wir bekommen eine partielle Sonnenfinsternis heute ab. Ein bisschen gedulden müssen wir uns trotzdem noch. Erst heute Abend um 19.10 Uhr, 19.15 Uhr okay. Geht's los. Höhepunkt wird dann 20.10 Uhr sein. Bis dahin versorgen wir euch natürlich noch mit Tipps und Tricks für das beste Sophie-Erlebnis.
1: Sag mal, bringt der Tag denn noch etwas anderes außer die Sonnenfinsternis? Ich höre nur Sonnenfinsternis, Sonnenfinsternis.
2: Nein! So, beendet das Ganze. Nein, es gibt auch noch den Höhepunkt des Persidenstroms, also der Sternschnuppen haben wir auch, aber die Sternschnuppen werden sich bei der Sonnenfinsternis bedanken. Angeber, deswegen erwähne ich sie hier.
1: Also ich merke schon, die Sonnenfinsternis, die Sophie, wie du immer so schön sagst,
2: ja.
1: Die überlagert alles.
2: Ja, Moment, eins ist noch wichtig, ja. Weil uns das alle betrifft. Ab heute gilt die neue EU-Verpackungsordnung. Klingt langweilig. Verpackungen müssen jetzt besser wiederverwertbar sein und einige Inhaltsstoffe, bei denen vermutet wird, dass sie krebserregend sein könnten, dürfen jetzt nicht mehr in Verpackungen sein. Also ist eine gute Nachricht.
1: Das würde ich mal sagen. Und Sommerferien laufen ja auch noch. Hast du da vielleicht noch einen Tipp für uns?
2: Ja, es läuft ja noch das größte Volksfest in NRW, Kranger Kirmes. Ja. Da kann man heute Geld sparen. Es ist Familientag. Das bedeutet, den ganzen Tag sind die Preise an Fahrgeschäften und Buden reduziert. Oder es gibt ein besonderes Familienangebot.
1: Ah, also guck, es gibt doch mehr als die Suche zu erleben.
2: Siehste,
1: danke.
2: Gerne.
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0: Das Wetter.
1: Noch ist es wirklich angenehm und frisch. 13 bis 9 Grad, da haben sich die Temperaturen eingependelt. Aber das ändert sich in den nächsten Stunden ziemlich schnell. Die Sonne kommt gleich so richtig raus und später sind dann bis zu 33 Grad drin. Ein richtig heißer Sommertag wartet also auf uns. Und auch morgen bleibt es so sommerlich heiß.
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2: A31 Gronau-Oberhausen zwischen Borken und Reken. Dichter Verkehr, 10 Minuten Zeitverlust. Wir wünschen allen unterwegs gute Fahrt.
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1: Robert Jantz ist hier. Einen schönen guten Morgen am Mittwoch. Kommt gut rein in diesen Tag. Heute ja auch Sonnenfinsternis. Mein Gott, das wird ja ein ganz spektakulärer Tag. Können wir uns drauf freuen? Jetzt erstmal geht's zurück in die 2000er. Ich spiele euch Bob Sinclair mit Love Generation.

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0: Mit Musik von den Backstreet Boys geht's rein in diesen Mittwochmorgen. Schön, dass ihr mit am Start seid. Und ja, auch um diese Uhrzeit kann man ja mal sagen, es gibt, ja, wie sag ich das, so Themen, über die spricht man einfach nicht so gerne. Und da gehört mit Sicherheit auch alles rund um das Lebensende dazu. Umso besser, wenn es Menschen gibt, die genau das machen.
1: Augenblick mal.
2: Ich finde, es ist ein sehr bereicherndes Ehrenamt. Es ist so abwechslungsreich, wie die Menschen sind, und voller Überraschungen und lehrt einen sehr viel über einen selbst.
3: Marina Müller-Klösel ist beim ambulanten Hospizdienst der Caritas in Düsseldorf. Dort begleitet sie Menschen in ihrer letzten Lebensphase. Ein schwieriges Ehrenamt mit einem belastenden Thema, meint ihr Bekanntenkreis. Das sieht sie nicht so.
2: Das Thema ist nicht so traurig, wie man denkt, wenn man sich damit beschäftigt.
3: In einem sogenannten Befähigungskurs hat sie sich auf diese Aufgabe vorbereitet, mehrere Monate lang. Viele Punkte rund um das Thema Sterben wurden dabei angesprochen.
2: Es ist ein Thema, das ja oft ausgegrenzt wird. Viele Leute sind nicht bereit, über das Lebensende nachzudenken. Die schieben das ganz weit von sich weg.
3: Dabei ist es ein Thema, das jede und jeden betreffen wird. Deshalb gibt es überall in Nordrhein-Westfalen die Hospizdienste der Caritas. In Düsseldorf ist Helge Smulcinski seit 3 Jahren dabei und hat seitdem einige Menschen auf ihrem letzten Lebensweg begleitet.
4: Dass dieses sich hinbewegen auf das Ende des Lebens etwas ganz Natürliches ist und wir leider verlernt haben, damit auch genauso natürlich umzugehen. Das war eine unheimliche Bereicherung für mich.
3: Er macht Menschen Mut, sterbenden oder schwerstkranken Menschen zu begegnen.
4: Das, was ich persönlich mitgenommen habe, ist, wenn ich mich auf den Menschen einstelle, dann brauche ich auch keine Angst zu haben.
3: Mehr dazu auf augenblickmalonline.de. Annette Florin von der Katholischen Kirche für Augenblick mal.
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1: Mit Malte Albrecht, guten Morgen. Die EU macht ernst im Kampf gegen Plastikmüll. Sie führt neue Regeln ein, um die Umwelt deutlich sauberer zu machen. Erste Verbote gelten schon ab heute, weitere sollen schrittweise in den nächsten Jahren folgen. Thorsten Adolfs aus dem News-Team, was ändert sich denn ab sofort für uns Verbraucher?
2: Ja, die Hersteller müssen jetzt bei Lebensmittelverpackungen auf sogenannte Ewigkeitschemikalien, kurz PFAS, verzichten. Diese Stoffe wurden bis jetzt oft als Wasser- oder fettabweisende Beschichtung von Verpackungen genutzt. Das ist aber nur der erste Schritt. Bis 2030 verschwinden dann auch schrittweise leichte Plastiktüten an der Kasse oder beim Obst und beim Gemüse und Schrumpffolien. Das sind ganz dünne Folien, die zum Beispiel im Frachtbereich an Flughäfen genutzt werden oder bei der Lieferung größerer Artikel auf Paletten. Ziel der EU ist es, die riesigen Berge an Verpackungsmüll, die wir pro Kopf produzieren, deutlich zu verkleinern.
1: Und auch die Gastronomie muss sich bald umstellen.
2: Genau, ab Februar nächsten Jahres dürfen wir in Cafés und Restaurants unsere eigenen Becher oder Brotdosen mitbringen. Größere Ketten werden sogar verpflichtet, selbst Mehrwegbecher anzubieten. Und für alle, die gerne Essen zum Mitnehmen bestellen, ab 2029 sind die typischen weißen Styroporboxen Geschichte. Außerdem wird es für Firmen schon bald teurer, Plastik zu nutzen. Die sogenannte Plastiksteuer, die bis jetzt der Staat bezahlt hat, muss dann direkt von den Unternehmen gezahlt werden. Auch darin sieht die EU einen Anreiz, bei Verpackungen öfter als bisher zu nachhaltigen Alternativen zu greifen.
1: Danke, Thorsten. Und das sind weitere Themen heute Morgen. Das Bundeskabinett will heute mehrere wichtige Reformpläne auf den Weg bringen. Unter anderem sollen Nachrichtendienste wegen der wachsenden hybriden Bedrohung mehr Befugnisse bekommen. Beschlossen werden soll außerdem die für nächstes Jahr geplante Erhöhung der BAföG-Sätze für Schüler und Studierende. Bundesverkehrsminister Bilger sieht trotz des Niedrigwassers derzeit keine Versorgungsengpässe. Das hat er der RP gesagt. Um das Risiko zu senken, müsse mehr Güterverkehr von den Wasserstraßen auf Schiene und Straße verlagert werden. Bilger will heute mit den Verkehrsministern der Länder über weitere Maßnahmen beraten. Für junge Menschen wird der Einstieg ins Berufsleben weltweit schwieriger. Gründe seien das schwache Wirtschaftswachstum, weltweite Spannungen, aber auch künstliche Intelligenz, heißt es von der Internationalen Arbeitsorganisation. Heute Abend werden Millionen Menschen fasziniert zum Horizont schauen. Es gibt eine Sonnenfinsternis. Schon vor dem Sonnenuntergang schiebt sich der Mond vor die Sonne. In weiten Teilen Europas wird es dämmerig oder sogar richtig dunkel. In Deutschland verdeckt der Mond die Sonne nur teilweise. Das Ganze passiert etwa zwischen 19 und 21 Uhr. Wer das Schauspiel beobachten will, sollte eine spezielle Schutzbrille tragen, sonst könnten die Augen schwer geschädigt werden.
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3: Mit Philipp Gerzer, guten Morgen. Die Stadt Langenfeld will ihre Innenstadt fit für die kommenden Jahre machen. Dafür startet sie das Projekt Innenstadt Langenfeld 2040+. Ziel ist eine langfristige Strategie mit konkreten Projekten, für die möglichst auch Fördermittel genutzt werden können. Gewerbetreibende, Vereine, Eigentümer und Bürger sollen ihre Ideen einbringen. Der gesamte Prozess läuft bis zum Frühjahr 2027. In Ratingen-Breitscheid wird ab heute die Kölner Straße in zwei Bauabschnitten saniert. Das betrifft auch den Geh- und Radverkehr. Zunächst ist die Strecke zwischen Baumschulenweg und Lindtaufer Weg für 4 Wochen gesperrt. Das Einkaufszentrum bleibt über den Kahlenbergsweg erreichbar. Danach wird der Abschnitt bis an der Pönt saniert. Dort ist die Kölner Straße dann 7 Wochen lang in Richtung Ratingen-Zentrum dicht.
4: Ein kurzer Blick aufs Wetter hier bei Radio Neandertal. Ihr könnt euch denken, wie es wird. Richtig. Sonnig. Heute bis zu 31 Grad, auch morgen wieder sonnig und dann kriegen wir 34 Grad. Aktuell sind wir bei angenehmen 13 Grad in Fellbad, am Parkbad 15 Grad in Erkrath.
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4: Nix los, gute Fahrt.
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4: Es ist ja nicht nur, dass heute Sonnenfinsternis ist, also 90% Sonnenfinsternis bei uns im Kreis Mettmann. Wenn ihr Zeit habt, morgen nicht früh aufstehen müsst, bleibt direkt draußen sitzen, guckt dann weiter in den Himmel. Es ist auch ganz viel Perseidenzeug unterwegs, also Sternschnuppen. Zwischen 23 und 4 Uhr, also wenn ihr morgen wirklich nicht früh aufstehen müsst, dann seht ihr ganz viele Sternschnuppen, könnt ihr euch ganz viel wünschen. Ja, hoffentlich geht's in Erfüllung. Wir hätten jetzt erstmal einen 80er. Von Tina Turner, bei mir, Robin Lammerschutt, morgen.

0: Ich bin der Roger, ich komme aus Heiligenhaus, ich wohne in der Ortsmitte. Das ist wunderbar, weil zu Fuß kann ich Wälder, Felder begehen, ich kann viel wandern, bin aber auch stadtnah, kann direkt was einkaufen. Der Panorama-Radweg hat sich sehr schön gestaltet in Heiligenhaus, ich bin da eigentlich sehr zufrieden.
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0: Guten Morgen, hier ist Radio Neandertal. 11:05 haben wir es und wir machen weiterhin Urlaub vor der Haustür mit euch, haben Tipps. Heute mal was ganz Gechilltes, der Abskücher Teich in Heiligenhaus. Da war Kollegin Anni Bullmann.
1: Um den Abskücher Teich rum gibt es auch ganz viele Wanderwege, die man hier laufen kann. Also sowohl natürlich die kleine Runde hier nur um den Teich, als auch hier im Gebiet noch weiter drumherum. Da gibt es ganz viele Routen, zwischen denen man wählen kann. Gegenüber, einmal über die Straße rüber vom Teich, ist ja auch das schöne Paradies, unser Waldstück hier in Heiligenhaus. Aber auch schon hier beim Teich ist es total begrünt. Von Feldern ist der umgeben, die jetzt im Sommer natürlich auch besonders schön aussehen. Also idyllisch ist es hier allemal.
0: Also wenn ihr mal runterkommen wollt, unser Tipp für euch. Und noch mehr Tipps gibt's auf radioneandertal.de.

0: 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Guten Morgen, 18 nach 6.
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0: Vielleicht habt ihr schon mitbekommen, heute ist Sonnenfinsternis. Seit Tagen wird ja über nichts anderes gesprochen. 6:26 hier ist Radio Neandertal. Guten Morgen. Sonnenfinsternis auch bei uns im Kreis Mettmann. Zumindest zu 90%. Einer, der da richtig heiß drauf ist, ist Sebastian Voltmar. Der ist sogenannter Sonnenfinsternisjäger und hat auch schon öfter mal eine Sonnenfinsternis erlebt und auch fotografiert. Und darum kann der uns wohl auch Tipps geben. Er sagt zum Beispiel, dass wir gar kein großes Foto-Equipment brauchen.
1: Also diese Sonnenfinsternis findet sehr tief am Horizont statt, sodass vielleicht viele sogar mit dem Handy einfach Fotos machen können, wie bei einem normalen Sonnenuntergang auch. Nur mit dem Unterschied, dass jetzt eben die Sonne statt rund sichelförmig erscheint am Horizont.
0: Und wer direkt in die Sonnenfinsternis rein fotografieren will, der kann auch diese Folie, die wir von den Brillen kennen, vor die Linse halten oder eben so eine Brille selbst. Ne? Die Sonnenfinsternis bei uns wird übrigens besonders schön zu fotografieren sein, sagt der Experte.
1: Ja, ich könnte sogar fast neidisch sein auf diese partielle Phase, die von Deutschland aus zu sehen ist. Das sind ganze 90% und von Deutschland aus wird die sogar wie Hörnerspitzen untergehen, wie so ein liegender Sichelmond wird ein Sonnenuntergang eben verfinstert am Horizont zu beobachten sein. Und wann hat man schon mal eine Sonnenfinsternis, die so dicht über dem Horizont ist? Da kann man wirklich was draus machen. Man kann die Landschaft kombinieren, man kann ein Schloss, eine Burg, irgendetwas, ein tolles Gebäude oder einfach Landschaftsformationen in den Vordergrund packen. Und wichtig ist, dass man einen freien Horizontblick hat Richtung Westen, eben dass man die Sonne gut untergehen sieht, dass kein Haus davor steht, ne? Also dass man vielleicht am besten auf einem Berg sich befindet.
0: Was ihr aber auch machen könnt, ne? Ihr könnt euch die Sonnenfinsternis auch einfach angucken. Einfach angucken. Los geht's so gegen 7:15 und so gegen 7:50 ist dann der Höhepunkt bei uns im Kreis Mettmann.

0: Halb sieben, guten Morgen, hier ist Radio Neandertal mit den Nachrichten und Philipp Gerzer.
1: Guten Morgen.
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1: Die Verkehrsminister von Bund und Ländern beraten heute über die schwierige Lage der Binnenschifffahrt wegen niedriger Wasserstände in Flüssen. Dabei soll es um einen Austausch über mögliche weitere Maßnahmen gehen, sagte Bundesverkehrsminister Steffen Bilger. Er bezeichnete die Lage als weiterhin sehr angespannt. Man müsse davon ausgehen, dass Probleme mit Niedrigwasser noch im ganzen August bestehen bleiben. Mit dem staatlichen Tankrabatt ist es vorbei und der Konflikt zwischen den USA und dem Iran ist nicht gelöst. Die Folge: Das Leben in Deutschland hat sich wieder deutlich stärker verteuert. Im Juli lagen die Verbraucherpreise um 2,8% über dem Niveau des Vorjahresmonats, wie das Statistische Bundesamt auf Basis vorläufiger Zahlen errechnet hat. Heute veröffentlicht die Behörde Details zur Entwicklung der Inflationsrate im vergangenen Monat. Heute gibt es eine partielle Sonnenfinsternis zu sehen. Der Mond schiebt sich dabei vor die Sonne und verdeckt einen großen Teil ihrer Oberfläche. Wer sich die partielle Sonnenfinsternis ansehen möchte, sollte das auf keinen Fall mit dem bloßen Auge tun, sagt Magdalena Kapela von der Sternwarte Neanderhöhe in Erkrath.
3: Das Wichtigste beim Beobachten ist der Schutz der Augen. Ja, zum Beobachten darf ausschließlich eine geprüfte Sonnenfinsternisbrille verwendet werden. Eine normale Sonnenbrille reicht keinesfalls aus. Ja, wer mit Kamera, Fernglas oder Teleskop beobachten möchte, benötigt spezielle Sonnenfilter.
1: Die partielle Sonnenfinsternis beginnt gegen 19 Uhr und erreicht ihren Höhepunkt gegen 20.12 Uhr, sagt Kapela. In der Nacht zu morgen erreicht außerdem der Sternschnuppenstrom der Perseiden seinen Höhepunkt. Autofahrer in Ratingen müssen sich auf weitere Einschränkungen einstellen. Auch der Geh- und Radverkehr ist davon betroffen. Ab heute saniert Straßen NRW die Kölner Straße in Ratingen-Breitscheid. Im ersten Bauabschnitt wird die Straße zwischen Baumschulenweg und Lindhofer Weg für rund 4 Wochen gesperrt. Umleitungen führen unter anderem über die Essener Straße. Anschließend folgt der Bereich zwischen Lindhofer Weg und an der Pönt. Hier ist die Kölner Straße 7 Wochen lang in Richtung Ratingen Zentrum gesperrt. In die Gegenrichtung bleibt sie dann befahrbar. Und das waren die Nachrichten mit Philipp Gerzer.
0: Jetzt das Wetter hier bei Radio Neandertal. Sonne heute bei bis zu 31 Grad, Sonne morgen bei bis zu 34 Grad. Fertig. 14 Grad aktuell in Mettmann, 14 Grad auch in Hilden am Stadtpark.
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0: Keine Staus, gute Fahrt.
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0: Fragt mich ja schon, seitdem das eingeführt wurde, warum wir dieses österreichische Tankstellenmodell gewählt haben, wo die nur einmal am Tag erhöhen dürfen. Und es seitdem gefühlt auf jeden Fall teurer geworden ist und umständlicher zu tanken. Warum hat man nicht nach Belgien geguckt? Da sind die schon seit 1974 an der Regel, die immer noch gilt. Da legt nämlich das Wirtschaftsministerium jeden Tag nach einer festgelegten Formel den Höchstpreis fest. Und da dürfen die Tankstellen auch gar nicht drüber gehen. So, und die liegen dann gerne mal 10 bis 15 Cent unter den Preisen, die wir hier haben. Gute Sachen kommen halt auch aus Belgien. Gleich Lost Frequencies, der kommt auch aus Belgien. Gleich bei uns im besten Mix. Nach Mark Forster, wir sind groß. Jetzt bei mir, Robin Lammershop. Schönen Mittwoch, guten Morgen.

0: Wir schicken euch heute ins Paradies und selbst das gibt es hier bei uns im Kreis Mettmann. 20 vor 7, guten Morgen bei Radio Neandertal. Es ist unser Urlaubstipp vor der Haustür für heute. Das Waldgebiet Paradies in Heiligenhaus, im idyllischen Vogelsangbachtal gelegen, direkt im Abtsküchler Teich. Und da kann man richtig schön chillen, sagt Radio Neandertal-Hörer Rainer.
1: Weil das hier der beste Rückzugsort ist überhaupt, den es gibt hier in Heiligenhaus. Weil man hat hier wirklich, auch wenn hier ziemlich viel zu tun ist, ziemlich viel Ruhe.
0: Ja, und wenn man mal ein Stück Kuchen oder eine Tasse Kaffee will, ist auch direkt in der Nähe im Café Herberge. Da könnt ihr euch einen entspannten Tag machen. Wir haben noch viel mehr Tipps für Urlaub vor der Haustür mit Action, mit Ruhe, wie ihr wollt. Guckt mal auf radioneandertal.de. Robin Lammerscher, guten Morgen.

0: 12 vor 7, guten Morgen bei Radio Neandertal. Wir sind in der zweiten Sommerferienhälfte. Die nächste Rutsche Urlauber startet jetzt aus dem Kreis Mettmann in den Urlaub. Und dann werden die Computer in den Büros runtergefahren. Und vorher werden langweilige Abwesenheitsnotizen in E-Mail-Programme gehauen. Kollege Kevin Zimmer ist für mehr Spaß in Abwesenheitsnotizen.
1: In den kommenden 2 Wochen bin ich nicht im Büro. Die E-Mails werden nicht weitergeleitet. Ich bin am Montag wieder da.
2: Da bin ich!
1: Ja, wenn man wieder da ist, wird es keinen interessieren, weil ja die Abwesenheitsnotiz schon keinen interessiert hat, weil sie einfach so unfassbar langweilig ist. Ja, sorry.
3: Ken, wir sind ein bisschen peppiger, ein bisschen moderner.
1: Ja, dann hauen wir mal einen raus. Um mal so einen richtigen Neidfaktor auszulösen, empfehle ich folgende Abwesenheitsnotiz. Ich bin ohne Computer im Urlaub. Jede dringende Mail wird automatisch in ein Foto von mir in Badehose mit einem lustigen Spaßgetränk in der Hand verwandelt und Ihnen zurückgeschickt. Bitte tun Sie das also nicht. Und im Zeitalter der Digitalisierung kann man die Abwesenheitsnotiz vielleicht auch wie so eine Computerfehlermeldung aussehen lassen. Dann ist es gewohnter für den Leser. Fehler 404, Mitarbeiter leider nicht gefunden, Grund Urlaub. Neustart voraussichtlich am 31. August. Oder ihr baut in der automatischen E-Mail-Urlaubsantwort ein paar Herausforderungen ein. Ich bin derzeit nicht im Büro, sondern im Urlaub. Ich habe ein Handy mitgenommen, werde die Telefonnummer aber nicht herausgeben. Wenn Sie die Nummer jedoch erraten können, werde ich Ihren Anruf entgegennehmen. Viel Erfolg. Und meine Lieblingsabwesenheitsnotiz. Ich bin gerade unterwegs, um zu prüfen, ob das Meerwasser genauso gut ist wie das aus der Kaffeemaschine im Büro. Die ersten Berichte sind sehr, sehr positiv. In diesem Sinne, viel Spaß im Urlaub und allen anderen viel Spaß beim Lesen der Abwesenheitsnotiz.
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0: gleich wird sommerlich entspannt im besten Mix für den Kreis Mettmann. Mit Bob Marley vor den Nachrichten um 7 hier bei Radio Neandertal. Guten Morgen!
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1: Mit Malte Albrecht. Guten Morgen. Millionen Menschen werden heute Abend gespannt in den Himmel schauen, denn es gibt ein sehr seltenes Phänomen zu sehen. Eine Sonnenfinsternis. In Spanien wird der Mond die Sonne komplett verdecken, in Deutschland nur bis zu 90%. Trotzdem versuchen viele Menschen seit Tagen noch spezielle Schutzbrillen zu ergattern, was nicht immer leicht ist. Danny Hopper aus den Nachrichten. Lass uns zuerst mal auf die Sichtbedingungen in NRW schauen. Die sind gut.
2: Auf jeden Fall. Der Deutsche Wetterdienst erwartet in NRW heute viel Sonne und nur dünne Wolken, also ideale Sicht auf die Sonnenfinsternis. Danach kann übrigens auch noch der Perseidenstrom beobachtet werden, das heißt, es werden viele Sternschnuppen zu sehen sein. Die Sonnenfinsternis beginnt bei uns in NRW so in etwa ab 19.15 Uhr, davon geht die Sternwarte Bochum aus. Der Höhepunkt ist dann so um 20.10 Uhr und kurz nach 21 Uhr ist das Spektakel dann wieder vorbei, dann geht die Sonne am Horizont unter.
1: Ganz wichtig dabei ist aber die richtige Brille.
2: Definitiv, denn wer ohne den richtigen Schutz in die Sonne schaut, riskiert dauerhafte Schäden am Auge. Auch eine normale Sonnenbrille reicht nicht. Es muss eine spezielle Schutzbrille sein. Die gibt es zum Beispiel bei Optikern, Sternwarten und Planetarien, auch bei Online-Händlern, aber da wird es ein bisschen knapp. In den letzten Tagen gab es einen ziemlichen Run auf Schutzbrillen. Vom Zentralverband der Augenoptiker hieß es schon gestern, in vielen Betrieben seien die Brillen schon ausverkauft. Alternativ geht auch eine Lochkamera, die projiziert das Bild der Sonne durch ein kleines Loch im Karton auf eine helle Fläche.
1: Danke, Danny. Und jetzt weitere Meldungen. Die EU sagt dem Verpackungsmüll den Kampf an. Heute tritt eine neue Verordnung in Kraft, die schrittweise etwa Plastik und große Verpackungen aus dem Alltag weiter verbannen soll. Unter anderem gelten jetzt strengere Grenzwerte für sogenannte Ewigkeitschemikalien. Die sollen zum Beispiel verhindern, dass Pommes-Schachteln durchweichen, sind aber teilweise gesundheitsschädlich. Seit Beginn des Ukraine-Kriegs vor 4 Jahren hat die Bundeswehr deutlich mehr Drohnen in Deutschland gesichtet als früher. Es seien hauptsächlich nur einzelne Drohnen, aber mitunter auch ganze Schwärme gewesen, sagte ein Bundeswehrsprecher dem RND. In Duisburg wird nach dem Tod eines Mannes weiter gegen 6 Polizisten und 2 Mitarbeiter des Rettungsdienstes ermittelt. Das hat die Duisburger Staatsanwaltschaft mitgeteilt. Unter anderem geht es um den Verdacht der Körperverletzung mit Todesfolge. Mitte Juli war die Polizei zu einer Wohnung gerufen worden, weil ein 37-Jähriger im Bad randaliert hatte. Die Beamten fesselten ihn an Händen und Füßen und riefen den Rettungsdienst dazu. Der Mann verlor das Bewusstsein, konnte zwar reanimiert werden, starb aber später im Krankenhaus. Todesursache war laut Obduktion Sauerstoffmangel. Ob das auch etwas mit der Fesselung in Bauchlage zu tun hat, ist noch unklar.
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3: Mit Philipp Gerzer, guten Morgen. Die Stadt Langenfeld will ihre Innenstadt für die kommenden Jahre fit machen. Dafür startet sie das Projekt Innenstadt Langenfeld 2040+. Ziel ist eine langfristige Strategie mit konkreten Projekten, für die möglichst auch Fördermittel genutzt werden können. Gewerbetreibende, Vereine, Eigentümer und Bürger sollen ihre Ideen einbringen. Der gesamte Prozess läuft bis zum Frühjahr 2027. In Ratingen-Breitscheid wird ab heute die Kölner Straße in 2 Bauabschnitten saniert. Das betrifft auch den Geh- und Radverkehr. Zunächst ist die Strecke zwischen Baumschulenweg und Lindtorfer Weg für 4 Wochen gesperrt. Das Einkaufszentrum bleibt über den Kahlenbergsweg erreichbar. Danach wird der Abschnitt bis an der Pönt saniert. Da ist die Kölner Straße dann 7 Wochen lang in Richtung Ratingen Zentrum dicht.
4: Wir gucken uns das Wetter an hier bei Radio Neandertal. Das ist jetzt schon sonnig, das bleibt den Rest des Tages sonnig. Und wir kriegen dazu bei uns im Kreis Mettmann 31 Grad in der Spitze. Morgen noch mal heißer, 34 Grad und dann auch den ganzen Tag Sonne. Aktuell 15 Grad in Hahn am Rathaus, 14 Grad in Heiligenhaus.
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4: Alles frei, gute Fahrt.
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4: Gut, bei 14, 15 Grad heute Morgen wird die Tasse Kaffee wahrscheinlich noch warm sein. Tipp, wenn es heute Nachmittag, wenn es heiß ist, auch Kaffee sein soll, am besten gleich schon aufschütten und zwar mit kaltem Wasser. Cold Brew schmeckt dann nochmal ein bisschen milder und dann könnt ihr das Ganze ein bisschen pimpen, wenn ihr Tonic Water habt und Eiswürfel und Zitrone und dann rein und dann lecker, damit ihr auch dann noch Power habt und nicht powerless seid. Davon singt jetzt Nelly Furtado ein Lied, im besten Mix. Robin Lammershop hier, schönen Mittwoch, guten Morgen.

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3: 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Das Problem ist, ich kann das nicht. Alkohol kann ich nicht einsetzen, weil ich vertrage keinen Alkohol. Ich kann das nicht abbauen. Ich weiß, ich bin sofort besoffen. Ein Moscheri, ich kipp um. Ich vertrage das nicht so gut. Und mein Vater hat mich auch immer gewarnt vor Alkohol. Er hat gesagt, Kaya, wenn du Alkohol trinkst, ich mach dich kaputt. Kein Alkohol. Ich erziehe dich gut. Anständiger Mensch. Mein Vater war streng, sehr streng. Wenn du das machst, ich hau dich weg. Ich mach dich kaputt. Der war aber auch sehr großzügig. Der hat mir mal alles gegeben. Ich geb dir gleich. Papa, krieg Alkohol. Ich geb dir Alkohol. Das ist aber nett von dir. Puh, oh fuck, diese. Sehr streng, aber auch unfreiwillig komisch. Der hat immer Sätze gebracht, die haben keinen Sinn gemacht. Ey, pass auf, wenn du das machst, du sitzt in Pfanne. Ich sitze in der Pfanne? Halt die Fresse, man sagt Deutschland so. Wenn du Alkohol trinkst, du bist betrunken, du sitzt in Pfanne.
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0: Wir wohnen in Ratingen-Mitte und sind auch bewusst hierher gezogen, weil wir es total schön finden. Hier ist es klein, die Altstadt ist total schön und historisch und Ratingen macht viel für seine Bürger.
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0: schicken euch ins Paradies. Ist das nicht nett von uns? Hier ist Radio Neandertal. 7:23. Paradies heißt das Waldgebiet in Heiligenhaus am Abzkücher Teich. Und das ist unser Tipp heute für Urlaub vor der Haustür, wenn ihr es mal ganz ruhig haben wollt. Kollegin Anni Bullmann findet es da auch sehr schön.
1: Wir haben jetzt hier beim Bach einen Lauschtrichter gefunden. Und hier steht dann ein Schild neben, das besagt, dass man mal dadurch lauschen soll, damit man hört, was der Wald so erzählt. Und ich lasse euch jetzt mal lauschen. Man hört eigentlich das Rauschen des Baches einfach etwas lauter. Und ich würde sagen, der Wind, der so durch die Blätter fegt, wird etwas mehr so eingefangen. Aber das kann man auch alles mit bloßen Ohren hier sehr schön hören. Und es sind einfach so sehr entspannende Geräusche, auch mit dem Vögelgezwitscher noch im Hintergrund. Also auf jeden Fall paradiesisch.
0: So nämlich. Und schön zum Runterkommen. Unser Tipp für Urlaub vor der Haustür. Und da haben wir noch mehr von auf radioneandertal.de.

0: Der Kollege Philipp Gerzer ist da. Für mich immer ein untrügliches Zeichen, dass es wo irgendwie halb sein muss.
1: So ist das.
0: Es ist 7:30 hier bei Radio Neandertal. Die Nachrichten mit Philipp.
1: Guten Morgen.
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1: Das Bundeskabinett will heute einen Gesetzentwurf zur Reform der deutschen Nachrichtendienste beschließen. Ziel ist es, diese angesichts der wachsenden hybriden Bedrohung Deutschlands mit deutlich mehr Befugnissen auszustatten. Vorgesehen sind aber auch mehr Kontrolle für die Dienste. In der Sitzung soll außerdem die BAföG-Reform auf den Weg gebracht werden. Mit dem staatlichen Tankrabatt ist es vorbei und der Konflikt zwischen den USA und dem Iran ist nicht gelöst. Die Folge: Das Leben in Deutschland hat sich wieder deutlich stärker verteuert. Im Juli lagen die Verbraucherpreise um 2,8% über dem Niveau des Vorjahresmonats. Das hat das Statistische Bundesamt auf Basis vorläufiger Zahlen errechnet. Heute veröffentlicht die Behörde Details zur Entwicklung der Inflationsrate im vergangenen Monat. Heute Abend gibt es über dem Kreis Mettmann eine partielle Sonnenfinsternis zu sehen. Der Mond schiebt sich dabei vor die Sonne und verdeckt einen großen Teil ihrer Oberfläche. Wer das beobachten möchte, sollte sich dafür den richtigen Platz aussuchen, sagt Magdalena Capella von der Sternwarte Neanderhöhe in Erkrath.
3: Da die Sonnenfinsternis kurz vor Sonnenuntergang stattfindet, sollte man sich einen sehr guten Standort suchen. Ja, mit freiem Blick nach West, Nordwest, da wo wirklich keine Bäume, keine Gebäude, nichts im Weg ist.
1: Wer die Sonnenfinsternis beobachten möchte, sollte dabei auch auf keinen Fall mit ungeschütztem Auge in die Sonne schauen, sondern eine spezielle Sonnenfinsternisbrille aufsetzen oder eine Lochkamera basteln. Eine Anleitung dafür findet ihr auf radioneandertal.de. In Rating-Breitscheid wird ab heute die Kölner Straße in zwei Bauabschnitten saniert. Das betrifft auch den Geh- und Radverkehr. Zunächst ist die Strecke zwischen Baumschulenweg und Lindhofer Weg 4 Wochen lang gesperrt. Das Einkaufszentrum bleibt über den Kahlenbergsweg erreichbar. Danach wird der Abschnitt bis an der Pönt saniert. Da ist die Kölner Straße dann 7 Wochen lang in Richtung Rating-Zentrum dicht. Auch die Busse müssen dann Umwege fahren. Und das waren die Nachrichten mit Philipp Gerzer.
0: Das Wetter jetzt hier bei Radio Neandertal. Heute kriegen wir wieder über 30 Grad, um genau zu sein. Bis zu 31 sind drin, dazu den ganzen Tag Sonne im Kreis Mettmann. Morgen gibt es nochmal einen Schlag drauf, 34 Grad dann. Auch dann den ganzen Tag Sonne. Aktuell 16 Grad in Monheim am Marienburgpark, 15 Grad in Wülfrath.
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0: Es gibt einen Stau auf der A46 Düsseldorf-Wuppertal zwischen Düsseldorf-Wersten und Düsseldorf-Holthausen. 1 Kilometer, 5 Minuten plus. Gute Fahrt. Und Heike hat uns noch eine WhatsApp geschickt an die 021 04 91 90 10. Sie meldet einen Blitzer auf der Düsseldorfer Straße vor der Kreuzung Südring Richtung Mettmann auf der rechten Seite.
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0: Was heute los ist, oder? Also Sonnenfinsternis, ne? Geht gegen 7:15 so los. Und wenn die dann vorbei ist, dann kommt schon das nächste Highlight. Wenn ihr also morgen eventuell nicht früh aufstehen müsst, nehmt das auch noch mit. Die Perseiden sind unterwegs, also Sternschnuppen. Und zwar wirklich viele. Ab 23 Uhr geht das los, dauert so 5 Stunden. Da habt ihr Zeit genug, jetzt noch euch die Wünsche schon aufzuschreiben, damit ihr die heute Abend loswerden könnt und die im besten Fall alle in Erfüllung gehen. Das wünsche ich euch. Robin Lammershop hier, jetzt mit Justin Timberlake im besten Mix für euren Mittwoch. Guten Morgen!

0: 20:08 haben wir es. Guten Morgen, hier ist Radio Neandertal. Und Viertel nach sieben geht's heute Abend los, die Sonnenfinsternis. Wenn ihr euch das Spektakel angucken wollt, dann braucht ihr ja so eine extra Sonnenfinsternisbrille, weil es sonst halb gefährlich wird für die Augen. Blöderweise sind die inzwischen fast überall ausverkauft bei uns im Kreis Mettmann. Aber es gibt ja noch eine andere Möglichkeit, sich die Sonnenfinsternis anzugucken, mit einer sogenannten Lochkamera. Kollege Stefan Rieck, du hast dir selbst so ein Teil gebastelt. Wie funktioniert's?
1: Also im Grunde genommen ist das wie eine Kamera in einfach. Du hast einen Karton mit einem Loch und dieses Loch funktioniert wie eine Linse. Durch die kommt dann Licht und das projiziert auf der gegenüberliegenden Seite dann ein Bild.
0: Okay, wie hast du das gebastelt?
1: Ist eigentlich total einfach. Also ich hatte einen alten Schuhkarton zu Hause und da habe ich erstmal in eine der kurzen Seiten mit einer Nadel ein kleines Loch gestochen und die gegenüberliegende Seite habe ich dann abgeschnitten und durch transparentes Papier ersetzt. Dafür habe ich einfach weißes Backpapier genommen.
0: Ja gut, das werden die meisten zu Hause haben. Also Loch auf der einen Seite, transparentes Papier auf der anderen. Wofür brauche ich dieses Transparentpapier überhaupt?
1: Naja, das Bild entsteht ja im Schuhkarton und damit du das von außen sehen kannst, brauchst du eben dieses transparente Papier. Das ist dann wie so ein Bildschirm auf dem du das Bild sehen kannst. Heißt, um die Lochkamera zu benutzen, musst du das Loch auf das gewünschte Motiv richten und dann schaust du nur noch auf das Transparentpapier.
0: Verstehe. Hat geklappt bei dir?
1: Ja, gar nicht mal so schlecht, muss ich ehrlich sagen.
2: Als Motiv habe ich jetzt erstmal einen Kran gewählt. Es ist jetzt kein gestochen scharfes Bild, aber man erkennt was. Und wenn ich die Lochkamera jetzt genau auf die Sonne richte, dann sehe ich die sogar ziemlich deutlich auf dem Papier. Also ich glaube, ich war ziemlich erfolgreich und die Sonnenfinsternis kann jetzt kommen.
0: Sehr schön. Wenn euch das zu schnell ging, die genaue Bauanleitung inklusive Video findet ihr auf radioneandertal.de. Robin Lammershop hier. Morgen.

0: Tipps für Urlaub vor der Haustür bekommt ihr bei uns. Hier ist Radio Neandertal, 7.47 Uhr. Und heute ist unser Tipp das Waldgebiet Paradies in Heiligenhaus. Da laufen natürlich auch jede Menge wilde Tiere rum. Eichhörnchen zum Beispiel, was unsere Kollegin Anni Mullmann ein bisschen geschockt hat.
1: Hier im Wald sind ja ganz viele Informationsschilder aufgebaut und wir haben jetzt eins zu den Eichhörnchen gefunden und ich bin ganz erschüttert, denn hier steht, wovon die sich ernähren und ich hätte gesagt halt Nüsse, Samen, Früchte, irgendwie so, aber nein. Eichhörnchen sind Allesfresser, das wusste ich nicht. Und hier steht, dass sie sogar Vogeleier, Küken und Kleintiere essen. Also, das habe ich gar nicht gedacht. Ich habe immer gedacht, Eichhörnchen sind so liebe, süße Mäuse, die einfach ein bisschen nach Nüssen suchen. Aber stellt sich heraus, sie rauben anscheinend auch Nester aus.
0: Ja, aber niedlich sind sie trotzdem, ne? Vielleicht seht ihr eins, wenn ihr da mal seid im Waldgebiet Paradies. Unser Tipp für heute mal auf. Runterzukommen. Wir hätten noch mehr Tipps, auch richtig mit Action für Urlaub vor der Haustür und die haben wir euch alle zusammengefasst auf radioneandertal.de.

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1: Mit Malte Albrecht. Guten Morgen. Egal ob Rhein, Donau oder Elbe, das Niedrigwasser in den Flüssen macht immer größere Probleme. Die Pegelstände sinken wegen der Trockenheit immer weiter. Die Binnenschifffahrt ist deshalb eingeschränkt und das stellt die Wirtschaft vor immer größere Probleme. Heute soll nach Lösungen gesucht werden. Bundesverkehrsminister Bilger bespricht sich dazu mit seinen Kollegen aus den Ländern. Danny Hoppe aus dem News-Team. Bilger hat schon gesagt, er geht davon aus, dass das Niedrigwasser uns noch den ganzen August beschäftigen wird.
2: Genau, und deshalb wurden erste Maßnahmen auch schon umgesetzt. Statt mit dem Schiff werden einige Waren jetzt mit dem LKW oder dem Güterzug transportiert. In mehreren Bundesländern dürfen LKW deshalb ja vorübergehend auch an Sonn- und Feiertagen fahren, auch bei uns in NRW. Auch die Bahn hat Bilger schon dafür gelobt, dass sie weitere Waggons bereitgestellt hat und noch weitere bereitstellen will. Trotzdem wird uns das Thema Niedrigwasser auch in den nächsten Jahren weiter beschäftigen, Stichwort Klimawandel. Und deshalb will Bilger heute mit den Ländern auch über langfristigere Maßnahmen sprechen. Er will zum Beispiel die Flüsse weiter ausbauen. Das heißt, an Engstellen könnten zum Beispiel Fahrrinnen vertieft werden, damit die Schiffe auch bei Niedrigwasser da durchkommen. Oder es könnten Hindernisse im Fluss abgetragen werden. Darüber will Bilger jetzt auch mit Umweltverbänden sprechen. Das hat er dem RND gesagt. Umweltschützer sehen das Ganze nämlich kritisch. Sie sagen, dadurch fließe das Wasser schneller ab. Das senke den Grundwasserspiegel in den angrenzenden Flussauen weiter ab. Und das wiederum könne die Austrocknung der Regionen bei Dürre verschlimmern. Also da gibt es noch Gesprächsbedarf.
1: Danke, Danny. Und das sind weitere Nachrichten im Überblick. Heute Abend können Millionen Menschen in Europa und anderen Teilen der Erde eine Sonnenfinsternis erleben. In Deutschland wird der Mond die Sonne zwischen kurz nach 19 und kurz vor 21 Uhr bis zu 90% verdecken. Um Augenschäden zu vermeiden, solltet ihr spezielle Schutzbrillen tragen. Die deutschen Geheimdienste sollen künftig mehr Befugnisse im Kampf gegen Terror und Spionage bekommen. Dazu will das Bundeskabinett heute einen Gesetzentwurf auf den Weg bringen. Unter anderem dürfte der Bundesnachrichtendienst dann bei Cyberattacken selbst aktiv fremde Netze hacken. Für junge Menschen wird der Einstieg ins Berufsleben weltweit schwieriger. Das meldet die Internationale Arbeitsorganisation. Gründe seien das schwache Wirtschaftswachstum und weltweite Spannungen, aber auch künstliche Intelligenz, heißt es. Gerade Jobs, über die viele junge Menschen bisher ins Berufsleben eingestiegen sind, könnten sich durch Automatisierung besonders schnell verändern. Dabei geht es vor allem um Jobs etwa im Büro, im Verkauf, der Produktion und im Dienstleistungsbereich. Die Arbeitsorganisation fordert deshalb deutlich mehr Investitionen in Bildung, Ausbildung und lebenslanges Lernen.
0: Und jetzt die Nachrichten für den Kreis Mettmann. 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
3: Mit Philipp Gerzer, guten Morgen. Die Stadt Langenfeld will ihre Innenstadt für die kommenden Jahre fit machen. Dafür startet sie das Projekt Innenstadt Langenfeld 2040+. Ziel ist eine langfristige Strategie mit konkreten Projekten, für die möglichst auch Fördermittel genutzt werden können. Gewerbetreibende, Vereine, Eigentümer und Bürger sollen ihre Ideen einbringen. Der gesamte Prozess läuft bis zum Frühjahr 2027. In Ratingen-Breitscheid wird ab heute die Kölner Straße in zwei Bauabschnitten saniert. Zunächst ist die Strecke zwischen Baumschulenweg und Lindtorfer Weg für 4 Wochen gesperrt. Das Einkaufszentrum bleibt über den Kahlenbergsweg erreichbar. Danach wird der Abschnitt bis an der Pönt saniert. Dort ist die Kölner Straße dann 7 Wochen lang in Richtung Ratingen-Zentrum dicht.
4: Das Wetter jetzt hier bei Radio Neandertal. Wir bekommen wieder viel Sonne und zwar den ganzen Tag bei uns im Kreis Mettmann. Temperaturen gehen wieder hoch. 31 Grad gibt es heute maximal und morgen geht es noch ein bisschen höher. Dann auch den ganzen Tag Sonne bei bis zu 34 Grad. Aktuell sind wir bei 17 Grad. In Langenfeld 17 Grad, auch in Ratingen am Silbersee.
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4: A46 Düsseldorf-Obertal zwischen Düsseldorf-Bilk und Düsseldorf-Holthausen 2 Kilometer. 9 Minuten kommen drauf. Und A52 Düsseldorf-Essen zwischen Essen Bergerhausen und dem Dreieck Essen-Ost 1 Kilometer plus 3 Minuten. Wo es geht, gute Fahrt.
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4: Da hat unsere Musikredaktion aber den ganzen Gehirnschmalz zusammengebastelt und alles investiert in den Sonnenfinsternis-Hit-Dreier, den ihr jetzt kriegt, mit ganz viel Dunkelheit und Sonne. Sheryl Crow, Soak Up the Sun in the Dark von der Purple Disco Machine und Dancing in the Dark von Bruce Springsteen. Jetzt bei mir, schönen Mittwoch, Robin Lammerschott hier. Guten Morgen.

0: In Hahn kann man schön leben, weil es eine überschaubare Größe hat und man noch viele Leute trifft, die man kennt.
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0: 9:30 haben wir's.
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0: 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Morgen!
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0: Hier ist Radio Neandertal. Guten Morgen. 8:30 haben wir es. Zeit für die Nachrichten mit Philipp Gerzer.
1: Guten Morgen.
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1: Wer BAföG bekommt, soll ab dem Frühjahr 2027 mehr Geld bekommen. Dazu will das Bundeskabinett heute eine Reform auf den Weg bringen. Unter anderem soll die Wohnkostenpauschale für Studierende, die nicht mehr bei ihren Eltern wohnen, steigen. Konkret von jetzt 380 auf 440 Euro pro Monat. Nach dem Beschluss geht der Gesetzentwurf in den Bundestag und Bundesrat. Heute treten in der EU neue Regeln zu Verpackungsmüll in Kraft. Die von nun an geltende EU-Verpackungsverordnung schreibt neue Grenzwerte für sogenannte PFAS in Lebensmittelverpackungen vor. Sie stehen im Verdacht, gesundheitsschädlich zu sein. Mit den auch Ewigkeitschemikalien genannten Stoffen soll etwa das Durchweichen des Pommeskartons oder der Dönertüte verhindert werden. Heute gibt es eine partielle Sonnenfinsternis zu sehen. Der Mond schiebt sich dabei vor die Sonne und verdeckt einen großen Teil ihrer Oberfläche. Wer sich die partielle Sonnenfinsternis anschauen will, sollte das auf keinen Fall mit bloßem Auge tun. Das sagt Magdalena Kapela von der Sternwarte Neanderhöhe in Erkrath.
3: Das Wichtigste beim Beobachten ist der Schutz der Augen. Ja, zum Beobachten darf ausschließlich eine geprüfte Sonnenfinsternisbrille verwendet werden. Eine normale Sonnenbrille reicht keinesfalls aus. Ja, wer mit Kamera, Fernglas oder Teleskop beobachten möchte, benötigt spezielle Sonnenfilter.
1: Die partielle Sonnenfinsternis beginnt heute Abend gegen 19 Uhr und erreicht ihren Höhepunkt gegen 20.12 Uhr. In der Nacht zu morgen erreicht außerdem der Sternschnuppenstrom der Perseiden seinen Höhepunkt. Das extreme Niedrigwasser des Rheins bekommen auch Autofahrerinnen und Autofahrer bei uns in der Region an den Tankstellen zu spüren. Weil Tankschiffe weniger Kraftstoff transportieren können, steigen laut ADAC die Logistikkosten und damit auch die Spritpreise. Besonders betroffen ist davon Nordrhein-Westfalen. Hier ist Benzin aktuell bundesweit am teuersten. Im Vergleich zu Bayern kostet der Liter rund 7 Cent mehr. Beim Diesel sind es etwa 8 Cent, so der ADAC. Die Versorgung mit Kraftstoffen sei aber weiterhin gesichert. Das waren die Nachrichten mit Philipp Gerzer.
0: Dann gucken wir uns das Wetter an hier bei Radio Neandertal. Ja, wie gestern, viel Sonne bei uns im Kreis Mettmann. Nur die Temperaturen ändern sich. Gestern ja ganz angenehm, 25, 26 Grad. Heute gibt es Sonne bei 31 Grad. Das ist auch noch okay. Morgen wird es noch ein bisschen wärmer. 34 Grad dann in der Spitze. Aktuell liegen wir noch bei 16 Grad. In Velbert 17 Grad, in Erkrath am Toni-Turek-Stadion.
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0: Gibt einen Stau auf der A52 Düsseldorf-Essen zwischen Essen-Bergerhausen und dem Dreieck Essen-Ost. 1 Kilometer, 6 Minuten plus. Gute Fahrt.
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0: Gibt heute Abend wieder Live-Musik, was ja auch Sinn macht, weil das Ding heißt ja Langenfeld Live. Ab 18 Uhr auf dem Marktplatz, wie immer in den Sommerferien. Heute Abend mit der Deutsch-Rock-Band Hörgerät. Also ihr werdet den ganzen Abend mitsingen können. Vielleicht ja auch jetzt mit Avicii im besten Mix bei mir, Robin Lammershoff. Guten Morgen.

0: 18:30 Uhr, guten Morgen, hier ist Radio Neandertal. Wir haben die ganzen Sommerferien, vielleicht habt ihr schon gemerkt, Tipps für Urlaub vor der Haustür. Auch heute was ganz Chilliges, nämlich das Waldgebiet Paradies in Heiligenhaus. Anni Bullmann war da.
1: Wenn man sich nach dem Spaziergang hier im Wald entspannen will, haben wir hier direkt beim Bach gerade so coole, ja, fast Sessel gefunden. Die wurden aus so dicken Baumstämmen geschnitten. Also es wurde sozusagen die Hälfte des Baumstamms hinten einmal abgeschnitten, sodass man eine Sitzfläche hat und dann eine Lehne. Und dann wurde so ein halber Baumstamm noch davor gelegt, damit man seine Füße auch hochlegen kann. Und dann kann man hier gut eine Pause von der Wanderung machen oder auch den Bach schön lauschen und den Vögeln, die hier zwitschern. Also der perfekte Ort, um sich kurz auszuruhen.
0: Ja, generell kann man sich da auch den ganzen Tag ausruhen. Oder ihr wollt ein bisschen Action. Wir haben für jede Situation Tipps auf radioneandertal.de. Beyoncé, jetzt bei mir, Robin Lammershop. Guten Morgen.

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0: Hier ist Radio Neandertal, Viertel vor neun. Guten Morgen. Und dieser Song hier darf auf gar keinen Fall im Sommer bei uns im Kreis Mettmann fehlen. Bailando von Luna macht gute Laune, genauso wie Sängerin Luna selbst. Die war bei uns zu Besuch mit bunten Haaren, Glitzersteinen im Gesicht und einem riesigen Lächeln. Wir haben zum Beispiel auf den Anfang ihres größten Hits geschaut.
1: Bailando ist so ein unglaublich besonderen Song. In dem Jahr 98 waren wir schon, ich war als Sängerin Charisma unterwegs. Und es kam so die Idee von jemand von der Plattenfirma, der gesagt hat, Bailando habe ich gehört, das ist absolut euer Ding. Dann bin ich in Müllheim an der Ruhr in im Studio reingegangen und habe in 40 Minuten das runtergesungen. Bailando, bailando, amigos, adios, adios, el silencio loco. Einfach mit ganz viel Leichtigkeit.
0: In 40 Minuten, so schnell kann ein Riesenhit dabei rauskommen. Und auch 28 Jahre später steht bei Luna immer noch die gute Laune im Vordergrund.
1: Ich singe auch einen Song wie Bailando, Vamos a la Playa oder andere Songs von mir mit so viel Freude, weil ich will ja auch gerne die gute Laune rüberbringen. Ich bin seit so viele Jahre mit meinen Songs unterwegs, dass ich merke, dass ich gute Laune verschenken kann. Mit meiner Musik, mit meinem Dasein, mit meinem Auftritt. Das ist viel wert.
0: Total. Ganz, ganz viel gute Laune gibt es dann auch einen ganzen Abend lang bei Lunas allererstem Konzert. Es ist tatsächlich das allererste. Sie war jahrzehntelang immer nur auf Festivals unterwegs und hat in Fernsehshows gespielt. Und jetzt ihr allererstes Konzert. Gar nicht so weit weg von uns. Am 22.11. in Oberhausen. 2 Stunden. Tickets gibt's noch online ein paar zu kaufen. Und falls ihr noch mehr Geschichten aus Lunas Leben und ihrer Karriere hören wollt, das ganze Interview in voller Länge gibt's auf radioneandertal.de. Und den größten Hit von Luna jetzt im besten Mix für den Kreis Mettmann. Bailando hier bei Radio Neandertal. Bailando.

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1: Mit Malte Albrecht, guten Morgen. Eigentlich ist auch in Berlin gerade Sommerpause. Trotzdem kommt dort am Vormittag das Bundeskabinett zusammen, um einige wichtige Reformen auf den Weg zu bringen. Da geht es zum Beispiel um die Geheimdienste. Der Drohnenvorfall am Leipziger Flughafen hat nochmal gezeigt, wie ernst die aktuelle Bedrohungslage ist. Danny Hopper aus den Nachrichten. Deshalb sollen der Verfassungsschutz und der Bundesnachrichtendienst mehr Kompetenzen bekommen.
2: Genau, denn Experten sagen ja schon lange, dass Deutschland da einfach nicht mehr auf Höhe der Zeit sei und das BND und Verfassungsschutz mehr Befugnisse brauchen, um angemessen auf Hackerattacken oder Sabotagen zu reagieren. Der BND soll deshalb jetzt in Zukunft in bestimmten Fällen aktiv eingreifen dürfen. Er kann dann zum Beispiel die IT-Infrastruktur einer fremden Macht manipulieren, wenn die gerade eine Cyber- oder Desinformationsattacke auf Deutschland durchführt. Außerdem sollen mehr Informationen und Daten gesammelt und gespeichert werden. Der BND müsse endlich auf Augenhöhe mit unseren Partnern agieren, sagte auch Kanzleramtschefin Wagen der RP.
1: Ein anderes Thema im Kabinett ist das BAföG.
2: Ja, BAföG-Empfänger sollen mehr Geld bekommen, allerdings auch später als geplant. Die Wohnkostenpauschale für diejenigen, die nicht mehr bei den Eltern wohnen, soll von jetzt 380 auf 440 Euro im Monat steigen. Das war eigentlich schon für das demnächst startende Wintersemester geplant. Jetzt greift das allerdings erst im Sommersemester des nächsten Jahres. Scharfe Kritik kommt von der Linken. Sie sagt, das gehe völlig an der Realität vorbei. Ein durchschnittliches WG-Zimmer koste schon jetzt mehr als 500 Euro. Und dann würden die Erhöhungen auch noch so lange verschleppt, bis die Inflation sie komplett aufgefressen habe.
1: Danke, Danny. Und das sind weitere Themen. Das Leben in Deutschland ist wieder deutlich teurer geworden. Im Juli stieg die Inflationsrate auf 2,8%, meldet das Statistische Bundesamt. Im Monat davor lag sie noch bei 2,3. Wichtiger Treiber waren die Energiepreise. Vor allem Benzin und Diesel wurden nach dem Ende des Tankrabatts Ende Juni spürbar teurer. Der schwere Waldbrand bei Rodenbach in Südhessen ist vermutlich vorsätzlich gelegt worden. Davon geht die Kriminalpolizei aus. Die Ermittler sicherten demnach schon umfangreiche Spuren in dem Gebiet. Der oder die Täter könnten am Montag mit Taschen und einem Fahrzeug im Wald unterwegs gewesen sein. Heute Abend werden Millionen Menschen fasziniert zum Horizont schauen. Es gibt eine Sonnenfinsternis. Schon vor dem Sonnenuntergang schiebt sich der Mond vor die Sonne. In weiten Teilen Europas wird es dämmerig oder sogar richtig dunkel. In Deutschland verdeckt der Mond die Sonne nur zu 90%. Spanien hat da mehr Glück. Dort gibt es zum ersten Mal seit mehr als 100 Jahren wieder eine totale Sonnenfinsternis. Wer das Schauspiel beobachten will, sollte eine spezielle Schutzbrille tragen, sonst drohen Augenschäden.
0: Und jetzt die Nachrichten für den Kreis Mettmann. 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
3: Mit Philipp Gerzer, guten Morgen. Die Stadt Langenfeld will ihre Innenstadt fit für die kommenden Jahre machen. Dafür startet sie das Projekt Innenstadt Langenfeld 2040+. Ziel ist eine langfristige Strategie mit konkreten Projekten, für die möglichst auch Fördermittel genutzt werden können. Gewerbetreibende, Vereine, Eigentümer und Bürger sollen ihre Ideen einbringen. Der gesamte Prozess läuft bis zum Frühjahr 2027. In Ratingen-Breitscheid wird ab heute die Kölner Straße in zwei Bauabschnitten saniert. Zunächst ist die Strecke zwischen Baumschulenweg und Lindhofer Weg für 4 Wochen gesperrt. Das Einkaufszentrum bleibt über den Kahlenbergsweg erreichbar. Danach wird der Abschnitt bis an der Pünt saniert. Da ist die Kölner Straße dann 7 Wochen lang in Richtung Ratingen-Zentrum dicht.
4: Das Wetter jetzt hier bei Radio Neandertal ist sonnig, richtig, und zwar den ganzen Tag. Heute bei bis zu 31 Grad und morgen ist das Wetter bei uns im Kreis Mettmann den ganzen Tag. Richtig, sonnig. Und dann wird es noch heißer, 34 Grad sind dann in der Spitze drin. Aktuell liegen wir bei 18 Grad in Mettmann am Naturfreibad, 20 Grad sind es in Hilden.
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4: Ein Stau gibt es A52 Düsseldorf-Essen zwischen Essen-Bergerhausen und dem Dreieck Essen-Ost. 1 Kilometer, 3 Minuten plus. Gute Fahrt.
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4: Falls ihr morgen nicht ganz so früh aufstehen müsst, nach der Sonnenfinsternis gibt es noch mehr zu sehen. Beim Open-Air-Kino in Monheim, und zwar den aktuellen Film von Steven Spielberg, Disclosure Day heißt der. Auf der Freilichtbühne an der Kapellenstraße. Viel Spaß, schönen Mittwoch. Robin Lammershop hier. Guten Morgen.

0: Savage Garden hier bei Radio Neandertal um 10 nach 9. To the moon and back, zum Mond und zurück. Und wo wir schon mal oben im Himmel angekommen sind, heute Abend dann ja die 90% Sonnenfinsternis bei uns im Kreis Mettmann. Los geht's gegen 7:15 und am spektakulärsten wird das Ganze um 7:45. Wer das verpasst, da müsstet ihr euch anstrengen. So 50 Jahre dauert das, bis sowas nochmal passiert. Aber was ist eigentlich das Besondere daran? Warum packt uns das sowas, so ein Himmelsschauspiel, Kollege Simon Müller?
1: Also die Antwort ist überraschend simpel. Wir fühlen uns klein, aber in einem positiven Sinn. Ich glaube, das Gefühl kennt jeder. Du guckst in den Sternenhimmel hoch und der Körper fährt irgendwie runter und man wird da wie so reingezogen ins Weltall. Und Forscher nennen das den Awe-Effekt, also den Ehrfurchtseffekt. Und das passiert, wenn wir etwas so Großes sehen, dass unser normales Denkraster nicht mehr ausreicht. Das eigene Ich wird dadurch kleiner und mit ihm schrumpfen dann auch unsere Sorgen. Das klingt so ein bisschen nach Kalenderspruch, aber ist wirklich messbar. Wer das erlebt, wird nachweislich entspannter, hilfsbereiter und denkt weniger nur an sich.
0: Heute Abend könnt ihr es ausprobieren. Oder halt in 50 Jahren, ne?

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0: entspannt am Mittwoch um 9.22 Uhr. Wir drehen ein bisschen an der Gute-Laune-Schraube.
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0: Und ihr habt es ja selbst zu verantworten. Ihr bestimmt ja, was der Happy Hit ist, weil ihr ja votet auf radioneandertal.de und in unserer kostenlosen App. Und heute habt ihr euch für das entschieden. 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

0: Halb zehn, hier ist Radio Neandertal mit den Nachrichten und Philipp Gerzer.
1: Guten Morgen.
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1: Das Bundeskabinett will heute einen Gesetzentwurf zur Reform der deutschen Nachrichtendienste beschließen. Ziel ist es, diese angesichts der wachsenden hybriden Bedrohung Deutschlands mit deutlich mehr Befugnissen auszustatten. Vorgesehen sind aber auch mehr Kontrolle für die Dienste. In der Sitzung soll außerdem die BAföG-Reform auf den Weg gebracht werden. Heute treten in der EU neue Regeln zur Verpackungsmüll in Kraft. Die von jetzt an geltende EU-Verpackungsverordnung schreibt neue Grenzwerte für sogenannte PFAS in Lebensmittelverpackungen vor. Sie stehen im Verdacht, gesundheitsschädlich zu sein. Mit den auch Ewigkeitschemikalien genannten Stoffen soll etwa das Durchweichen des Pommeskartons oder der Dönertüte verhindert werden. Heute Abend gibt es auch über dem Kreis Mettmann eine partielle Sonnenfinsternis zu sehen. Der Mond schiebt sich vor die Sonne und verdeckt einen großen Teil ihrer Oberfläche. Außerdem erreicht in der Nacht zu morgen der Sternschnuppenstrom der Perseiden seinen Höhepunkt. Wer beides beobachten möchte, sollte sich dafür den richtigen Platz aussuchen, sagt Magdalena Kapela von der Sternwarte Neanderhöhe in Erkrath.
3: Da die Sonnenfinsternis kurz vor Sonnenuntergang stattfindet, sollte man sich einen sehr guten Standort suchen. Ja, mit freiem Blick nach West, Nordwest, da wo wirklich keine Bäume, keine Gebäude, nichts im Weg ist.
1: Wer die Sonnenfinsternis beobachten möchte, sollte dabei auch auf keinen Fall mit ungeschütztem Auge in die Sonne schauen, sondern eine spezielle Sonnenfinsternisbrille aufsetzen oder eine Lochkamera basteln. Eine Anleitung dafür findet ihr auf radioneandertal.de. Das extreme Niedrigwasser des Rheins bekommen auch Autofahrerinnen und Autofahrer bei uns in der Region an der Tankstelle zu spüren. Weil Tankschiffe weniger Kraftstoff transportieren können, steigen laut dem ADAC die Logistikkosten und damit auch die Spritpreise. Besonders betroffen ist NRW. Hier ist Benzin aktuell bundesweit am teuersten. Im Vergleich zu Bayern kostet der Liter rund 7 Cent mehr. Beim Diesel sind es etwa 8 Cent, so der ADAC. Die Versorgung mit Kraftstoffen sei aber weiterhin gesichert. Und soweit die Nachrichten mit Philipp Gerzer.
0: Wir gucken uns nochmal das Wetter an hier bei Radio Neandertal. Das seht ihr im Prinzip. Also ihr seht jetzt, wenn ihr rausguckt, das Wetter für heute und das Wetter für morgen, weil ihr seht Sonnenschein. Heute bei maximal 31 Grad, morgen sind bis zu 34 Grad drin. Aktuell 21 Grad in Hahn, 21 Grad auch in Heiligenhaus am Heldinsbad.
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0: Nix los, gute Fahrt.
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0: Ja, sie hat jede Menge Geld, aber ich glaube, sie ist nicht glücklich und sie hat auch so viel Pech gehabt in den vergangenen Jahren und fast schon Jahrzehnten. Britney Spears, jetzt schon wieder was passiert. Sie hat sich Botox spritzen lassen, aber irgendein Stümper war da anscheinend dran, weil der hat so viel gespritzt, dass 4 Wochen lang ihr linkes Augenlid gehangen hat. Das sollte so wahrscheinlich nicht sein. Die arme Britney, gleich bei uns im besten Mix nach Silbermond. Robin Lammershoff hier. Guten Morgen!

0: 20 vor 10. Guten Morgen bei Radio Neandertal. Wir bringen euch heute ins Paradies. Denn das gibt's auch hier bei uns im Kreis Mettmann. Das Waldgebiet Paradies in Heiligenhaus ist unser Tipp für den Urlaub vor der Haustür. Wenn es mal ein bisschen runtergehen soll, wenn es mal ein bisschen entspannt sein soll, ist das genau der richtige Spot für euch, sagt auch Kollegin Anni Bullmann.
1: Ich stehe hier jetzt gerade neben dem Bach und ich könnte ja ewig hier bleiben. Ich liebe dieses Gluckern. Ich finde, das ist so ein entspanntes Geräusch. Ich lasse euch mal kurz teilhaben. Da ist man doch sofort einfach wieder entspannt. Und wenn man dann noch hier eine Runde im Paradies einfach gemütlich spazieren geht unter den Bäumen, wo es schön schattig ist, dann vergisst man auf jeden Fall direkt den Alltagsstress und kommt richtig schön hier in der Natur wieder zur Ruhe.
0: Und es ist natürlich auch gut für so einen 34 bis 36 Grad Tag wie morgen und übermorgen. Ne? Tipps für Urlaub vor der Haustür auf radioneandertal.de.

0: Ja, guten Morgen, 9:49, hier ist Radio Neandertal. Wir sind in der zweiten Sommerferienhälftewoche hier bei Radio Neandertal. Die nächste Rutsche Urlauber startet dann jetzt in den Urlaub. Und dann werden die Computer in den Büros runtergefahren und vorher werden sehr langweilige Abwesenheitsnotizen in E-Mail-Programme gehauen. Kollege Kevin Zimmer ist für deutlich mehr Spaß in Abwesenheitsnotizen.
1: In den kommenden 2 Wochen bin ich nicht im Büro. Die E-Mails werden nicht weitergeleitet. Ich bin am Montag wieder da.
2: Da bin ich!
1: Ja, wenn man wieder da ist, wird es keinen interessieren, weil ja die Abwesenheitsnotiz schon keinen interessiert hat, weil sie einfach so unfassbar langweilig ist. Ja, sorry.
3: Ken, wir sind ein bisschen peppiger, ein bisschen moderner.
1: Ja, dann hauen wir mal einen raus. Um mal so einen richtigen Neidfaktor auszulösen, empfehle ich folgende Abwesenheitsnotiz. Ich bin ohne Computer im Urlaub. Jede dringende Mail wird automatisch in ein Foto von mir in Badehose mit einem lustigen Spaßgetränk in der Hand verwandelt und Ihnen zurückgeschickt. Bitte tun Sie das also nicht. Und im Zeitalter der Digitalisierung kann man die Abwesenheitsnotiz vielleicht auch wie so eine Computerfehlermeldung aussehen lassen. Dann ist es gewohnter für den Leser. Fehler 404, Mitarbeiter leider nicht gefunden. Grund Urlaub. Neustart voraussichtlich am 31. August. Oder ihr baut in der automatischen E-Mail-Urlaubsantwort ein paar Herausforderungen ein. Ich bin derzeit nicht im Büro, sondern im Urlaub. Ich habe ein Handy mitgenommen, werde die Telefonnummer aber nicht herausgeben. Wenn Sie die Nummer jedoch erraten können, werde ich Ihren Anruf entgegennehmen. Viel Erfolg. Und meine Lieblingsabwesenheitsnotiz. Ich bin gerade unterwegs, um zu prüfen, ob das Meerwasser genauso gut ist wie das aus der Kaffeemaschine im Büro. Die ersten Berichte sind sehr, sehr positiv. In diesem Sinne, viel Spaß im Urlaub und allen anderen viel Spaß beim Lesen der Abwesenheitsnotiz.
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1: Mit Malte Albrecht. Schönen guten Morgen. Ende Juni war der Tankrabatt ausgelaufen und das hat direkt Folgen. Die Inflationsrate ist im Juli deutlich raufgegangen auf 2,8%. Das sind 0,8% mehr als im Vormonat. Diese Zahlen hat das Statistische Bundesamt am Morgen vorgelegt. Danny Hopper aus dem News-Team. Überraschend kommt das nicht.
2: Nein, überhaupt nicht, denn die Energiepreise sind einfach der zentrale Preistreiber. Seit Beginn des Iran-Kriegs sind ja vor allem die Spritpreise durch die Decke gegangen. Der Tankrabatt konnte das im Mai und Juni so ein bisschen abfedern. Direkt danach sind die Preise für Benzin und Diesel aber wieder direkt sprunghaft angestiegen. Und da ist leider auch noch kein Ende in Sicht. Denn im Iran-Krieg gibt es weiter keine Lösung. Die Straße von Hormus ist weiter blockiert. Und jetzt kommt auch noch das Niedrigwasser in den Flüssen dazu. Auch dadurch steigen die Transportkosten für Kraftstoffe noch einmal. Immerhin, Lebensmittel sind nicht groß teurer geworden. Kann sich aber auch noch ändern durch eine schlechtere Ernte wegen der Hitze und auch durch die gestiegenen Transportkosten.
1: Während es für uns also im letzten Monat teurer geworden ist, hatten die Mineralölkonzerne da eine gute Zeit.
2: Ja, da sprudelte nicht nur das Öl, sondern auch der Gewinn ordentlich. Mehr als 31 Millionen Euro haben die Mineralölkonzerne im Juli an zusätzlichen Gewinnen eingefahren pro Tag. Das hat Greenpeace ausgerechnet. Die Umweltschützer haben die Entwicklung des Rohölpreises mal mit den Tankstellenpreisen für Diesel und Benzin verglichen und das dann auf den Kraftstoffabsatz in Deutschland hochgerechnet. Greenpeace spricht von Übergewinnen in Rekordhöhe und sagt, die Preise an den Tankstellen waren viel zu hoch mit Blick auf den Rohölpreis. Dasselbe kritisiert ja auch der ADAC schon seit Wochen. Passiert ist hier bisher aber nichts.
1: Dankeschön, Danny. Und jetzt weitere Meldungen im Kurzüberblick. Trotz Sommerpause kommt in Berlin in diesen Minuten das Bundeskabinett zusammen. Beschlossen werden soll unter anderem eine Reform der deutschen Nachrichtendienste. Sie sollen künftig deutlich mehr Befugnisse im Kampf gegen Terror und Spionage bekommen. Außerdem will das Kabinett die BAföG-Reform auf den Weg bringen. In den USA beginnt heute ein Prozess gegen Meta. Der Mutterkonzern von Instagram und Facebook soll mit seinen Netzwerken Kinder und Jugendliche abhängig und dadurch psychisch krank machen. Vier Bundesstaaten fordern, dass Funktionen wie das Endlos-Scrollen deutlich eingeschränkt werden. Die Europäische Union will gegen Plastikmüll vorgehen. Sie führt deshalb Schritt für Schritt neue Regeln ein. Die ersten greifen ab heute und betreffen vor allem Lebensmittelverpackungen. So gelten jetzt strengere Grenzwerte für sogenannte Ewigkeitschemikalien wie PFAS. Die Stoffe sollen zwar verhindern, dass zum Beispiel Pommesschachteln durchweichen, sie bauen sich in der Umwelt oder im Körper aber nicht oder kaum ab. Es gibt Hinweise, dass bestimmte PFAS gesundheitsschädlich sind. In den nächsten Jahren sollen weitere Verordnungen dazukommen, die dann auch für uns Verbraucher sichtbar werden. Zum Beispiel sollen dann alle Verpackungen recyclingfähig und so klein wie möglich sein. Und das waren die Nachrichten mit Malte Albrecht.
3: Das Wetter.
4: Das ist heute wieder ein richtig schöner, warmer Sommertag. Regen gibt's keinen, dazu viel Sonne und bis 32 Grad. Gute Sicht auch auf die Sonnenfinsternis heute Abend. Morgen dann wie heute viel Sonne, trocken bis 36 Grad.
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4: Die A31 Gronau-Oberhausen ist noch voraussichtlich bis 16 Uhr heute gesperrt und zwar zwischen Borken und Regen. Da hat es einen Unfall gegeben. Und jetzt die Staus ab einer Viertelstunde Zeitverlust. Es ist nämlich schon einiges los. Die A1 Köln-Euskirchen zwischen Hürth und dem Kreuz Bliesheim 7 Kilometer Stau. Ihr braucht hier 20 Minuten länger. Die A2 Oberhausen-Dortmund zwischen dem Kreuz Oberhausen und Essen-Gladbeck 8 Kilometer Stau, 52 Minuten plus. Die A4 Aachen-Köln zwischen dem Kreuz Köln-West und Köln-Eiffeltor 4 Kilometer Stau, ihr müsst hier 17 Minuten mehr einplanen. Die A4 Köln-Aachen noch zwischen dem Dreieck Colmar und dem Kreuz Köln-Süd 4 Kilometer Stau, eine Viertelstunde plus. Gute Fahrt!
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4: Einen wunderschönen guten Tag am Tag der Sonnenfinsternis. Heute dreht sich bei uns alles um heute Abend. Da geht's ja los, der Mond schiebt sich vor die Sonne und ich quatsche gleich mit einem Sonnenfinsternisjäger. Ja, die gibt's wirklich. Das sind Leute, die reisen durch die ganze Welt und schauen sich Sonnenfinsternissen an. Finsternissen. Ist das der korrekte Plural, Finsternissen? Sonnenfinsternis-Tata, ich weiß doch auch nicht. Laura Potting hier, hi.

0: Leute, es ist der Tag der Sonnenfinsternis. Heute Abend ist es soweit, da gibt es bei uns in NRW eine partielle Sonnenfinsternis. Ihr habt es bestimmt mitbekommen, beginnt ja je nach Standort ab etwa so 7:15 heute Abend. Höhepunkt ist dann so 7:50. So, und bei uns, wie gesagt, eine partielle Sonnenfinsternis. In anderen Teilen Europas gibt es eine totale. Zum Beispiel in Teilen von Spanien, aber auch in Island. Und da ist gerade Sebastian Voltmar. Er ist Astrofotograf und Sonnenfinsternisjäger. Grüß dich.
1: Ja, hi.
0: Hallo. Er ist ja vielleicht Sonnenfinsternisjäger. Das bedeutet, wie der Name wahrscheinlich schon sagt, du jagst wirklich jeder Sonnenfinsternis auf der Welt hinterher?
1: Also vielen Sonnenfinsternissen. Mich hatte damals dieses Sonnenfinsternis-Virus gepackt, das war 1999. Und meine erste totale Sonnenfinsternis sah ich 2001 in Sambia. Und seither reise ich tatsächlich um den Globus.
0: Wie viele hast du jetzt schon gesehen?

0: Ja, aussah, wurde es ebenfalls so schön dunkel, dass man die hellen Planeten sehen konnte, insbesondere Venus, und die Sterne kommen raus. Da passieren so viele Phänomene, die Farben ändern sich sehr schnell. Man sieht vor und nach der Totalität sogar fliegende Schatten auf dem Boden. Die eigenen Kopfhaare kann man sogar als Relief, als Schattenriss quasi auf dem Boden sehen, einfach weil die Schatten wie ausgestanzt wirken. Es wirkt alles extrem unnatürlich und das ist super faszinierend.
1: Du bist ja gerade in Island. Wie sieht's denn gerade bei euch aus? Ist da die Vorfreude auf die totale Sonnenfinsternis schon groß?
0: Ja, die Vorfreude ist sehr groß. Gestern und vorgestern waren super schöne Tage, wolkenfrei. Jetzt kommen allerdings die Wolken. Es zieht so ein Wolkenwirbel rein. Also es kann sein, dass das Wetter sehr schlecht wird. Also 95% Wahrscheinlichkeit auch, dass es regnet. Aber wie es der Zufall wollte, ich habe eine alte Bekanntschaft und eventuell fliege ich mit einem Privatjet dann über die Wolkendecke, vielleicht Richtung Grönland. Und da wird man es dann vielleicht sehen.
1: Krass.
0: Ja,
1: gute
0: wirklich,
1: Freunde muss man haben.
0: So ist es.
1: Ja, dann, ja. Lieber Sebastian, vielen Dank für deine Zeit und ich wünsche dir eine schöne Sonnenfinsternis.
0: Dankeschön.
1: Okay.
0: Liebe Grüße zurück. Tschüss.
1: Danke, tschüss.
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1: Mit Philipp Gerzer. Guten Tag. Heute gibt es eine partielle Sonnenfinsternis zu sehen. Der Mond schiebt sich vor die Sonne und verdeckt einen großen Teil ihrer Oberfläche. Wer sich das ansehen will, sollte das aber auf keinen Fall mit dem bloßen Auge tun, sondern eine spezielle Sonnenfinsternisbrille aufsetzen oder eine Lochkamera basteln. Die partielle Sonnenfinsternis beginnt gegen 19 Uhr und erreicht ihren Höhepunkt gegen 20.10 Uhr. In der Nacht zu morgen erreicht außerdem der Sternschnuppenstrom der Perseiden seinen Höhepunkt. Die Stadt Langenfeld will ihre Innenstadt fit für die kommenden Jahre machen. Dafür startet sie das Projekt Innenstadt Langenfeld 2040+. Ziel ist eine langfristige Strategie mit konkreten Projekten, für die möglichst auch Fördermittel genutzt werden können. Anna Tiffert mit den weiteren Infos.
2: Dabei könnte es zum Beispiel darum gehen, Plätze und Straßen attraktiver zu gestalten, neue Veranstaltungen und Angebote in die Innenstadt zu holen oder leerstehende und ältere Gebäude neu zu nutzen. Gewerbetreibende, Vereine, Eigentümer sowie Bürgerinnen und Bürger sollen ihre Ideen einbringen und an der Umsetzung mitarbeiten können. Ein erster Innenstadtspaziergang mit rund 20 eingeladenen Vertretern ist für Anfang September geplant. Der gesamte Prozess läuft bis zum Frühjahr 2027.
1: Autofahrer in Ratingen müssen sich auf weitere Einschränkungen einstellen. Auch der Geh- und Radverkehr ist davon betroffen. Ab heute saniert Straßen NRW die Kölner Straße in Ratingen-Breitscheid. Im ersten Bauabschnitt wird die Straße zwischen Baumschulenweg und Lindhofer Weg für rund 4 Wochen komplett gesperrt. Umleitungen führen unter anderem über die Essener Straße. Anschließend folgt der Bereich zwischen Lindhofer Weg und an der Pönz. Hier ist die Kölner Straße dann 7 Wochen lang in Richtung Ratingen-Zentrum gesperrt. In die Gegenrichtung bleibt sie dann befahrbar. Und das waren die Nachrichten mit Philipp Gerzer.
3: Das Wetter.
4: Ihr bekommt heute einen perfekten Blick auf die Sonnenfinsternis nachher heute Abend. Das wird auch sonst ein klarer Tag heute. Kaum Wolken, viel Sonne, maximal 32 Grad. Und morgen bis zu 36 Grad. Dazu weiter Sonne satt.
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4: Die A31 Gronau-Oberhausen ist nach einem Unfall zwischen Borken und Regen gesperrt und zwar voraussichtlich noch bis heute 16 Uhr. Jetzt die Staus ab 11 Minuten Zeitverlust. Die A2 Oberhausen-Dortmund zwischen dem Kreuz Oberhausen und Essen-Gladbeck. 8 Kilometer Stau, ihr braucht hier eine Dreiviertelstunde länger. Die A4 Aachen-Köln zwischen dem Kreuz Köln-West und Köln-Eiffeltor. 5 Kilometer Stau, 16 Minuten plus. Die A4 Köln-Aachen jetzt zwischen dem Dreieck Köln-Heumar und dem Kreuz Köln-Süd. 6 Kilometer Stau, ihr müsst hier 11 Minuten mehr einplanen. Die A42 Dortmund-Kamp-Lindfort zwischen dem Kreuz Herne und Herne-Wanne. 2 Kilometer Stau, 13 Minuten. Und die A61 Mönchengladbach-Koblenz zwischen dem Kreuz Kerpen und Türnich. 2 Kilometer Stau, 16 Minuten plus. Gute Fahrt!
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4: Hallo zusammen, in einer Woche, da ist nicht nur Sonnenfinsternis, da sind nicht nur immer noch Sommerferien bei uns in NRW. Nein, ihr befindet euch in der Ticket-Hoch-1000-Woche bei uns. Wir haben ganz, ganz viele Tickets für Events klargemacht für euch und die hauen wir alle diese Woche raus. Ihr könnt zu Amy McDonald, Bloom, Moby, Kaya Jana, Disney in Concert, Let's Dance, Herbert Grönemeyer, Mario Basler, zu unserem Comedy Camp. Tobias zum Beispiel hat sich Tickets fürs Comedy Camp schon klargemacht bei uns.
5: Oh, ich liebe Comedy. Das ist schon von Grund auf. Ich liebe es zu lachen. Ich liebe es, mit anderen Leuten darüber zu lachen. Ja, das ist einfach so, weiß ich nicht. Ich bin ein lustiger Typ. Ich mag es, andere lustige Leute um mich drumherum zu haben. Und das ist perfekt.
4: Also, Tobias freut sich schon mal und ihr könnt euch auch freuen. Auch heute geht's weiter mit dem Verlosen. Also bleibt am Radio, damit ihr nicht verpasst, wann es wieder soweit ist. Mein Name ist Laura Potting. Hallo zusammen.

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0: so. 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
0: 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Auf die Sonne. Sonnenfinsternis danach. 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
1: Mit Maite Albrecht. Guten Tag. Künstliche Intelligenz beschäftigt uns auch immer mehr in unserem Berufsalltag. Das bringt zum einen in vielen Bereichen Erleichterungen mit sich. Gleichzeitig gibt es aber natürlich auch die Sorge, dass durch KI viele Jobs wegfallen könnten. Danny Hopper aus den Nachrichten, die Internationale Arbeitsorganisation, sagt außerdem jetzt, durch KI wird es für junge Menschen schwieriger, in einen Beruf einzusteigen.
2: Genau, weil sich durch KI und Automatisierung viele Jobs verändern, über die junge Menschen ins Berufsleben kommen. Dann nennt die Arbeitsorganisation zum Beispiel Jobs im Verkauf, im Dienstleistungs- oder im kaufmännischen Bereich, aber auch Stellen in der Produktion und in einigen technischen Berufen. Viele dieser Jobs blieben zwar, aber sie stellten durch den technischen Fortschritt neue Anforderungen wie digitale Kenntnisse, aber auch einen Umgang mit KI. Da müsse man zum Beispiel einschätzen können, wann man sich darauf verlassen könne und wann ein menschliches Urteil nötig bleibe, heißt es. Es müsse deshalb mehr Geld in Bildung und in berufliche Ausbildung fließen, fordert die Organisation.
1: Viele Unternehmen gehen außerdem davon aus, dass die Löhne in den nächsten Jahren durch KI sinken werden.
2: Ja, das IFO-Institut hat mehr als 3000 Unternehmen befragt, die schon KI nutzen, und dabei ist rausgekommen, dass deutlich mehr dieser Firmen damit rechnen, dass die Löhne eher sinken werden. Vor allem bei denen, die weniger als 5 Jahre Berufserfahrung und auch keinen Hochschul- oder Fachhochschulabschluss haben, weil vor allem Einstiegs- und Assistenzjobs am stärksten durch Software automatisiert werden können. Außerdem nutzen Arbeitgeber die Effizienz von Technologie wie eben KI auch dazu, um reale Lohnzuwächse oder Gehaltssteigerungen bei Neuverhandlungen zu bremsen. Laut IFO-Institut haben vor allem erfahrene Akademiker noch am ehesten Chancen auf steigende Löhne.
1: Dankeschön, Danny. Und das sind weitere Themen. Die Verkehrsminister von Bund und Ländern wollen heute noch einmal über die schwierige Lage der Binnenschifffahrt sprechen. Wegen der anhaltenden Trockenheit sind die Pegelstände von mehreren Flüssen historisch niedrig. Das sorgt für immer mehr Probleme in der Wirtschaft. Bundesverkehrsminister Bilger hat sich im Vorfeld dafür ausgesprochen, die Flüsse in Deutschland auszubauen. Nach dem schweren Erdbeben in Kolumbien konnten ein etwa 2 Monate altes Baby und sein Vater lebend aus einem eingestürzten Haus gerettet werden. Vorher hatten Helfer schon an anderer Stelle eine Frau befreit, die fast 30 Stunden unter Trümmern gefangen war. Währenddessen wird auch das Ausmaß der Zerstörungen immer deutlicher. Mindestens 216 Menschen sind nach offiziellen Angaben ums Leben gekommen. Schrittzähler, Schlaftracker oder Smartwatch. Mittlerweile nutzen viele von uns solche Geräte für die eigene Fitness. Aber das volle medizinische Potenzial wird noch nicht ganz ausgeschöpft. Das zeigt eine aktuelle Deloitte-Umfrage. Demnach nutzen 33% Gesundheits-Apps und vernetzte Geräte, um ihren Lebensstil zu verbessern. Viele wollen damit zum Beispiel auch das eigene Gewicht überwachen. Bei chronischen Krankheiten oder auf ärztlichen Rat greifen bisher aber nur wenige darauf zurück. Vor allem ältere Menschen haben kaum Smartwatch, obwohl gerade sie von digitalen Gesundheitslösungen profitieren könnten, heißt es. Ein Grund dafür ist die teilweise komplizierte Technik. Experten fordern deshalb, die Geräte müssten noch einfacher zu bedienen sein. Und das waren die Nachrichten mit Maite Albrecht.
3: Das Wetter. Viel Sonne, kein Regen, dazu kaum Wolken am Himmel, so sieht es heute aus. Bis zu 32 Grad sind drin. Morgen wird es dann noch wärmer, bis zu 36 Grad. Dazu weiter Sonne ohne Ende und kein Regen.
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3: Die A31 Gronau-Oberhausen bleibt gesperrt zwischen Borken und Regen nach einem Unfall noch voraussichtlich bis 16 Uhr. Jetzt die Staus ab 8 Minuten Zeitverlust. Die A2 Oberhausen-Dortmund zwischen Oberhausen-Königshardt und Essen-Gladbeck 7 Kilometer Stau, ihr braucht hier 27 Minuten länger. Die A2 Dortmund-Oberhausen zwischen Dreieck Bottrop und Oberhausen-Königshardt 3 Kilometer Stau, 8 Minuten plus. Die A4 Aachen-Köln zwischen dem Kreuz Köln-West und Köln-Eiffeltor 4 Kilometer Stau, 24 Minuten kommen hier oben drauf. Die A4 Köln-Aachen jetzt zwischen dem Dreieck Köln-Heumer und dem Kreuz Köln-Süd 5 Kilometer Stau, 8 Minuten plus. Und die A44 Dortmund-Kassel zwischen Werl-Süd und Soest 4 Kilometer Stau, 12 Minuten plus. Gute Fahrt!
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3: Hallo zusammen an diesem großen Sonnenfinsternistag. Heute Abend geht's los. Wir checken für euch gleich nochmal alle Sachen, an die ihr denken müsst und was für euch wichtig wird heute Abend. Und vorher gibt's für uns, für uns aber auch. Wir freuen uns, ihr freut euch, alle freuen sich. Hier gibt's für euch jetzt unseren Sonnenfinsternis-Hit-Dreier. Songs, die sich um Finsternis oder die Sonne drehen. Den Anfang macht David Guetta mit Lovers on the Sun. Und ich bin Laura Potting. Hallo zusammen.

0: Wahnsinn, das letzte Mal ist einfach 27 Jahre her. Die letzte totale Sonnenfinsternis bei uns war 1999, wobei eigentlich nicht so richtig. Das Wetter war nämlich damals gar nicht mal so geil. Immer mal wieder bewölkt und nass. Der Kollege Sascha Fassbeiner ist da. Hallo.
1: Hallo.
0: Bei der partiellen Sonnenfinsternis heute Abend sieht das Wetter deutlich besser aus.
1: Oh ja, es gibt einen schönen Sommerabend, warm, und wenn Wolken, dann sind das nur diese dünnen Schleierwolken, die die Sicht auf die Sonnenfinsternis aber nicht wirklich einschränken.
0: Es könnten aber Häuser, Bäume oder so im Weg stehen, ne?
1: Ja, genau. Es ist abends, die Sonne steht schon was tiefer, also ihr müsst auf eine Erhöhung, eine Aussichtsplattform, einen Hügel oder sowas. Und dann wichtig, Richtung Nordwesten müsst ihr eine freie Sicht haben. Wenn ihr jetzt nicht gerade so ganz zufällig pfadfindermäßig einen Kompass dabei habt, Handy raus, GPS an und dann Kompass-App checken oder auch auf Google Maps gucken. Und dann könnt ihr genau sehen, wo ist von euch aus denn jetzt gerade Nordwesten.
0: Das Ganze ab 20 nach 7, ab 10 nach 8 heute Abend ist dann der Höhepunkt, ja, wo wir wieder beim Handy wären.
1: Ganz, ganz, ganz viele werden ja sicherlich das alles festhalten wollen, so für Social Media oder irgendwelche Stories, ne? Aber Achtung, das Draufgucken schädigt ja den Augen, aber das Draufhalten mit der Handykamera kann dein Smartphone beschädigen. Das sagt sogar die NASA, deswegen einfacher Trick. So eine zertifizierte Schutzbrille, die ihr hoffentlich habt, einfach vor die Linse der Handykamera halten.
0: Also eine Brille für die Augen und dann direkt noch eine Brille fürs Handy, dann seid ihr safe. Und hier nochmal der Hinweis, bitte nur mit zertifizierten Schutzbrillen in die Sonne schauen, sonst beschädigt ihr die Netzhaut eurer Augen.
1: Ganz genau. Ansonsten haben wir hier in der Redaktion auch eine Lochkamera nachgebastelt. Damit könnt ihr die Sonnenfinsternis auch schauen. Ist wirklich easy. Und ihr braucht quasi nicht mehr als einen Karton und ein weißes Backpapier.
0: Anleitung gibt's plus Video auf unserer Homepage. Und Sascha, nach der Sonnenfinsternis ist ja vor den Perseiden, ne?
1: So, genau. So. Der Sternschnuppenstrom, der hat kommende Nacht nämlich seinen Höhepunkt. Bis zu 100 Sternschnuppen pro Stunde.
0: Wow.
1: Zwischen, voll geil. Zwischen 23 und 4 Uhr. Also du kannst dir ganz viel wünschen.
0: Ich will ein Pony.
1: Also ich wollte ja immer mit dir hier zusammen on air sein.
0: Das war
1: Nein, Spaß natürlich.
0: Du bist ein ekelhafter Schleimer. Das ist ja widerlich.
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1: Mit Philipp Gerzer. Guten Tag. Heute gibt es eine partielle Sonnenfinsternis zu sehen. Der Mond schiebt sich dabei vor die Sonne und verdeckt einen großen Teil ihrer Oberfläche. Wer sich das ansehen will, sollte das auf keinen Fall mit dem bloßen Auge tun, sagt Magdalena Kapela von der Sternwarte Neanderhöhe in Erkrath.
2: Das Wichtigste beim Beobachten ist der Schutz der Augen. Ja, zum Beobachten darf ausschließlich eine geprüfte Sonnenfinsternisbrille verwendet werden. Eine normale Sonnenbrille reicht keinesfalls aus. Ja, wer mit Kamera, Fernglas oder Teleskop beobachten möchte, benötigt spezielle Sonnenfilter.
1: Die partielle Sonnenfinsternis beginnt gegen 19 Uhr und erreicht ihren Höhepunkt gegen 20.10 Uhr. In der Nacht zu morgen erreicht außerdem der Sternschnuppenstrom der Perseiden seinen Höhepunkt. Das extreme Niedrigwasser des Rheins bekommen auch Autofahrerinnen und Autofahrer bei uns in der Region an der Tankstelle zu spüren. Weil Tankschiffe weniger Kraftstoff transportieren können, steigen laut ADAC die Logistikkosten und damit auch die Spritpreise. Besonders betroffen ist NRW. Hier ist Benzin aktuell bundesweit am teuersten. Im Vergleich zu Bayern kostet der Liter rund 7 Cent mehr, beim Diesel sind es etwa 8 Cent, so der ADAC. Die Versorgung mit Kraftstoffen sei aber weiterhin gesichert. Die Stadt Langenfeld will ihre Innenstadt fit für die kommenden Jahre machen. Dafür startet sie das Projekt Innenstadt Langenfeld 2040+. Ziel ist eine langfristige Strategie mit konkreten Projekten, für die möglichst auch Fördermittel genutzt werden können. Gewerbetreibende, Vereine, Eigentümer und Bürger sollen ihre Ideen einbringen. Der gesamte Prozess läuft bis zum Frühjahr 2027. Und das waren die Nachrichten mit Philipp Gerzer.
3: Das Wetter.
4: Der Sonnenfinsternis heute Abend steht nichts im Weg, zumindest keine Wolken. Das wird auch sonst heute ein klarer Tag, viel Sonne, kein Regen, bis 32 Grad. Morgen noch wärmer, da bekommt ihr bis zu 36 Grad, dazu weiter sonnig und trocken.
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4: Und hier kommen jetzt die Staus ab 6 Minuten Zeitverlust. Die A1 Köln-Euskirchen. Zwischen Hürth und dem Kreuz Bliesheim 3 Kilometer Stau, ihr braucht hier 6 Minuten länger. Die A3 Oberhausen-Köln zwischen Oberhausen-Lierich und Duisburg-Wedau 1 Kilometer Stau, 7 Minuten plus. Die A4 Aachen-Köln zwischen dem Kreuz Köln-West und Köln-Eiffeltor 4 Kilometer Stau, ihr müsst hier 23 Minuten mehr einplanen. Die A44 Dortmund-Kassel zwischen Werl-Süd und Soest 4 Kilometer Stau, 18 Minuten plus. Und die A52 Düsseldorf-Mönchengladbach zwischen dem Kreuz Nersen und Mönchengladbach-Neuwerk 1 Kilometer Stau, 8 Minuten plus. Gute Fahrt!
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4: Und die Fragen aller Fragen heute. Scheiße, wo kriege ich jetzt noch eine Sonnenfinsternisbrille her? Hallo zusammen, am Tag der partiellen Sonnenfinsternis bei uns in NRW. Die Brillen sind knapp. Vielerorts schon ausverkauft. Ich hoffe, ihr habt noch eine gefunden. Ansonsten gibt es tatsächlich noch eine andere Möglichkeit, sich die Sonnenfinsternis anzuschauen, nämlich mit einer sogenannten Lochkamera. Haben wir selbst gebastelt und euch die Anleitung auf unsere Homepage gepackt. Also frohes Gucken heute Abend. Ich bin Laura Potting. Hallo zusammen.

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0: Nathan Evans mit seinem Riesenerfolg. Wellerman war das. So, inzwischen sollten es dann auch alle mitbekommen haben. Heute partielle Sonnenfinsternis bei uns. Gegen 19.15 Uhr wird es losgehen. Und so kurz nach 8 hat das Ganze dann seinen Höhepunkt. Der Mond wird bis zu 90% der Sonne verdecken. Ein Phänomen, das auch unseren Hannes nicht kalt lässt.
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2: Es ist soweit, das jüngste Gericht naht, die Sonne wird sich verdunkeln und dann,
3: ja, dann gucken wir uns das alles schön an. Sonnenfinsternis, das ist wie Champions League-Finale für Astronomen. Also nur noch Aliens sind spannender. Ja, der Mond schiebt sich vor die Sonne, der alte Schweinehund. Aber Leute, nur mit zertifizierten Brillen gucken. Ich weiß noch, 1999, bei der letzten totalen Sonnenfinsternis, hat meine Mathelehrerin selbst verrußte Glasscheiben an uns verteilt. Geholfen haben die nur beim Dominik, aber der hatte eh Pflaster auf der Brille. Naja, es bringt nichts, Sonnenbrille, Backpapier oder durch eure alten Tennissocken gucken. Damit schröggelt ihr euch die Netzhaut von der Linse. Lasst das! Wie heißt es? Wer Augenklappe sagt, muss auch Holzbein tragen. Einmal Pirat, immer Pirat. Das ist es nicht wert. Also, enjoy the eclipse, aber safety first.
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1: Mit Maite Albrecht. Guten Tag. Millionen Menschen werden heute Abend gespannt in den Himmel schauen, denn es gibt ein sehr seltenes Phänomen zu sehen. Eine Sonnenfinsternis. In Spanien wird der Mond die Sonne komplett verdecken, in Deutschland nur bis zu 90%. Trotzdem versuchen viele Menschen seit Tagen noch spezielle Schutzbrillen zu ergattern, was nicht immer leicht ist. Danny Hoppe aus dem News-Team, lass uns zuerst mal noch auf die Sichtbedingungen in NRW schauen. Die sind gut.
2: Auf jeden Fall. Der Deutsche Wetterdienst erwartet in NRW heute viel Sonne und nur dünne Wolken, also ideale Sicht auf die Sonnenfinsternis. Danach kann übrigens auch noch der Perseidenstrom beobachtet werden. Das heißt, es werden viele Sternschnuppen zu sehen sein. Die Sonnenfinsternis beginnt bei uns in NRW so in etwa ab 19.15 Uhr. Davon geht die Sternwarte Bochum aus. Der Höhepunkt ist dann so um 20.10 Uhr und kurz nach 21 Uhr ist das Spektakel dann wieder vorbei. Dann geht die Sonne am Horizont unter.
1: Ganz wichtig dabei ist aber die richtige Brille.
2: Definitiv, denn wer ohne den richtigen Schutz in die Sonne schaut, riskiert dauerhafte Schäden am Auge. Auch eine normale Sonnenbrille reicht nicht. Es muss eine spezielle Schutzbrille sein. Die gibt es zum Beispiel bei Optikern, Sternwarten und Planetarien, auch bei Online-Händlern, aber da wird es ein bisschen knapp. In den letzten Tagen gab es einen ziemlichen Run auf Schutzbrillen. Vom Zentralverband der Augenoptiker hieß es schon gestern, in vielen Betrieben seien die Brillen schon ausverkauft. Alternativ geht auch eine Lochkamera, die projiziert das Bild der Sonne durch ein kleines Loch im Karton auf eine helle Fläche.
1: Danke, Danny. Und jetzt weitere Meldungen. Das Bundeskabinett hat eine umfassende Reform der deutschen Nachrichtendienste beschlossen. Das Gesetzespaket von Innenminister Dobrindt sieht deutlich mehr Befugnisse für den Nachrichtendienst und den Verfassungsschutz vor. Unter anderem sollen sie künftig Bedrohungen wie Sabotage und Hackerangriffe aktiv bekämpfen können. Auf Sizilien sorgt der jüngste Ausbruch des Vulkans Ätna weiter für Chaos mitten in der Urlaubszeit. Der Flughafen in Catania sollte eigentlich am Vormittag wieder geöffnet werden, bleibt jetzt aber noch mindestens bis 18 Uhr geschlossen. Tausende Urlauber versuchen nun auf Züge oder den Flughafen in Palermo auszuweichen. Bei Bauarbeiten ist am Morgen der Stahlträger einer Brücke auf eine Autobahn in Baden-Württemberg gestürzt. Ein Arbeiter wurde dabei verletzt, er musste in ein Krankenhaus gebracht werden. Die A81 bei Bad Dürrheim ist in beiden Richtungen voll gesperrt worden. Ein Statiker soll nun die Brücke überprüfen. Schon seit Jahren wird im deutschen Fußball über die 50-plus-1-Regel gestritten. Dabei geht es im Kern darum, dass Investoren keine Stimmenmehrheit an den Kapitalgesellschaften von Vereinen übernehmen können. Das Bundeskartellamt hat jetzt klargestellt, dass es die Regel für zulässig hält. Es hat aber auch klargestellt, dass die Regel konsequent und ohne Unterschiede angewendet werden müsse. Die Bundesliga müsse für eine Mitbestimmung der Fans und einen offenen Zugang zur Mitgliedschaft sorgen. Nach Besserungsbedarf sieht das Kartellamt zum Beispiel bei Leverkusen und Wolfsburg. Deren Profifußballgesellschaften sind mehrheitlich oder vollständig in den Händen der Bayer AG und der Volkswagen AG. Und das waren die Nachrichten mit Maite Albrecht.
3: Das Wetter.
4: Das ist heute wieder ein richtig schöner, warmer Sommertag. Regen gibt's keinen, dazu viel Sonne und bis 32 Grad. Gute Sicht auch auf die Sonnenfinsternis heute Abend. Morgen dann wie heute viel Sonne, trocken bis 36 Grad.
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4: Und das sind jetzt die Staus. Ab 11 Minuten Zeitverlust. Die A3 Arnheim-Köln, da steht ihr zwischen Oberhausen-Holten und dem Kreuz Kaiserberg im Stau. Auf 2 Kilometern, ihr braucht 20 Minuten länger. Die A4 Aachen-Köln zwischen dem Kreuz Köln-West und Köln-Eiffeltor. 4 Kilometer Stau, eine Viertelstunde kommt hier oben drauf. Die A44 Dortmund-Kassel zwischen Werl-Süd und Soest. 5 Kilometer Stau, eine Viertelstunde plus. Die A52 Essen-Düsseldorf zwischen Ratingen und dem Kreuz Düsseldorf-Nord. 1 Kilometer Stau, 11 Minuten plus. Und die A61 Koblenz-Mönchengladbach zwischen Gümnich und Türnich. 3 Kilometer Stau, 11 Minuten. Gute Fahrt!
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4: So, dann schaue ich hier mal den Stapel durch. Boah, der ist ganz schön hoch. Jetzt lese ich hier Amy MacDonald, Blue, Moby, Kaya Jana, Disney in Concert, Let's Dance, Herbert Grönemeyer, Mario Basler, Comedy Camp. Für all das haben wir hier Tickets rumliegen, haben wir extra klar gemacht, nur für euch. Die könnt ihr euch hier die ganze Woche sichern. Und jetzt geht's um Disney in Concert mit dem Hollywood Sound Orchestra. Da könnt ihr dann die Musik von König der Löwen oder das Dschungelbuch live erleben. Das wird richtig, richtig magisch. Und diese Tickets könnt ihr euch gleich klar machen in einem Viertelstündchen hier bei mir in der Sendung. Ich bin Laura Potting, hallo.

0: Buch live. Das wird also richtig, richtig schön. Und wenn ihr die Tickets haben wollt, dann ruft jetzt an, kostenlos. 0800 50 80 550. Ich wollte schon immer auf diese Musik moderieren, das klingt so dramatisch. Also nochmal, 0800 50 80 550, ruft mich an.
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1: Mit Philipp Gerzer. Guten Tag. Heute Abend gibt es über dem Kreis Mettmann eine partielle Sonnenfinsternis zu sehen. Der Mond schiebt sich vor die Sonne und verdeckt einen großen Teil ihrer Oberfläche. Außerdem erreicht in der Nacht zu morgen der Sternschnuppenstrom der Perseiden seinen Höhepunkt. Wer beides beobachten möchte, sollte sich dafür den richtigen Platz aussuchen, sagt Magdalena Capella von der Sternwarte Neanderhöhe in Erkrath.
2: Da die Sonnenfinsternis kurz vor Sonnenuntergang stattfindet, sollte man sich einen sehr guten Standort suchen. Ja, mit freiem Blick nach West, Nordwest, da wo wirklich keine Bäume, keine Gebäude, nichts im Weg ist.
1: Wer sich die Sonnenfinsternis ansehen will, sollte dabei auf keinen Fall mit ungeschütztem Auge in die Sonne schauen, sondern eine spezielle Sonnenfinsternisbrille aufsetzen oder eine Lochkamera basteln. Eine Anleitung dafür findet ihr auf radioneandertal.de. Das extreme Niedrigwasser des Rheins bekommen auch Autofahrerinnen und Autofahrer bei uns in der Region an der Tankstelle zu spüren. Weil Tankschiffe weniger Kraftstoff transportieren können, steigen laut ADAC die Logistikkosten und damit auch die Spritpreise. Besonders betroffen ist NRW. Hier ist Benzin aktuell bundesweit am teuersten. Im Vergleich zu Bayern kostet der Liter rund 7 Cent mehr. Beim Diesel sind es etwa 8 Cent, so der ADAC. Die Versorgung mit Kraftstoffen sei aber weiterhin gesichert. Autofahrer in Ratingen müssen sich auf weitere Einschränkungen einstellen. Auch der Geh- und Radverkehr ist davon betroffen. Ab heute saniert Straßen NRW die Kölner Straße in Ratingen-Breitscheid. Im ersten Bauabschnitt wird die Straße zwischen Baumschulenweg und Lindhofer Weg für rund 4 Wochen komplett gesperrt. Umleitungen führen unter anderem über die Essener Straße. Anschließend folgt der Bereich zwischen Lindhofer Weg und an der Pönz. Hier ist die Kölner Straße dann 7 Wochen lang in Richtung Ratingen-Zentrum gesperrt. In die Gegenrichtung bleibt sie dann befahrbar. Und das waren die Nachrichten mit Philipp Gerzer.
3: Das Wetter.
4: Ihr bekommt heute einen perfekten Blick auf die Sonnenfinsternis nachher heute Abend. Das wird auch sonst ein klarer Tag heute. Kaum Wolken, viel Sonne, maximal 32 Grad. Und morgen bis zu 36 Grad. Dazu weiter Sonne satt.
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4: Und das sind die Staus ab 6 Minuten Zeitverlust. Die A4 Aachen-Köln. Zwischen dem Kreuz Köln-West und Köln-Eiffeltor 4 Kilometer Stau. Ihr braucht hier 19 Minuten länger. Die A44 Dortmund-Kassel. Zwischen Werl Süd und Soest 4 Kilometer Stau, 14 Minuten plus. Die A45 Hagen-Dortmund. Zwischen dem Kreuz Hagen und dem Westhofener Kreuz 3 Kilometer Stau. Ihr müsst hier 6 Minuten mehr einplanen. Die A46 Düsseldorf-Wuppertal. Zwischen Wuppertal-Elberfeld und Wuppertal-Oberbarmen 5 Kilometer Stau, 13 Minuten. Und die A61 Koblenz-Mönchengladbach zwischen dem Dreieck Erftal und Türnich 3 Kilometer Stau, eine Viertelstunde plus. Gute Fahrt!
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4: NRW glüht weiter, Temperaturen über 30 Grad heute und morgen. Und die passende Mucke liefern wir. Das ist Sean Paul jetzt mit Temperature. Und ich bin Laura Potting. Schönen Mittwoch euch.

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0: Und jetzt alle. Kann es wirklich Liebe? Okay, sorry, ich höre auf. Aber ihr hört, ich bin textsicher. Es ist ja auch ein Disney-Song. Und ganz viele Disney-Lieder könnt ihr euch jetzt live anschauen bei Disney in Concert mit dem Hollywood Sound Orchestra. Und ich habe versprochen, ihr könnt zwei Tickets euch jetzt und hier klar machen dafür. Wer ist denn jetzt gerade am Telefon?
1: Hallo, Doris Vollmer hier.
0: Wo steckst du gerade, Doris?
1: Ich bin gerade zu Hause in der Mittagspause.
0: In der Mittagspause? Ach schön, das heißt, du musst aber gleich wieder arbeiten, oder was?
1: Nee, ich darf gleich zu einem Kosmetiktermin. Deswegen habe ich jetzt frei für den letzten Tag.
0: Sehr schön, was wird gemacht?
1: Ein bisschen Werbung machen, eine Gesichtsmassage.
0: Oh, schön.
1: Ja,
0: sehr
1: genau.
0: Schön. Du rufst ja an, weil du möchtest gerne zu Disney in Concert, ne?
1: Gerne, ja.
0: Okay, also du bist Disney-Fan?
1: Ja, auf jeden Fall.
0: Okay.
1: König der Löwen ist, ja.
0: Ich möchte prüfen, ob du auch songfest bist. Also du hast König der Löwen ist dein Lieblingsfilm?
1: Mhm.
0: Gut.
1: Ja, Lieblingsfilm nicht, aber den habe ich halt schon, ich glaube, dreimal im Kino gesehen damals.
0: Da möchte ich jetzt, kannst du mir mal ein kleines bisschen vorsingen aus irgendeinem Disney-Film?
1: Singen kann ich nicht, ich warne dich vor.
0: Das ist überhaupt nicht schlimm, ich auch nicht, ich singe trotzdem immer.
1: Aber wie geht das denn? Can you feel the love tonight?
0: Oh, das war wunderschön, Doris.
1: Ja, das ist eine Gänsehaut, muss ich gestehen.
0: Ich finde, du solltest.
1: Dankeschön. Ja.
0: Ja, vielleicht solltest du dann bei Disney in Concert mal kurz anfragen, ob du auch mitsingen darfst, weil du kriegst die Tickets.
1: Ah, super, dankeschön. Ich freue mich.
0: Wen nimmst du mit?
1: Ich hoffe, dass mein Mann mitkommt.
0: Ja.
1: Ansonsten meine Tochter.
0: Ja, also.
1: Die ist 23, die ist noch Fan, glaube ich.
0: Doris, dann viel Spaß gleich bei deiner Gesichtsmassage. Ich bin sehr, sehr neidisch.
1: Und, ja, dankeschön.
0: Ja, und viel Spaß bei Disney in Concert.
1: Vielen Dank.
0: Okay.
1: Schönen Tag noch.
0: Ja, gleichfalls. Tschüss.
1: Danke, tschüss.
0: Ja, und falls es jetzt bei euch nicht geklappt hat, unsere Ticketverlosung ist noch lange nicht rum. Ihr könnt ihr heute und die nächsten Tage auch noch Tickets gewinnen. Also bleibt dran. Und zum Einstimmen jetzt für Disney in Concert hören wir jetzt aus dem Film Tarzan. Wunderschöne Nummer von Phil Collins. Das ist You'll Be in My Heart.

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2: Mit Sarah Heinz, guten Tag. Die Nachrichtendienste in Deutschland sollen künftig besser auf Bedrohungen wie Spionage und Cyberangriffe reagieren können. Das Bundeskabinett hat deswegen eine Reform beschlossen, durch die die Befugnisse von BND und Verfassungsschutz deutlich erweitert werden sollen. Thorsten Adolfs aus dem News-Team, was genau ist da geplant?
3: Ja, die Dienste sollen fit fürs digitale Zeitalter werden. Bundesinnenminister Dobrindt hat der Bild gesagt, dass Deutschland bei der Abwehr von Staatsterror und extremistischen Gruppen international wettbewerbsfähig bleiben muss. Im Moment sammeln BND und Verfassungsschutz vor allem Infos. Bald sollen sie aber auch aktiv eingreifen können. Das bedeutet zum Beispiel, dass sie bei Hackerangriffen zurückschlagen, Daten manipulieren oder Sabotageakte im Ausland verhindern dürfen. Die Verantwortlichen sagen, das sei nach der militärischen Zeitenwende ein notwendiger Schritt, um uns in einer Welt voller hybrider Auseinandersetzungen besser zu schützen.
2: Es gibt aber auch Kritik an dem Vorhaben.
3: Genau, die Gesellschaft für Freiheitsrechte und die Datenschutzbeauftragte Specht-Riemenschneider warnen vor einem massiven Machtzuwachs, der tief in unsere Grundrechte eingreift. Es ist nämlich geplant, die datenschutzrechtliche Kontrolle deutlich einzuschränken. Da fehlt dann der Blick von außen auf die Geheimdienste. Außerdem gibt es große Bedenken, weil Geheimdienste in Zukunft unter anderem auf private Videoüberwachungskameras zugreifen oder mit Hilfe künstlicher Intelligenz riesige Datenmengen auswerten könnten. Vor allem Grüne und Linke sehen auch eine Gefahr für das wichtige Trennungsgebot zwischen den Geheimdiensten und der Polizei. Dieses Prinzip ist historisch fest in unserer Demokratie verankert, um die Macht des Staates zu begrenzen.
2: Danke, Thorsten. Noch mehr Themen jetzt im Überblick. Nach Auslaufen des Tankrabatts sind die Energiepreise in Deutschland wieder deutlich gestiegen. Laut Statistischem Bundesamt ist die Inflation im Juli um 0,8 Punkte auf jetzt 2,8% gewachsen und es könnte noch weiter hochgehen. Im Irankrieg ist weiter keine Lösung in Sicht und auch durch das Niedrigwasser in den Flüssen steigen die Transportkosten für Kraftstoff. Immer mehr Kinder und Jugendliche haben eine diagnostizierte Bewegungsstörung. Eine Analyse der KKH-Krankenkasse hat gezeigt, dass die Zahlen zwischen 2014 und 2024 um gut ein Drittel angestiegen sind, bei den 15- bis 18-Jährigen sogar um zwei Drittel. Ein Grund hierfür sei demnach zu wenig Bewegung im Alltag. In Meerbusch hat eine Frau ihren Hund aus einem Sumpf gerettet und musste danach selbst gerettet werden, weil sie bis zur Hüfte eingesunken war. Eine Freundin, die mit ihr unterwegs war, rief die Feuerwehr. Die Einsatzkräfte konnten die Frau dann mit Hilfsmitteln herausziehen. Jeder, der in den letzten Monaten auf Jobsuche war, weiß, es ist aktuell gar nicht so einfach, eine Stelle zu finden. Vor allem Job-Einsteiger haben es schwer. Laut der Internationalen Arbeitsorganisation liegt das nicht nur daran, dass Unternehmen durch die Wirtschaftslage vorsichtiger einstellen, auch künstliche Intelligenz sei ein Grund. Immer mehr Jobs verändern sich durch KI, genau wie die Anforderungen an potenzielle neue Mitarbeiter. Die Arbeitsorganisation ist deswegen für mehr Investitionen in Bildung, Ausbildung und lebenslanges Lernen. Und das waren die Nachrichten mit Sarah Heinz.
4: Das Wetter.
5: Viel Sonne, kein Regen, dazu kaum Wolken am Himmel, so sieht es heute aus. Bis zu 32 Grad sind drin. Morgen wird es dann noch wärmer, bis zu 36 Grad. Dazu weiter Sonne ohne Ende und kein Regen.
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5: Und das sind die Staus ab 11 Minuten Zeitverlust. Wir starten mit der A3 Köln-Oberhausen zwischen Duisburg-Wedau und Oberhausen-Lierich. 2 Kilometer Stau, ihr braucht hier 11 Minuten länger. Die A4 Aachen-Köln zwischen dem Kreuz Köln-West und Köln-Eiffeltor, 4 Kilometer Stau, 16 Minuten plus. Die A40 Duisburg-Essen zwischen Essen-Holsterhausen und Essen-Frillendorf, 4 Kilometer Stau, eine halbe Stunde plus. Die A52 Düsseldorf-Essen zwischen Essen-Süd und dem Dreieck Essen-Ost, 2 Kilometer Stau, ihr braucht hier 18 Minuten länger. Und die A61 Koblenz-Mönchengladbach zwischen dem Dreieck Erftal und Türnich, 4 Kilometer Stau, 13 Minuten plus. Gute Fahrt!
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5: Und sie schwimmt und schwimmt und schwimmt. Extremschwimmerin Natalie Pohl ist gerade unterwegs im Main und im Rhein. Und sie schwimmt 200 Kilometer von Frankfurt bis nach Köln. Innerhalb von 4 Tagen will sie bis Köln kommen und mit der Aktion darauf aufmerksam machen, dass so viele Kinder in Deutschland nicht schwimmen können. Online auf ihrer Homepage könnt ihr tracken, wo sie gerade ist. Aktuell ist sie so im Rhein, Höhe Rheingau. Wahnsinn, coole Aktion, viele Grüße ins Wasser. Mein Name ist Laura Potting, hallo zusammen.
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0: Das ist ein Naturschauspiel, das gibt es eben nur ganz, ganz, ganz selten und deswegen sind wir auch alle so aufgeregt. Heute ist Tag der Sonnenfinsternis und habt ihr schon geplant, wo ihr sie euch anschaut? Dann solltet ihr auf jeden Fall auch planen, wie ihr das Ereignis dann für die Ewigkeit festhaltet. Sebastian Voltmar ist sogenannter Sonnenfinsternisjäger. Das heißt, er reist Sonnenfinsternissen auf der ganzen Welt hinterher, schaut sie sich an und fotografiert sie auch. Und deswegen hat er uns die besten Tricks mitgegeben. Er sagt zum Beispiel, dass wir gar kein krasses High-End-Foto-Equipment brauchen. Zumindest nicht zwingend.
1: Also diese Sonnenfinsternis findet sehr tief am Horizont statt, sodass vielleicht viele sogar mit dem Handy einfach Fotos machen können, wie bei einem normalen Sonnenuntergang auch. Nur mit dem Unterschied, dass jetzt eben die Sonne statt rund sichelförmig erscheint am Horizont.
0: Aber Vorsicht, wenn ihr das Handy direkt in die Sonne haltet, kann die Kamera davon kaputt gehen. Davor warnt auch die NASA und rät, einfach eine Sonnenfinsternisbrille vor die Kamera zu halten. Die Sonnenfinsternis bei uns in Deutschland wird übrigens besonders schön zu fotografieren sein, sagt Sebastian Voltmar.
1: Von Deutschland aus wird die sogar wie Hörnerspitzen untergehen. Wie so ein liegender Sichelmond wird ein Sonnenuntergang eben verfinstert am Horizont zu beobachten sein. Und wann hat man schon mal eine Sonnenfinsternis, die so dicht über dem Horizont ist? Da kann man wirklich was draus machen. Man kann die Landschaft kombinieren, man kann ein Schloss, eine Burg, irgendetwas, ein tolles Gebäude oder einfach Landschaftsformationen in den Vordergrund packen. Und wichtig ist, dass man einen freien Horizontblick hat Richtung Westen, eben dass man die Sonne gut untergehen sieht, dass kein Haus davor steht, ne? Also dass man vielleicht am besten auf einem Berg sich befindet.
0: Jetzt habt ihr ein paar Ideen für das perfekte Sonnenfinsternis-Foto. Morgen wird Instagram auf jeden Fall wieder randvoll sein, ich wette. Los geht's heute um 19.15 Uhr und um 10 nach 8 ist dann der Höhepunkt erreicht heute Abend. Und nochmal ganz, ganz wichtig, vergesst bitte für eure Augen auch eine Sonnenfinsternisbrille. Bitte nicht.
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1: Mit Philipp Gerzer. Guten Tag. Heute gibt es eine partielle Sonnenfinsternis zu sehen. Der Mond schiebt sich vor die Sonne und verdeckt einen großen Teil ihrer Oberfläche. Wer sich das ansehen will, sollte das aber auf keinen Fall mit dem bloßen Auge tun, sondern eine spezielle Sonnenfinsternisbrille aufsetzen oder eine Lochkamera basteln. Die partielle Sonnenfinsternis beginnt gegen 19 Uhr und erreicht ihren Höhepunkt gegen 20.10 Uhr. In der Nacht zu morgen erreicht außerdem der Sternschnuppenstrom der Perseiden seinen Höhepunkt. Das extreme Niedrigwasser des Rheins bekommen auch Autofahrerinnen und Autofahrer bei uns in der Region an der Tankstelle zu spüren. Weil Tankschiffe weniger Kraftstoff transportieren können, steigen laut ADAC die Logistikkosten und damit auch die Spritpreise. Besonders betroffen ist NRW. Hier ist Benzin aktuell bundesweit am teuersten. Im Vergleich zu Bayern kostet der Liter rund 7 Cent mehr, beim Diesel sind es etwa 8 Cent, so der ADAC. Die Versorgung mit Kraftstoffen sei aber weiterhin gesichert. Die Stadt Langenfeld will ihre Innenstadt fit für die kommenden Jahre machen. Dafür startet sie das Projekt Innenstadt Langenfeld 2040+. Ziel ist eine langfristige Strategie mit konkreten Projekten, für die möglichst auch Fördermittel genutzt werden können. Anna Tiffert mit den weiteren Infos.
2: Dabei könnte es zum Beispiel darum gehen, Plätze und Straßen attraktiver zu gestalten, neue Veranstaltungen und Angebote in die Innenstadt zu holen oder leerstehende und ältere Gebäude neu zu nutzen. Gewerbetreibende, Vereine, Eigentümer sowie Bürgerinnen und Bürger sollen ihre Ideen einbringen und an der Umsetzung mitarbeiten können. Ein erster Innenstadtspaziergang mit rund 20 eingeladenen Vertretern ist für Anfang September geplant. Der gesamte Prozess läuft bis zum Frühjahr 2027.
1: Und das waren die Nachrichten mit Philipp Gerzer.
3: Das Wetter.
4: Der Sonnenfinsternis heute Abend steht nichts im Weg, zumindest keine Wolken. Das wird auch sonst heute ein klarer Tag, viel Sonne, kein Regen, bis 32 Grad. Morgen noch wärmer, da bekommt ihr bis zu 36 Grad, dazu weiter sonnig und trocken.
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4: Und das sind jetzt die Staus ab 16 Minuten Zeitverlust. Die A3 Köln-Oberhausen, da steht ihr zwischen Duisburg-Wedau und dem Kreuz-Kaiserberg auf 2 Kilometern. Ihr braucht 20 Minuten länger. Die A4 Aachen-Köln zwischen dem Kreuz Köln-West und Köln-Eifeltor, 5 Kilometer Stau, eine halbe Stunde plus. Die A40 Duisburg-Essen zwischen Essen-Holsterhausen und Essen-Frillendorf, 4 Kilometer Stau, 23 Minuten. Die A52 Düsseldorf-Essen zwischen Essen-Bergerhausen und dem Dreieck Essen-Ost, 1 Kilometer Stau, 16 Minuten. Und die A61 Koblenz-Mönchengladbach zwischen Dreieck Erftal und Türnich, 3 Kilometer Stau, 16 Minuten plus. Gute Fahrt!
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4: Da hat ein Taucher eine 162 Jahre alte Guinness-Flasche in einem Schiffswrack im Meer gefunden. Diese Flasche soll jetzt untersucht werden. Ob das Guinness zum Beispiel von früher genauso gebraut wurde wie das heute. Ich habe eine viel wichtigere Frage. Schmeckt das noch? Hallo! Laura Potting hier, hallo zusammen.

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0: Warm, warm und nochmal warm. Die Hitze geht weiter bei uns in NRW. Am Freitag könnten die Temperaturen sogar auf bis zu 38 Grad steigen. Und einige Kommunen haben schon reagiert und Konsequenzen gezogen aus dieser lang anhaltenden Dürreperiode. Thorsten Ortmann aus dem News-Team. Es geht dabei vor allem darum, den Wasserverbrauch zu begrenzen.
1: Ja, zeitweise durfte man ja in einigen Kommunen in Ostwestfalen Pools nicht mehr mit Frischwasser füllen oder auch den Garten nicht mehr bewässern. Die Regelung ist inzwischen aber wieder aufgehoben worden. Aktuell ist es aber in vielen Regionen in Nordrhein-Westfalen strikt verboten, größere Mengen Wasser aus Flüssen und Bächen zu entnehmen. Trinkwasser ist dagegen noch reichlich da, denn die Talsperren des Ruhrverbands sind zu fast 80% gefüllt, trotz der Dürre. Das liegt daran, dass sein Gesetz geändert wurde und dadurch durfte der Ruhrverband in den letzten Monaten weniger Wasser aus den Talsperren ablassen. Am kritischsten sieht es momentan bei der Wuppertalsperre aus. Da liegt der Pegel nur noch bei 33%. Aber auch hier gibt es laut der Versorger kein Trinkwasserproblem.
0: Ja, und einige Kommunen versuchen tatsächlich auch, die Hitze für ihre Bürger erträglicher zu machen.
1: Die Stadt Köln hat sich da was einfallen lassen. Da gibt es in den kommenden Tagen an verschiedenen Orten Wassernebel zum Abkühlen. Lutz Eisenhut von Rheinenergie erklärt, wie es funktioniert.
2: Wir legen 20 Meter lange Schläuche mit jeweils 75 Düsen aus, schließen sie an unsere Unterfüllhydranten an. Und dann kommt aus den Düsen ein feiner Wassernebel, der verdunstet und damit die Umgebung abkühlt.
1: Um satte 14 Grad sinkt so die Temperatur in der Umgebung des Wassernebels. Andere Städte wie zum Beispiel Dortmund, Köln oder Oberhausen setzen auf öffentliche Trinkwasserbrunnen. Und in mindestens 34 NRW-Kommunen gibt es spezielle Ortskarten. Die zeigen dann die kühlsten Aufenthaltsorte in der Stadt an, zum Beispiel Parks, Kirchen oder klimatisierte Museen.
0: Viele Kommunen in NRW reagieren aktuell auf die momentane Dürre- und Hitzewelle. Infos waren das von Thorsten Ortmann. Danke dir.
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1: Mit Sarah Heinz, guten Tag. Die EU will mehr tun, um den Verpackungsmüll bei uns zu reduzieren. Ab heute greifen dafür neue Regeln, durch die weniger Plastik und Schadstoffe in unseren Produkten und im Müll landen sollen. Thorsten Adolfs aus dem News-Team, was ändert sich denn bei den Verpackungen?
2: Verpackungen müssen in Zukunft so klein wie möglich sein. Das heißt, diese nervigen Mogelpackungen mit irgendwelchen Doppelwänden oder unnötigen Zwischenräumen sind bald Geschichte. Außerdem wird es bei den Inhaltsstoffen strenger. In Lebensmittelverpackungen stecken nämlich oft sogenannte Ewigkeitschemikalien, die nicht abbaubar sind. Für sie gelten ab sofort neue Grenzwerte, damit die Stoffe nicht mehr in unser Essen gelangen. Alles in allem kann man sagen, dass die Verpackungen umweltfreundlicher und ehrlicher werden müssen, damit man sie später auch besser recyceln kann. Das ist doch bitter nötig, denn wir produzieren viel zu viel Müll, sagt die EU. Im Schnitt über 170 Kilogramm sind es pro Kopf und Jahr.
1: Was wird sich für uns in Zukunft dann beim Einkaufen ändern oder auch wenn wir uns unterwegs was zu essen holen?
2: Da kommt einiges auf uns zu. Wer gerne unterwegs einen Kaffee trinkt oder Essen to go holt, bekommt ab 2028 bei den Gastronomen eine Mehrwegoption, die nicht teurer sein darf als der Einwegbecher. Schon ab nächstem Jahr kann man außerdem eigene Dosen mitbringen und dort befüllen lassen. Auch beim Thema Plastik wird aufgeräumt. Ab 2030 verschwinden für frisches Obst und Gemüse die kleinen Plastikverpackungen aus den Regalen. Und wer oft online bestellt wird, merken, dass Pakete weniger mit Luftpolsterfolie oder Füllmaterial vollgestopft werden. Der Naturschutzbund Deutschland spricht von einem echten Meilenstein. Der Handel muss sich aber überlegen, welche alternativen Verpackungen er einsetzen will. In der Summe sind die neuen Regeln ein großer Schritt für weniger Müll im Alltag.
1: Danke, Thorsten. Noch mehr Meldungen hört ihr jetzt in der Zusammenfassung. Der Bundesnachrichtendienst und der Verfassungsschutz sollen künftig mehr gegen aktuelle Bedrohungen wie Spionage und Cyberangriffe tun dürfen. Dafür soll eine Reform sorgen, die heute vom Kabinett beschlossen wurde. Ziel sei es, uns besser vor hybriden Angriffen zu schützen. Bundesverkehrsminister Bilger hat wegen des Niedrigwassers vorgeschlagen, Wasserwege gezielt auszubauen. So soll mehr Fracht über Flüsse transportiert werden können, sagte er dem RND. Bundesumweltminister Schneider hält dagegen, genau wie der Umweltverband WWF, der Ausbau würde dafür sorgen, dass Wasser nur noch schneller abfließen würde. Im niedersächsischen Landkreis Oldenburg haben Kinder bei einer Schatzsuche mit Metalldetektoren eine Granate aus dem Zweiten Weltkrieg entdeckt. Die Polizei hat den Campingspielplatz sofort abgesperrt. Weitere Experten sind danach angerückt, um die Granate zu beseitigen. Evakuiert werden musste niemand. Die meisten Menschen in Deutschland fühlen sich von der Politik im Stich gelassen. Das zeigt ein aktuelles Trendbarometer von RTL und NTV. Demnach finden bei uns nur 12%, dass die wirklichen Probleme im Land angegangen werden. 84% der Befragten haben das verneint. Von ihnen sagt fast jeder Dritte, dass die AfD die Partei sei, die sich am wenigsten um die Interessen der Bevölkerung kümmere. Die Union liegt mit 25% knapp dahinter. Viele sind mit der Arbeit von Kanzler Merz nicht zufrieden. Selbst unter Unionswählern sinken die Werte. Laut einer Forsa-Umfrage lag die Zufriedenheit zuletzt auf einem Tiefstwert von 13%. Und das waren die Nachrichten mit Sarah Heinz.
3: Das Wetter. Die nächsten Tage dreht der Sommer noch mal richtig auf. Heute gibt es ganz viel Sonne bis 33 Grad in der Spitze. Morgen geht's genauso weiter. Es wird nur noch mal ein bisschen heißer. Und am Freitag wird's dann wirklich knallheiß. Dann bis zu 38 Grad in der Spitze. Ab Samstag dann etwas weniger Sonne und die Temperaturen, die gehen dann auch wieder runter.
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3: 14 Uhr ist durch, ab 15 Minuten zwei Meldungen. Einmal die A3 Köln-Oberhausen zwischen Duisburg-Wedau und dem Kreuz Kaiserberg, 2 Kilometer. Knapp eine halbe Stunde kommt da oben drauf und genauso lang dauert es auch auf der A4 Aachen in Fahrtrichtung Köln. Zwischen dem Kreuz Köln-West und Köln-Eiffeltor dort aktuell 5 Kilometer Stau. Allen unterwegs eine gute Fahrt und kommt gut an.
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3: Robert Janz ist hier. Wir machen uns jetzt einen schönen Nachmittag zusammen und starten direkt rein mit jemandem, der beim Thema Entertainment wirklich mal so gar keine Nachhilfe braucht. Ich rede von Robbie Williams. Der hat in diesem Jahr sogar Musikgeschichte geschrieben. Robbie hat inzwischen mehr Nummer 1 Alben in Großbritannien als die großen Beatles. Also lehnt euch zurück und lasst euch entertainen.

0: Das ist der Mittwochnachmittag und das war neue Musik von Samba.
1: Ich habe mir hier notiert: Tanz ist die verborgene Sprache der Seele.
0: Oh.
1: Ist das nicht schön?
0: Ja, das ist sogar sehr schön. Das war auch Jorge González. Der sitzt ja zusammen mit Joachim Lambi und Mozzi Mabuse in der Let's Dance Jury. Und wenn ihr diese Sendung feiert, dann habe ich da jetzt was für euch. Ich habe hier einmal zwei Tickets für Let's Dance, die Live-Tour. Ja, da guckt er, ne? Heißt also, die große Show aus dem Fernsehen, die kommt auf die Bühne mit natürlich Original-Jury. Profitänzern, Promis und natürlich auch ordentlich Glitzer, ist ja klar. Ihr könnt live dabei sein. Dafür brauche ich jetzt eigentlich eine ganz einfache Antwort von euch. Ich habe nämlich nur eine Frage, die müsst ihr richtig beantworten. Und die lautet: Wie heißt der Moderator von Let's Dance? Und wenn ihr diese Antwort wisst, dann ruft jetzt an. 0800 50 80 550. Nochmal zum Mitschreiben. 0800 50 80 550. Gewinnt einmal zwei Tickets für Let's Dance. Die Live-Tour. Vielleicht hören die ja gleich schon euch.
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1: Mit Anna Tefert. Guten Tag. Das Gerichtsurteil nach dem Giftanschlag auf einen Mann aus Velbert wird auch den Bundesgerichtshof beschäftigen. Für beide Angeklagte sei Revision eingelegt worden, teilte eine Sprecherin des Wuppertaler Landgerichts mit. Die Ehefrau des Opfers soll den Velberter über Monate mehrfach vergiftet haben. Er wollte sich von ihr trennen. Philipp Gerzer mit den weiteren Infos.
2: Das habe sie unter anderem mit seinem Lieblingsessen versucht, Bohnen mit Speck. Der Velberter hatte den letzten Vergiftungsversuch nur knapp überlebt. Das Gericht sah dies als versuchten Mord in Tateinheit mit gefährlicher Körperverletzung an und verurteilte die Frau zu lebenslanger Freiheitsstrafe. Eine befreundete Mitangeklagte, die unter anderem bei der Beschaffung von Giftpflanzen geholfen hatte, wurde wegen Beihilfe zu 4 Jahren Haft verurteilt.
1: In Ratingen-Breitscheid wird ab heute die Kölner Straße in 2 Bauabschnitten saniert. Das betrifft auch den Geh- und Radverkehr. Zunächst ist die Strecke zwischen dem Baumschulenweg und dem Lindhofer Weg 4 Wochen lang gesperrt. Das Einkaufszentrum bleibt über den Kahlenbergsweg erreichbar. Danach wird der Abschnitt bis an der Pönt saniert. Dort ist die Kölner Straße dann 7 Wochen lang in Richtung Ratingen-Zentrum dicht. Auch die Busse müssen Umwege fahren. Bei einem schweren Unfall auf der A46 bei Hilden ist eine Frau lebensgefährlich verletzt worden. Die 59-Jährige war gestern Nachmittag in Richtung Heinsberg unterwegs und wechselte im Autobahnkreuz Hilden auf die linke Spur, berichtet die Polizei. Dort stieß ihr Wagen mit dem Auto eines 28-Jährigen zusammen, der sich laut Polizei mit hoher Geschwindigkeit von hinten näherte. Der Wagen der Frau wurde gegen eine Betonschutzwand geschleudert, überschlug sich mehrfach und blieb auf dem Dach liegen. Die 59-Jährige kam mit lebensgefährlichen Verletzungen ins Krankenhaus. Der andere Fahrer wurde leicht verletzt. Das waren die Nachrichten mit Anna Tefert.
3: Das Wetter. Der Sommer macht und tut. Viel Sonne und ja, richtig warm. Bis zu 33 Grad sind drin. Auch in den nächsten Stunden bleibt der Himmel die meiste Zeit blau. Morgen gibt's wieder Sonne satt, genau wie heute. Dazu dann noch mal ein bisschen wärmer, bis 36 Grad. Und wenn wir auf den Freitag schauen, dann wird's richtig heiß, bis 38 Grad.
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3: Wir checken die Lage auf den Straßen. 3 Meldungen ab 15 Minuten. Einmal die A3 Köln-Oberhausen. Zwischen dem Kreuz Breitscheid und dem Kreuz Kaiserberg 2 Kilometer 25 Minuten plus. A4 Aachen-Köln. Zwischen dem Kreuz Köln-West und Köln-Eifeltor 5 Kilometer Stau. 20 Minuten kommen da oben drauf. Und eine Viertelstunde auf der A61 Koblenz in Fahrtrichtung München-Gladbach. Zwischen dem Dreieck Erftal und Türnich 4 Kilometer Stau. Allen unterwegs eine gute Fahrt und kommt gut an.
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3: Robert Jantz ist hier. Wir alle haben in den letzten Tagen gelernt, wenn die Pegelstände sinken, dann weiß man nie, was plötzlich zum Vorschein kommt. Bei uns in den Flüssen findet man ja gerade irgendwie jede Menge alten Kram. Vor Dover war es jetzt ein Guinness aus dem Jahr 1864. Ja, ein Taucher hat die noch verschlossene Pulle da in einem Wrack gefunden. Ich sag mal so, 162 Jahre auf ein Bier warten. Also es gibt auf jeden Fall eine schlechte Online-Bewertung. Nur 1 Stern und kein Trinkgeld. Passend dazu jetzt Shaboozy mit A Bar Song.
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0: Mit Musik von Sting geht's hier durch den Nachmittag. Und ich habe hier natürlich noch die Let's Dance-Tickets liegen. Die möchte ich doch loswerden. Und ihr habt wirklich angerufen. Wie verrückt. Und jetzt schauen wir mal, wer sich die Tickets für Let's Dance, die Live-Tour, schnappt. Bei mir am Telefon müsste jetzt Viola sein. Hallo.
1: Hallo.
0: Hallo. Du hast eben, als du zugehört hast, hoffentlich gut aufgepasst, weil ich habe ja eine Frage gestellt. Ne? Ich wollte ja wissen, wie heißt der Moderator von Let's Dance?
1: Das ist Daniel Hartwig.
0: Und das ist vollkommen richtig. Natürlich ist das richtig. Und das bedeutet, du kannst dich schon mal auf ganz viel Glitzer und natürlich die Original-Jury, die Profitänzer und die große Let's Dance-Show freuen.
1: Das ist cool. Ich freue mich.
0: Bist du auch großer Fan der Sendung? Schaust du immer?
1: Ich gucke gerne. Solange es die Zeit zulässt, dann gucke ich das gerne immer.
0: Aber die Live-Show, die unterscheidet sich ja noch mal ein bisschen. Die hast du noch nicht gesehen.
1: Die habe ich noch nicht gesehen, deswegen ist total cool.
0: Kannst du auch selber gut tanzen? Also ich kann auch tanzen aus der Reihe, aber mehr auch nicht. Wie sieht das bei dir aus?
1: Ja, wahrscheinlich auch so eben ein bisschen am Rand, aber das ist schon was anderes, was die da abliefern.
0: Es sind ja 2 Tickets. Hast du schon eine Idee, wen du mitnimmst?
1: Ich denke, ich werde meine Trauzeugin mitnehmen, meine Cousine, weil die ist ja richtig großer Fan.
0: Oh, und ich höre raus, also die Hochzeit liegt in der Vergangenheit oder liegt die jetzt bald
1: genau,
0: an?
1: Genau, wir sind schon 26 Jahre verheiratet.
0: Ah, herrlich, wunderbar. Da kann man auch mal verzeihen, wenn man nur am Rand steht.
1: Genau.
0: Hör mal, dann wünsche ich euch ganz viel Spaß bei Let's Dance.
1: Vielen herzlichen Dank.
0: Ja, sehr gerne. Und für alle anderen, dranbleiben lohnt sich natürlich in dieser Woche, denn wir haben noch jede Menge richtig gute Tickets für euch am Start. Und jetzt haben wir jemand anders am Start, und zwar Bibi Rexha. Hier ist er mit New Religion.
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1: Mit Sarah Heinz, guten Tag. Bei vielen Flüssen ist der Pegel im Moment extrem niedrig. Das belastet die Natur, aber auch den Gütertransport. Die Schiffe werden dadurch massiv ausgebremst. Dafür sucht die Bundesregierung deshalb nach Lösungen. Thorsten Adolfs aus dem News-Team, da gibt es aber zwei komplett unterschiedliche Ansätze.
2: Ja genau, Bundesverkehrsminister Bilger fordert den Ausbau der Wasserstraßen. Das Ziel müsse bleiben, mehr Fracht von der Straße aufs Wasser zu bringen, sagt er. Die häufigen Niedrigwasserstände, die sicher auch mit dem Klimawandel zusammenhingen, seien auf Dauer einfach nicht tragbar, meint Bilger. Damit Unternehmen den Wasserstraßen wieder vertrauen können, wirbt er im RND dafür, die Wasserwege gezielt auszubauen. Er sagt aber auch, dass er den ökologischen Ausgleich sehr genau im Blick behalten will und dazu auch mit Umweltverbänden ins Gespräch kommen möchte.
1: Bundesumweltminister Schneider und einige Experten halten aber gar nichts von den Plänen.
2: Ja, Schneider lehnt eine Vertiefung der Flüsse strikt ab. Er setzt stattdessen auf Renaturierung, damit das Wasser besser in der Fläche gehalten werden kann. Auch der WWF warnt, dass der Ausbau und die Begradigung von Flüssen das Wasser nur noch schneller abfließen lassen würde, statt es zu speichern. Und Schneider sagt auch, dass in Deutschland ein Umdenken nötig ist, weg von alten Strategien, die Flüsse nur für uns nutzbar machen zu wollen, hin zu natürlichen Flusslandschaften, die dann als wichtige Wasserspeicher dienen.
1: Danke, Thorsten, für die Infos. Mehr Meldungen jetzt kurz und kompakt. Neben der Geheimdienstreform hat das Bundeskabinett auch beschlossen, die Kinder- und Jugendhilfe zu erneuern. Da soll künftig gespart werden, zum Beispiel an der individuellen Schulbegleitung für Kinder mit Behinderungen oder psychischen Erkrankungen. Kritik gibt es dafür von Sozialverbänden, auch die SPD fordert Nachbesserungen. In Deutschland wurde letztes Jahr etwas weniger gearbeitet. Laut dem Bundesinstitut für Bevölkerungsforschung ist die Wochenarbeitszeit pro Kopf im Schnitt um 18 Minuten gesunken. Bei den Menschen über 60 hat sie dagegen etwas zugelegt. Das liege auch daran, dass das Renteneintrittsalter schrittweise angehoben wurde. Die Hitze wirkt sich auf unseren Körper aus und das kann bei der Einnahme bestimmter Medikamente für mehr Nebenwirkungen sorgen. Der Branchenverband Pharma Deutschland spricht unter anderem von Schlafstörungen, Herzrasen oder Kreislaufproblemen. Besonders aufpassen sollten demnach Menschen, die Psychopharmaka einnehmen, wie Antidepressiva oder ADHS-Medikamente. Heute Abend werden Millionen Menschen in den Himmel schauen. Es gibt eine Sonnenfinsternis. Teilweise wird es in Europa sogar richtig dunkel, wie in Spanien. Dort gibt es zum ersten Mal seit über 100 Jahren wieder eine totale Sonnenfinsternis zu sehen. Bei uns in Deutschland wird der Mond die Sonne zu 90% verdecken. Wer sich das anschauen will, sollte seine Augen schützen, am besten mit einer speziellen Schutzbrille. Eine normale Sonnenbrille reicht nicht aus. In NRW startet die partielle Sonnenfinsternis um 7:15. Um 9:15 ist das Spektakel dann schon wieder vorbei. Gut zwei Stunden danach kommt aber schon das nächste Highlight, die Perseiden erreichen ihren Höhepunkt. Dann gibt es hunderte von Sternschnuppen am Himmel zu sehen. Und das waren die Nachrichten mit Sarah Heinz.
3: Das alles können wir bei einem klaren Himmel über dem Kreis Mettmann beobachten. Hier ist das Wetter bei Radio Neandertal, Sonne pur und es ist warm heute. Temperaturen im Moment bei 29 Grad. Die messen wir sowohl in Erkrath an der Stadthalle als auch bei euch in Ratingen. 29 Grad sind es da aktuell an der Dumeklemmerhalle. Morgen dann nochmal ein bisschen wärmer mit bis zu 35 Grad, auch dann wieder viel Sonne. Und wem das noch nicht reicht, der Freitag, der setzt noch einen Grad drauf. Da wird es dann bis zu 36 Grad heiß hier bei uns im Niederbergischen und im Rheinland. Und die Sonne, die scheint einfach in einer Tour weiter. Und damit geht's rüber zu den Straßen.
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3: Und den Verkehrsinfos von Langenberg bis Langenfeld. Der Blick in die Städte bei uns im Kreis Mettmann ist soweit ganz ruhig. Alles entspannt dort. Damit rüber zu den Autobahnen. Wir haben aktuell Stau und zwar auf der A1 Köln-Dortmund. Zwischen dem Kreuz Köln-Nord und dem Kreuz Leverkusen-West auf 2 Kilometern dauert 5 Minuten länger. Genau wie auch auf der A3 Köln-Oberhausen zwischen Köln-Mühlheim und dem Kreuz Leverkusen. Der Grund ist ein Unfall. Die A3 in der Gegenrichtung Oberhausen-Köln zwischen Mettmann und Solingen ist es gerade ein bisschen voller. Ihr braucht hier 5 Minuten länger und 8 Minuten plus gibt es auf der A52 Düsseldorf-Essen zwischen Essen-Süd und Dreieck Essen-Ost auf 1 Kilometer.
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3: Ja, passend zum Wetter jetzt. I won't let the sun go down on me von Nick Kershaw. Das sind die 80er hier bei Radio Neandertal und damit starten wir rein in die Nachmittags-WG am Mittwoch. Ich bin Mirko Knappert. Hallo Chris Mettmann.

Olgans pfiffigen Ohren werden es bemerkt haben. Wir sind in diesem Nachmittag mit 3 Sonnenhits reingestartet. Warum? Na klar, weil heute Abend die Sonnenfinsternis ist. Das war quasi unsere musikalische Einstimmung darauf hier bei Radio Neandertal. Und dieses Feeling wird jetzt mal ganz kurz ein bisschen zurückgefahren, denn wir haben eine wichtige Information für euch in Monheim. Radio Neandertal hier mit einer Warnung für die Stadt Monheim, denn da ist an der Daimlerstraße eine Bombe aus dem Zweiten Weltkrieg gefunden worden. Die Bombe, die muss vor Ort entschärft werden. Der Evakuierungsradius, der beträgt 600 Meter um die Fundstelle herum. Das ist also die Daimlerstraße. Als Aufnahmestelle, also da, wo ihr dann unterkommen könnt, wenn die Evakuierung startet, dient die Peter-Ustinov-Gesamtschule auf der Falkenstraße in Monheim. Feuerwehr, Polizei und Ordnungsamt weisen euch den Weg dorthin. Wenn ihr nicht genau wisst, wo ihr da hin müsst und lang müsst, denkt bitte auch an eure direkten Nachbarn. Gebt ihnen also bitte auch irgendwie Bescheid persönlich per WhatsApp, per Anrufe, whatever. Helft vor allem auch Kindern, Eltern und Älteren und Behinderten. Und solltet ihr selbst Hilfe brauchen, dann einfach den Notruf wählen. Aber bitte nur den Notruf in absoluten Notfällen wählen. Das ist noch ganz, ganz wichtig. Meidet das betroffene Gebiet, informiert euch zum Beispiel bei uns, Radio Neandertal, und stellt euch schon mal auf eine Evakuierung ein und achtet auf die Durchsagen von Polizei und Feuerwehr und von uns von Radio Neandertal. Denn in Monheim, da ist ein Blindgänger aus dem Zweiten Weltkrieg gefunden worden an der Daimlerstraße. Die Bombe muss heute noch vor Ort entschärft werden. Der Evakuierungsradius beträgt 600 Meter um die Fundstelle herum. Eine Evakuierungsstelle bzw. eine Aufnahmestelle, wo ihr dann unterkommen könnt, wenn ihr eure Wohnungen und Häuser verlassen müsst. Das ist dann die Peter-Ustinov-Gesamtschule an der Falkenstraße. Wir halten euch darüber auf dem Laufenden hier bei Radio Neandertal. Das ist der Mittwochnachmittag. Holly Humberstone jetzt für euch, ganz frisch im besten Mix für den Kreis Mettmann. To Love Somebody, ich bin Mirko Knappertei.

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0: Es dürstet euch nach Ace of Base, dann seid ihr hier bei Radio Neandertal. Genau richtig, in keinen 50 Sekunden mehr gibt es die hier bei uns bei Radio Neandertal.
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0: Halb vier, Zeit für die Nachrichten und die Frau Teffert.
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2: Mit Anna Teffert, guten Tag. In Monheim ist an der Daimlerstraße eine Weltkriegsbombe gefunden worden. Der Blindgänger muss noch vor Ort entschärft werden. Rund um die Fundstelle wird deshalb in einem Radius von 600 Metern evakuiert. Als Anlaufstelle für Betroffene steht die Peter-Ustinov-Gesamtschule an der Falkenstraße zur Verfügung. Feuerwehr, Polizei und Ordnungsamt sind im Einsatz. Das Urteil nach dem Giftanschlag auf einen Mann aus Velbert wird auch den Bundesgerichtshof beschäftigen. Für beide Angeklagte sei Revision eingelegt worden, teilte das Wuppertaler Landgericht mit. Die Ehefrau des Opfers soll den Mann über Monate mehrfach vergiftet haben, nachdem er sich von ihr trennen wollte. Sie wurde wegen versuchten Mordes zu lebenslanger Haft verurteilt. Eine befreundete Mitangeklagte erhielt wegen Beihilfe 4 Jahre Haft. Bei einer europaweiten Kontrollaktion hat die Polizei im Kreis Mettmann mehr als 700 Tempoverstöße festgestellt. Während der einwöchigen Operation Speed wurden insgesamt rund 7200 Fahrzeuge hier bei uns kontrolliert. Philipp Gerzer berichtet.
3: 743 Fahrerinnen und Fahrer waren zu schnell unterwegs, heißt es in der Bilanz der Polizei. Die mit Abstand meisten Verstöße gab es in Ratingen. Dort wurden rund 540 Temposünder erwischt. In Langenfeld waren es 88, in Heiligenhaus 68. Die Polizei weist allerdings auch darauf hin, dass in den einzelnen Städten unterschiedlich intensiv kontrolliert wurde.
2: Das waren die Nachrichten mit Anna Teffert.
0: Bisschen schnell unterwegs sind auch die Temperaturen bei uns im Kreis Mettmann. Die machen nämlich wieder einen ordentlichen Satz nach oben. Im Moment noch, ja, vergleichsweise angenehme 30 Grad. Die messen wir sowohl in Mettmann aktuell in der Siedlung Kaltenberg als auch bei euch in Langenfeld. Das sind gerade auch 30 Grad an der Wasserskianlage. Es wird aber noch heißer, morgen bis zu 35 Grad und am Freitag dann sind wir bei 36 Grad und auch das Wochenende, zumindest der Samstag, wird Stand jetzt auch wieder knallerheiß werden. Die Sonne, die scheint einfach in einer Tour durch.
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0: Freie Fahrt in den Städten im Kreis Mettmann. Auf den Autobahnen gibt es aktuell Stau, unter anderem auf der A1 Köln-Dortmund zwischen dem Kreuz Köln-Nord und dem Kreuz Leverkusen-West. 4 Kilometer stockt es. Ihr braucht 6 Minuten länger. Rüber zur A3 Köln-Oberhausen zwischen Köln-Mülheim und dem Kreuz Leverkusen. Auch da stockender Verkehr auf 3 Kilometern, 6 Minuten Standzeit. Die A3 Köln-Oberhausen, die hatten wir gerade eben schon. Da aber noch der Hinweis, warum es sich da staut, ist ein Unfall auf dem Standstreifen. Das sei euch noch mit hinterher gesagt. Einen Stau habe ich aber noch für euch. Der kommt von der A52 Düsseldorf-Essen zwischen Bergerhausen und Raikessen-Ost. 1 Kilometer ist der lang und ihr braucht hier 6 Minuten länger.
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0: Mit der Nachmittags-Regio Mirko Knappert und mit dieser wichtigen Info noch für alle in Monheim, die es betrifft. Und zwar ist da ein Blindgänger aus dem Zweiten Weltkrieg gefunden worden, und zwar an der Daimlerstraße. Die Bombe, die muss vor Ort entschärft werden. Der Evakuierungsradius beträgt 600 Meter rund um die Fundstelle an der Daimlerstraße. Es gibt aber einen Ort, wo ihr euch dann sammeln könnt, wenn die Evakuierungen startet. Das ist die Peter-Ustinov-Gesamtschule an der Falkenstraße. Und sobald wir da mehr Infos haben, geben wir das natürlich hier bei Radio Neandertal durch. Nur stellt euch schon mal drauf ein, das Ding an der Daimlerstraße muss entschärft werden. Und dadurch kommt es auch zu Evakuierungen im Monheim rund um die Daimlerstraße. 600 Meter ist der Evakuierungsradius breit. Im Moment wird sich die Stadt Monheim wahrscheinlich erstmal so ein bisschen absprechen mit allen wichtigen Stellen, wie das Ganze organisiert wird. Und sobald wir dann mehr Infos haben, gehen wir das natürlich durch heute Nachmittag hier bei Radio Neandertal. Den besten Mix, den möchten wir euch aber auch nicht vorenthalten. Den gibt es natürlich auch jetzt von Sunrise Avenue. Die Hollywood Hills jetzt hier an eurem Mittwochnachmittag. Schön, dass ihr mit am Start seid. Hallo Chris Mettmann.
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0: Rucksack gepackt und auf geht's ins Vogelsangbachtal nach Heiligenhaus, unserem heutigen Urlaubsort vor der Haustür hier bei Radio Neandertal. Genauer gesagt geht's ins Waldgebiet im Paradies.
1: Weil das hier der beste Rückzugsort ist überhaupt, den es gibt hier in Heiligenhaus, weil man hat hier wirklich, auch wenn hier ziemlich viel zu tun ist, ziemlich viel Ruhe.
0: Das findet Rainer, den haben wir nämlich dort angetroffen. Und auch unsere Radio Neandertal Sommerreporterin Anni Bullmann hat das für euch rausgefunden.
2: Ich stehe hier jetzt gerade neben dem Bach und ich könnte ja ewig hier bleiben. Ich liebe dieses Gluckern. Ich finde, das ist so ein entspanntes Geräusch. Ich lasse euch mal kurz teilhaben. Da ist man doch sofort einfach wieder entspannt. Und wenn man dann noch hier eine Runde im Paradies einfach gemütlich spazieren geht unter den Bäumen, wo es schön schattig ist, dann vergisst man auf jeden Fall direkt den Alltagsstress und kommt richtig schön hier in der Natur wieder zur Ruhe.
0: Generell geht es im Paradies in Heiligenhaus 2-3 Gänge gemütlicher zu und das macht es deshalb zu unserem heutigen Ausflugstipp für eure Sommerferien hier im Radio und auf radioneandertal.de. Wir erkunden mit euch noch bis 18 Uhr das Waldgebiet im Paradies in Heiligenhaus und all das, was ihr dann noch so entdecken könnt.

0: Wichtige Verkehrsinfo von Radio Neandertal Hörer Dürmer aus Velbert. Der ist gerade in Ratingen unterwegs auf der Mühlhammer Straße. Da hat es in Richtung der Tankstelle einen schweren Unfall gegeben und im Moment ist da die Mühlhammer Straße zum Teil gesperrt wegen eines Unfalls in Ratingen, dass ihr da schon mal Bescheid wisst und vielleicht noch einen Bogen drumherum machen könnt. Radio Neandertal hier und das ist ja das Praktische am Smartphone. Man hat es immer mit dabei, ne? Und man kann es wirklich bei jeder Gelegenheit mal eben schnell nutzen, um ein Foto zu machen. So auch heute Abend wahrscheinlich dann auch wieder bei der Sonnenfinsternis im Kreis Mettmann, wenn sich der Mond vor die Sonne schiebt und einen Schatten auf die Erde wirft. Nur Obacht, Freunde, was das Fotografieren der Sonnenfinsternis mit dem Handy angeht. Radio Neandertal-Kollege Simon Müller.
1: Die gebündelte Sonnenstrahlung kann nicht nur unseren Augen schaden, sondern auch den Sensoren in Handys oder Kameras. Wer also Fotos direkt von der Sonne machen will, braucht eigentlich einen Filter für Smartphone oder fürs Teleobjektiv. Und so ein Teleobjektiv braucht man eigentlich auch, um wirklich gute Fotos von der Sonne machen zu können, weil mit einem Handy kommt man da gar nicht nah genug ran. Aber vielleicht muss man auch gar kein Foto von der Sonne machen, sondern lieber ein Selfie, wie alle mit ihren Pappbrillen nach oben gucken.
0: Ja, das ist mir alles schon wieder viel zu aufwendig. Ich lege mich einfach heute Abend schlafen. Wenn viele von uns die Sonnenfinsternis beobachten werden, bis zu 90% der Sonne verschwindet dann hinterm Mond. Übrigens das letzte Mal, dass das so in dieser Form passiert ist, ist auch schon wieder knapp 30 Jahre her. Schon ein bisschen her. Radio Neandertal hier, das ist euer Mittwochnachmittag.

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1: Mit Sarah Heinz. Guten Tag. Es sind gute Nachrichten für alle Sterngucker heute. Der Himmel spielt mit und deshalb gibt es eine freie Sicht auf die Sonnenfinsternis. Was uns da heute Abend genau erwartet und worauf wir achten müssen, das weiß Thorsten Adolfs aus dem News-Team.
2: Wir können uns auf eine partielle Sonnenfinsternis freuen. Das heißt, der Mond schiebt sich vor die Sonne, aber eben nicht komplett, sondern nur teilweise. Weil die Sonne schon recht tief steht, sollte man sich einen Platz mit freiem Blick Richtung Horizont suchen, damit sie nicht von Bäumen oder Häusern verdeckt wird. Wichtig ist dabei, man sollte auf keinen Fall ohne eine zertifizierte Schutzbrille in die Sonne schauen, sonst drohen schwere Augenschäden. Die teilweise Sonnenfinsternis beginnt bei uns in NRW um 7:15 und der Höhepunkt ist um 7:50. Nach der Sonnenfinsternis ist der Spaß aber noch nicht vorbei. Ab etwa 23 Uhr erreichen die Perseiden ihren Höhepunkt. Dann sausen hunderte von Sternschnuppen übers Firmament. Die Bedingungen sind auch dann perfekt, weil es an den meisten Orten im Land wolkenlos bleibt und auch der Neumond nicht stört. Frieren müssen wir auch nicht. Bei Temperaturen um die 20 Grad reicht beim Schnuppengucken ein dünner Pulli.
1: Danke für die Infos, Thorsten. Mehr wichtige Meldungen sind das jetzt in der Zusammenfassung. Wegen der Hitze in diesem Sommer fordern immer mehr, dass Hitzeschutz bei uns im Grundgesetz verankert werden soll. Laut Bundesminister Schneider solle der Schutz vor Hitze so eine gemeinsame Aufgabe von Bund, Ländern und Kommunen werden. Das sagte er heute in Berlin. Ab dem nächsten Sommersemester bekommen Schüler und Studierende mehr Geld. Das hat das Bundeskabinett heute beschlossen. Die Wohnkostenpauschale soll dann von 380 auf 440 Euro pro Monat steigen und auch der Grundbedarf soll schrittweise erhöht werden. In einem Waldstück nahe Flensburg wurde der verpackte Torso eines Mannes gefunden. Polizei und Staatsanwaltschaft gehen aktuell von einem Gewaltverbrechen aus. Die Polizei ermittelt jetzt zu den Hintergründen. Die Leiche soll außerdem noch heute obduziert werden. Schrittzähler, Schlaftracker oder Smartwatch. Viele von uns nutzen solche Geräte inzwischen für die eigene Fitness. Das volle medizinische Potenzial wird so aber noch nicht ganz ausgeschöpft. Das zeigt eine aktuelle Deloitte-Umfrage. In der hat jeder Dritte angegeben, Gesundheits-Apps und vernetzte Geräte zu nutzen, um den eigenen Lebensstil zu verbessern. Viele wollen so zum Beispiel das eigene Gewicht überwachen. Bei chronischen Krankheiten oder auf ärztlichen Rat greifen bisher aber nur wenige darauf zurück. Vor allem ältere Menschen haben kaum Smartwatches, obwohl gerade sie von digitalen Gesundheitslösungen profitieren könnten, heißt es. Ein Grund dafür ist die teilweise zu komplizierte Technik. Experten fordern deshalb, dass die Geräte noch einfacher zu bedienen sein müssen. Und das waren die Nachrichten mit Sarah Heinz.
3: Danke Sarah, es geht weiter mit dem Wetter für uns im Kreis Mettmann hier bei Radio Neandertal und aktuell 30 Grad, die wir sowohl bei euch in Wülfrath in der Altstadt messen, als auch in Hilden, die sind da aktuell an der Waldkaserne. 31 Grad wären theoretisch heute noch drin, die werden wir bestimmt auch noch heute Nachmittag irgendwo erreichen. Dazu Sonne pur und sonnig geht's auch die nächsten Tage weiter, uneingeschränkter Sonnenschein. Temperaturen von morgen 35 Grad, Freitag liegen wir dann bei 36 Grad in der Spitze.
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3: Nach wie vor freie Fahrt in den Städten im Kreis Mettmann, nur nach wie vor auch noch die Info aus Ratingen. Das hat uns der Domme vorhin nämlich durchgegeben per WhatsApp 021 04 91 90 10. Es hat einen Unfall gegeben und zwar auf der Mülheimer Straße aus Ratingen CD raus. Ein schwerer Unfall und aktuell ist da die Fahrtrichtung gesperrt. Es ist erstmal einseitig der Fall. Wenn ihr also irgendwie könnt, macht vielleicht einen Bogen drumherum oder plant da ein bisschen mehr Zeit ein. Mülheimer Straße aus Ratingen raus. Da hat es einen Unfall gegeben. Da ist jetzt die Fahrbahn in einer Richtung gesperrt. Es geht rüber zu den Autobahnen mit Stau ab 5 Minuten Zeitverlust. A1 Köln-Dortmund zwischen Köln-Bocklemünd und Kreuz Leverkusen-West 4 Kilometer plus 9. Die A3 Köln-Oberhausen zwischen Duisburg-Wedau und Oberhausen-Gerich 4 Kilometer. Da steht der 15 Minuten im Stau. Die A46 Wuppertal-Düsseldorf zwischen Oberbarm und Wichlinghausen. Aktuell 3 Kilometer Geschiebe. Das dauert gute 9 Minuten länger. Und auf der A52 Düsseldorf-Essen zwischen Bergerhausen und Dreieck-Essen-Ost haben wir 1 Kilometer Stau mit 5 Minuten Zeitverlust.
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3: Und eine Info habe ich noch für alle Monheimer.
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3: Habt ihr ja schon heute Nachmittag hier bei uns in der Nachmittags-WG bei Radio Neandertal gehört. Es hat nämlich einen Blindgängerfund gegeben und zwar an der Daimlerstraße in Monheim. Da ist eine Bombe aus dem Zweiten Weltkrieg gefunden worden. Die Bombe, die muss noch vor Ort entschärft werden. Der Evakuierungsradius, also da, wo alles dann geräumt werden muss, beträgt 600 Meter um die Fundstelle herum. Es gibt eine Sammelstelle, wenn ihr betroffen seid, wo ihr unterkommen könnt. Das ist die Peter-Ustinov-Gesamtschule an der Falkenstraße. Wann jetzt genau genau dieser Blindgänger entschärft werden kann, werden muss, wird. Das wissen wir noch nicht. Sobald wir es wissen, gehen wir es natürlich durch. Hier bei Radio Neandertal am Mittwochnachmittag. Mirko Knappert ist mein Name. Hallo, Kreis Mettmann.

es gibt so ganz bestimmte Songs, da reichen ja schon die ersten paar Takte aus und man weiß sofort Bescheid. Ach ja, das ist doch dieses Lied hier von XY. Ja, genau. Manchmal reicht auch einfach nur ein simpler Laut aus, wie zum Beispiel. Und ihr wisst sofort Bescheid. Ne? Klar, Wakefield, Saturday Night, das sind die 90er jetzt hier bei Radio Neandertal.

0: Wir sind heute ganz entspannt hier bei Radio Neandertal bei unserem Urlaubsort vor der Haustür. Das ist diesmal das Paradies in Heiligenhaus, ein idyllisches Waldstück, in dem ihr euch nicht nur richtig gut erholen, sondern auch die Natur entdecken könnt. Radio Neandertal Sommerreporterin Anni Bullmann.
1: Wir haben jetzt hier beim Bach einen Lauschtrichter gefunden. Und hier steht dann ein Schild neben, das besagt, dass man mal dadurch lauschen soll, damit man hört, was der Wald so erzählt. Und ich lasse euch jetzt mal lauschen. Man hört eigentlich das Rauschen des Baches einfach etwas lauter. Und ich würde sagen, der Wind, der so durch die Blätter fegt, wird etwas mehr so eingefangen. Aber das kann man auch alles mit bloßen Ohren hier sehr schön hören. Und es sind einfach so sehr entspannende Geräusche, auch mit dem Vögelgezwitscher noch im Hintergrund. Also auf jeden Fall paradiesisch.
0: Und eben deshalb auch einer der Gründe, warum es zum Beispiel Gerald in diese kleine Oase mitten in Heiligenhaus zieht.
2: Weil wir gerne mit dem Hund hier spazieren gehen. Hier unten der Bach ist sehr schön. Ja, da geht er halt gerne mal baden. Und ansonsten ist es hier sehr schön grün und ruhig.
0: Für Mensch wird hier ein idealer Ausflugsort, das Paradies in Heiligenhaus, wenn ihr euch selbst davon überzeugen wollt. Ihr findet dieses Waldidyll unter der Adresse im Paradies 2 in Heiligenhaus. Und alle Infos dazu gibt's auch nochmal online auf radioneandertal.de.
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0: Sobi Romeo und Jonadas mit What It Feels Like im besten Mix für den Kreis Mettmann. Das ist euer Mittwochnachmittag mit Radio Neandertal und mit dem nächsten News-Update.
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2: Mit Anna Tefert. Guten Tag. In Monheim ist auf einem Firmengelände an der Rheinparkallee eine britische 5-Zentner-Bombe aus dem Zweiten Weltkrieg gefunden worden. Weil der Blindgänger einen Langzeitzünder hat, kann er nicht entschärft werden, sondern muss kontrolliert gesprengt werden. Rund 2600 Menschen müssen dafür ihre Wohnungen und Häuser in einem Radius von 600 Metern verlassen. Die Stadt Monheim hat eine Anlaufstelle in der Peter-Ustinov-Gesamtschule eingerichtet. Außerdem sind Evakuierungsbusse unterwegs. Auch Straßen und die Schifffahrt auf dem Rhein sind von den Sicherheitsmaßnahmen betroffen. Die kontrollierte Sprengung ist nach aktuellem Stand für die Abendstunden geplant. Eine genaue Uhrzeit ist noch nicht bekannt. Das Urteil nach dem Giftanschlag auf einen Mann aus Velbert wird auch den Bundesgerichtshof beschäftigen. Für beide Angeklagte sei Revision eingelegt worden, teilte das Wuppertaler Landgericht mit. Die Ehefrau des Opfers soll den Mann über Monate mehrfach vergiftet haben, nachdem er sich von ihr trennen wollte. Sie wurde wegen versuchten Mordes zu lebenslanger Haft verurteilt. Eine befreundete Mitangeklagte erhielt wegen Beihilfe 4 Jahre Haft. Bei einer europaweiten Kontrollaktion hat die Polizei im Kreis Mettmann mehr als 700 Tempoverstöße festgestellt. Während der einwöchigen Operation Speed wurden insgesamt rund 7200 Fahrzeuge hier bei uns kontrolliert. Philipp Gerzer berichtet.
3: 743 Fahrerinnen und Fahrer waren zu schnell unterwegs, heißt es in der Bilanz der Polizei. Die mit Abstand meisten Verstöße gab es in Ratingen. Dort wurden rund 540 Temposünder erwischt. In Langenfeld waren es 88, in Heiligenhaus 68. Die Polizei weist allerdings auch darauf hin, dass in den einzelnen Städten unterschiedlich intensiv kontrolliert wurde.
2: Das waren die Nachrichten mit Anna Tefert.
0: Jetzt gibt's hier bei Radio Neandertal Temperaturen statt Tempo. 29 Grad aktuell. Die messen wir bei euch in Heiligenhaus. Aktuell im Vogelsangbachtal. 31 Grad sind's bei euch im Monheim. Die messen wir da am Monheimer Tor. Das ist heute auch schon der Höchstwert bei uns im Kreis Mettmann. Die Sonne scheint. Das ist auch morgen dann wieder der Fall. Es wird aber noch heißer mit 35 Grad. Und am Freitag noch ein bisschen heißer. 36 Grad dann in der Spitze.
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0: Ihr kennt das ja von uns, wir gucken zuerst in die Städte hier bei uns im Kreis Mettmann, da gibt es aktuell einen Stau und jetzt ratet mal, wo es diesen Stau gibt, natürlich auf der Berghausener Straße von Langenfeld rüber nach Monheim-Baumberg, aktuell 10 Minuten Standzeit da. Das ist aber auch der einzige Stau aus den Städten, damit rüber auf die Autobahn. Voll ist es aktuell auf der A1 Köln-Dortmund, zwischen Bockelmünd und dem Kreuz Leverkusen-West stockt es auf 5 Kilometern, gute 10 Minuten müsst ihr da mehr einplanen. Nur halb so lange dauert es auf der A3 Köln-Oberhausen, zwischen Köln-Mühlheim und dem Kreuz Leverkusen auf 4 Kilometern stockt es dort. Die A46 Düsseldorf-Wuppertal zwischen Farrersbeck und Oberbarmen, 2 Kilometer stockend. Gute 5 Minuten braucht er da länger. 11 Minuten plus dann in der Gegenrichtung zwischen Oberbarmen und Wichlinghausen auf 3 Kilometern. Und die 52 Düsseldorf-Essen zwischen Bergerhausen und Dreieck-Essen-Ost, 1 Kilometer, dauert 5 Minuten länger.
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0: Spannend wird's heute Abend. Kurz nach 7 ist es ja soweit, die Sonnenfinsternis. Wie kann man das Ganze beobachten? Na, vielleicht ja noch mit einer Lochkamera, mit einer selbstgemachten Lochkamera, falls ihr so diese speziellen Brillen nicht mehr ergattern konntet. Ihr habt ja uns, wir sind das Artetech, das Radius Artetech, ne? Kennt ihr vielleicht noch diese Bastelshow von Disney, legendär. Wir basteln uns eine Lochkamera, beziehungsweise der Kollege Stefan Rejek hat das getan und wir testen das Ganze gleich mal hier in der Nachmittags-WG bei Radio Neandertal. Das ist euer Mittwoch mit Mirko Knappert. Hi!

0: Ich bin mir sicher, dass aus der leeren Milchtüte, die hier noch in der Redaktion rumsteht, der Kollege Stefan Rejek auch eine prima Lochkamera basteln wird. Ich sollte ihm die vielleicht mal rüberreichen und ihn darauf aufmerksam machen. Der Countdown läuft, Freunde. Radio Neandertal hier um 19.15 Uhr. Da startet die Sonnenfinsternis. Und wie wir mittlerweile ja alle wissen, sollte man sich das Ganze nicht ohne spezielle Sonnenfinsternisbrille anschauen. Das wird sonst echt gefährlich für die Augen. Das Problem ist nur, ja, so ein Teil jetzt noch kurzfristig zu ergattern, schwierig. Aber es gibt ja noch eine andere Möglichkeit, die Sonnenfinsternis zu beachten, nämlich mit einer Lochkamera. Unser Kollege Stefan Rejek aus dem Radio Neandertal Nachmittagsteam, der wuselt schon die ganze Zeit fleißig auf dem Parkplatz draußen rum und hat sich nämlich auch so ein Teil gebastelt und versucht das jetzt mal auszuprobieren. Stefan, erklär uns doch mal bitte ganz kurz, was ist überhaupt eine Lochkamera?
1: Ja, klingt jetzt offensichtlich, aber tatsächlich ist das wie eine richtige Kamera, nur in einfach. Also du hast einen Karton mit einem Loch und das Loch funktioniert wie eine Linse bei einer richtigen Kamera und durch die kommt dann das Licht und das projiziert auf der gegenüberliegenden Seite dann ein Bild. Ich habe jetzt eine Pringles-Dose genommen, da habe ich einfach unten das Loch reingepiekst, also das Loch, das wie die Linse funktioniert. Und dann habe ich oben auf der Deckelseite habe ich transparentes Papier aufgeklebt, damit ich dann jetzt auch das projizierte Bild auf diesem Papier sehen kann. Ja, ich mache jetzt hier gerade die große Generalprobe, bevor es dann heute zur Sonnenfinsternis geht.
0: Soweit die Theorie, die Praxis. Wie sieht's denn da aus, Stefan? Kannst du überhaupt was sehen? Hast du erfolgreich gebastelt?
1: Also wir haben ja so einen Teil früher schon im Physikunterricht gebastelt und ich muss sagen, da hat das eigentlich nie so richtig funktioniert. Und ich stehe jetzt auf dem Parkplatz hier gerade und gucke mir so ein bisschen die umliegenden Häuser an und ich muss sagen, hier die großen Fenster vom großen Haus gegenüber erkenne ich ziemlich gut durch die Kamera. Man muss auch immer so ein bisschen warten, bis sich das Auge dran gewöhnt hat. Und dann erkennt man auch immer mehr. Am meisten sieht man natürlich mit besonders viel Licht. Hier zum Beispiel in Richtung Straße ist besonders viel Sonne. Und da sehe ich auch durch meine Kamera, wie sich die Autos bewegen. Deswegen, das funktioniert. Ich bin gespannt und ich glaube, ich bin auch ohne Brille jetzt bestens gewappnet für heute Abend.
0: Also, wenn ihr keine spezielle Sonnenfinsternisbrille mehr ergattern konntet, dann macht es doch einfach wie der Kollege Stefan, baut euch eine Lochkamera. Ihr findet eine ganz detaillierte Anleitung inklusive Video auf radioneandertal.de. So verpasst ihr nichts und könnt das ganze Spektakel heute Abend beobachten, ohne euch die Augen zu verletzen.

0: Ein Wald so schön wie das schönste Gedicht von... Hier bitte euren persönlichen Favoriten einfügen. Ja, auch Poesie kann das Paradies in Heiligenhaus, unser heutiger Urlaubsort vor der Haustür. Hier bei Radio Neandertal, Sommerreporterin Anni Bullmann.
1: Wir sind jetzt erst eine Minute ins Paradies reingelaufen und schon haben wir richtig viel gelernt. Wir haben schon ein Gedicht von Goethe gelesen. Hier sind alle 10 Meter neue Gedichte, die man hier am Wegesrand lesen kann. Und auch ganz viele Tafeln, auf denen man Sachen über den Wald lernt. Gerade stehe ich zum Beispiel vor einem Schild, da geht es um den Laubfall. Und hier habe ich gelernt, dass auf einem Hektar Buchenwald circa 3300 Kilogramm Blätter fallen. Die lösen sich dann natürlich auf, deswegen müssen wir gerade nicht durch einen Laubhaufen laufen. Aber abgesehen davon, dass es hier wirklich sehr ruhig und idyllisch ist, kann man auch noch ganz viel über Lyrik und den Wald lernen.
0: Ihr erfahrt also auch noch einiges, zum Beispiel über wirklich süße Tierchen, die es aber ganz schön faustdick hinter den Ohren haben.
1: Hier im Wald sind ja ganz viele Informationsschilder aufgebaut und wir haben jetzt eins zu den Eichhörnchen gefunden. Und ich bin ganz erschüttert, denn hier steht, wovon die sich ernähren. Und ich hätte gesagt, halt Nüsse, Samen, Früchte, irgendwie so. Aber nein, Eichhörnchen sind Allesfresser, das wusste ich nicht. Und hier steht, dass die sogar Vogeleier, Küken und Kleintiere essen. Also, das habe ich gar nicht gedacht. Ich habe immer gedacht, Eichhörnchen sind so liebe, süße Mäuse, die einfach ein bisschen nach Nüssen suchen. Aber stellt sich heraus, sie rauben anscheinend auch Nester aus.
0: Vielleicht entdeckt ihr ja auch mindestens ein Eichhörnchen im Waldstück im Paradies in Heiligenhaus, mitten im Vogelsangbachtal gelegen. Unser Tipp heute hier bei Radio Neandertal.

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1: Mit Sarah Heinz, guten Tag. Das Bundeskabinett will den Alkoholkonsum bei Minderjährigen deutlich einschränken und das sogenannte begleitete Trinken abschaffen. Im Moment dürfen 14- und 15-Jährige in Begleitung ihrer Eltern in der Öffentlichkeit noch Bier, Wein oder Sekt trinken. Damit soll bald aber Schluss sein. Dann soll eine strikte Altersgrenze von 16 Jahren für den Kauf und den Konsum von Alkohol gelten. Was die Ministerrunde in Berlin heute noch beschlossen hat, fasst Thorsten Adolfs zusammen.
2: Die Kinder- und Jugendhilfe wird reformiert. Das Familienministerium will das System so fit für die Zukunft machen, damit Hilfen unkomplizierter bei den Familien ankommen und Bürokratie wegfällt. Es gibt aber auch Kritik. Sozialverbände sind besorgt, weil bei Schulassistenzen für Kinder mit Behinderungen verstärkt Gruppenangebote geplant sind und die Einzelbetreuung eingeschränkt werden soll. Beschlossen wurde auch die sogenannte Frühstartrente. Vorgesehen ist, dass der Staat vom 6. bis zum 18. Geburtstag eines Kindes monatlich 10 Euro in ein individuelles kapitalgedecktes Altersvorsorgedepot einzahlt. Die Frühstartrente soll mit dem Geburtsjahrgang 2020 beginnen. Auch die BAföG-Erhöhung von 380 auf 440 Euro pro Monat wird kommen, aber erst zum Sommersemester nächsten Jahres. Außerdem bekommen die Nachrichtendienste eine Lizenz zum Stören. Zum ersten Mal soll ihnen erlaubt werden, aktiv einzugreifen und nicht nur Informationen zu sammeln. Der Verfassungsschutz könnte zum Beispiel in eine Wohnung eindringen, um Sprengstoffkomponenten gegen harmloses Pulver auszutauschen. Die Nachrichtendienste könnten aber auch in IT-Systeme von Drohnenfabriken oder Chemielaboren anderer Länder eindringen, um Gefahren bei uns in Deutschland abzuwehren.
1: Danke, Thorsten, für die Infos. Mehr Meldungen sind das im Überblick. Wegen der schwierigen Lage in der Binnenschifffahrt durch das Niedrigwasser hat die Deutsche Bahn jetzt zusätzliche Hilfe auf der Schiene angeboten. Rund 400 Güterwagen könnten demnach genutzt werden, um die Ladungen der Frachter an ihre Ziele zu bringen. Die Organisation HateAid hat Meta und mehrere Brillenhändler und Hersteller angezeigt. Dabei geht es um den Verkauf sogenannter Smart Glasses bei uns in Deutschland. Smart Glasses sind Brillen mit integrierter Kamerafunktion. In verschiedenen Medienberichten wurde bereits aufgedeckt, dass sie teilweise missbraucht werden, um andere unbemerkt zu filmen oder abzuhören. Seit Freitag spuckt der Ätna auf Sizilien schon Asche und Gesteinsbrocken in die Luft. Auch dicke Lavaströme sind inzwischen schon nach außen gedrungen. Der Luftraum über der italienischen Insel soll deswegen noch mindestens bis morgen Nachmittag gesperrt bleiben. Tausende Urlauber hängen deswegen aktuell auf Sizilien fest. Es gibt gute Nachrichten für Fußballfans und Vereine. Die sogenannte 50-plus-1-Regel bleibt grundsätzlich bestehen. Das Bundeskartellamt hat bei der Prüfung der Regelung keine Bedenken angemeldet. So können Investoren weiterhin keine alleinige Macht in den Vereinen bekommen. Liga-Präsident Watzke ist zufrieden mit der Entscheidung. Sie sei ein wichtiger Schritt für den deutschen Fußball, sagte er. Damit die Regelung in Zukunft rechtssicher bleibt, muss die Liga jetzt aber an einigen Stellen nachbessern. Das Kartellamt fordert unter anderem mehr Mitbestimmung für die Fans und einen offeneren Zugang zur Mitgliedschaft in den Vereinen. Und das waren die Nachrichten mit Sarah Heinz.
3: Investiert bitte in genug Sonnencreme. Hier ist das Wetter bei Radio Neandertal mit sehr sonnigen Aussichten, sowohl heute als auch in den nächsten Tagen bis einschließlich Samstag. Viel Sonne und heiß, im Moment noch angenehm vergleichsweise mit 28 Grad auf dem Frohweinplatz bei euch in Velbert-Langenberg. 31 sind es gerade bei euch in Hahn, die messen wir da am Rathaus. 31 heute auch der Höchstwert. In der Nacht dann klar bei Temperaturen um und leicht unter 20 Grad, bevor es dann morgen wieder knallheiß wird mit 35 Grad und Freitag dann bis zu 36 Grad und auch der Samstag stand jetzt deutlich über 30 Grad.
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3: Mit dem Blick in die Städte hier bei uns im Kreis Mettmann, das Stau-Update hat eine Info aus dem Süden unseres Kreises, von der Berghausener Straße von Langenfeld rüber nach Monheim-Baumberg. Aktuell steht ihr da 5 Minuten im Stau, wenn ihr da unterwegs seid. Ist aber aktuell nicht der einzige Stau, weil sich jetzt gerade nochmal Felber zu Wort meldet und sagt, hallo, wir haben auch noch einen Stau. Und zwar staut es sich aktuell auf der Metallstraße im Verlauf Bahnhofstraße. Da braucht ihr gute 10 Minuten länger. Jetzt rüber zu den Autobahnen. Stau gibt's auf der A1 Köln-Dortmund zwischen Bocklemünd und dem Kreuz Leverkusen-West. Es stockt auf 5 Kilometern, 10 Minuten Zeitverlust dort. Die A3 Köln-Oberhausen zwischen Köln-Mülheim und dem Kreuz Leverkusen 4 Kilometer mit 5 Minuten Wartezeit. Genauso lange dauert es auch auf der A46 Düsseldorf-Wuppertal zwischen Fahrersbeck und Elberfeld auf 1 Kilometer. Und die 46 in der Gegenrichtung Wuppertal-Düsseldorf zwischen Oberbarm und Wichlinghausen 2 Kilometer Stau. Aktuell eine Wartezeit von 10 Minuten, die da auf euch zukommt. Gute und sichere Fahrt.
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3: Und wir haben nach wie vor noch die Info aus Monheim für euch hier in der Nachmittags-WG bei Radio Neandertal. Da ist ein Blindgänger aus dem Zweiten Weltkrieg gefunden worden. Das Ganze ist im Bereich der Daimlerstraße passiert. Und diese Bombe aus dem Zweiten Weltkrieg, die muss noch vor Ort evakuiert werden und entschärft werden. Das heißt also, ja, wann das passiert, das können wir euch leider noch nicht sagen, weil das steht aktuell noch nicht fest, noch nicht. Sobald wir da mehr wissen, geben wir euch Bescheid hier im Radio oder auf unseren Social-Media-Kanälen. Was auf jeden Fall Fakt ist, rund 2600 Menschen müssen für die Evakuierung ihre Wohnungen und Häuser in einem Radius von 600 Metern verlassen. Die Stadt hat aber eine Anlaufstelle eingerichtet, und zwar in der Peter-Ustinov-Gesamtschule. Außerdem sind Evakuierungsbusse unterwegs, auch Straßen und die Schifffahrt auf dem Rhein sind von Sicherheitsmaßnahmen betroffen. Die kontrollierte Sprengung ist nach aktuellem Stand für die Abendstunden geplant. Eine genaue Uhrzeit ist aber noch nicht bekannt. Und wie gesagt, sobald wir da mehr wissen, sagen wir euch Bescheid. Das Ganze, weil auch in Monheim ein Blindgänger aus dem Zweiten Weltkrieg gefunden wurde, und zwar auf einem Firmengelände, einer Rheinparkallee, ganz genau gesagt an der Daimlerstraße. Das sind soweit die Infos, die wir haben. Die haben wir gerne an euch weitergegeben. Hier bei Radio Neandertal am Mittwochnachmittag mit Mirko Knappert, Mr. Know-It-All. Das bin nicht ich, das ist Teddy Swims. Den hören wir jetzt hier im besten Mix für den Kreis Mettmann. Kommt gut in euren Feierabend oder in die Spätschicht oder durch euren Urlaub.

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Und was tut mindestens genauso weh, wie barfuß bei über 30 Grad über Asphalt zu laufen? Ja, richtig. Tanken fahren. Radio Neandertal, die Nachmittags-WG mit Mirko Knappert. Die Hitze und Trockenheit, die lässt den Rheinpegel immer weiter sinken, dafür aber die Spritpreise weiter steigen, sagt der ADAC. Denn weil Tankschiffe weniger Kraftstoff transportieren können, steigen die Logistikkosten. Und das macht sich dann halt eben auch an den Zapfsäulen bemerkbar. Besonders betroffen davon ist Nordrhein-Westfalen. Hier ist Benzin aktuell bundesweit am teuersten. Im Vergleich zu Bayern kostet der Liter rund 7 Cent mehr. Beim Diesel sind es etwa 8 Cent, sagt der ADAC. Was der Rhein gerade an Wasser zu wenig hat, werden wir in Sachen Benzin aber erstmal nicht haben. Denn die Versorgung mit Kraftstoffen, die sei weiterhin gesichert. Aber Kraftstoffe, die kosten gerade an den Tankstellen im Kreis Mettmann wieder mehr. Alles eine Folge des extremen Niedrigwassers des Rheins. Thema gewesen hier bei Radio Neandertal.

0: hier im Gebiet noch weiter drumherum. Da gibt es ganz viele Routen, zwischen denen man wählen kann. Gegenüber, einmal über die Straße rüber vom Teich, ist ja auch das schöne Paradies, unser Waldstück hier in Heiligenhaus. Aber auch schon hier beim Teich ist es total begrünt. Von Feldern ist der umgeben, die jetzt im Sommer natürlich auch besonders schön aussehen. Also idyllisch ist es hier allemal.
1: Und wenn ihr dann wieder im Waldstück Paradies selbst unterwegs seid, findet ihr unter anderem auch das ehemalige Wasserwerk mit einer Ausstellung über den Wald, mit alten Werkzeugen und mit einer urigen Försterstube. Der Eintritt, der ist zwar frei, ihr müsstet euch da bitte nur vorher einmal anmelden, dass ihr vorbeikommen wollt. Für den Wald selbst natürlich nicht, da könnt ihr hin, wann ihr wollt. Das Paradies in Heiligenhaus, das ist auch direkt an den Neanderlandsteig angebunden. Die Heiligenhauser Runde, die führt einmal direkt durch das Waldstück durch und uns von Radio Neandertal führt es heute genau dorthin, nämlich ins Paradies im Vogelsangbachtal in Heiligenhaus. Das ist nämlich unser Urlaubsort vor der Haustür heute. Übrigens auch auf radioneandertal.de.

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0: Justin Timberlake ist das mit Mirrors. Und jede Menge O-O's. Jetzt hier bei Radio Neandertal gibt es jede Menge Infos, nämlich das, was heute am Tage wichtig war. Unsere Tageszusammenfassung um 5:30, der Tag im Kreis Mettmann für euch.
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2: Mit Anna Tefert, guten Tag. Heute Abend gibt es über dem Kreis Mettmann eine partielle Sonnenfinsternis zu sehen. Der Mond schiebt sich dabei vor die Sonne und verdeckt einen großen Teil ihrer Oberfläche. Außerdem erreicht in der Nacht zu morgen der Sternschnuppenstrom der Perseiden seinen Höhepunkt. Wer beides beobachten möchte, sollte sich dafür den richtigen Platz aussuchen, sagt Magdalena Kappela von der Sternwarte Neanderhöhe in Erkrath.
3: Da die Sonnenfinsternis kurz vor Sonnenuntergang stattfindet, sollte man sich einen sehr guten Standort suchen. Ja, mit freiem Blick nach West, Nordwest. Da wo wirklich keine Bäume, keine Gebäude, nichts im Weg ist.
2: Wer die Sonnenfinsternis beobachten möchte, sollte dabei auf keinen Fall mit ungeschütztem Auge in die Sonne schauen, sondern eine spezielle Sonnenfinsternisbrille aufsetzen oder eine Lochkamera basteln. Eine Anleitung dafür findet ihr auf radioneandertal.de. Das Gerichtsurteil nach dem Giftanschlag auf einen Mann aus Velbert wird auch den Bundesgerichtshof beschäftigen. Für beide Angeklagte sei Revision eingelegt worden, teilte eine Sprecherin des Wuppertaler Landgerichts mit. Die Ehefrau des Opfers soll den Velberter über Monate mehrfach vergiftet haben. Er wollte sich von ihr trennen. Philipp Gerzer mit den weiteren Infos.
4: Das habe sie unter anderem mit seinem Lieblingsessen versucht, Bohnen mit Speck. Der Velberter hatte den letzten Vergiftungsversuch nur knapp überlebt. Das Gericht sah dies als versuchten Mord in Tateinheit mit gefährlicher Körperverletzung an und verurteilte die Frau zu lebenslanger Freiheitsstrafe. Eine befreundete Mitangeklagte, die unter anderem bei der Beschaffung von Giftpflanzen geholfen hatte, wurde wegen Beihilfe zu 4 Jahren Haft verurteilt.
2: In Ratingen-Breitscheid wird ab heute die Kölner Straße in 2 Bauabschnitten saniert. Das betrifft auch den Geh- und Radverkehr. Zunächst ist die Strecke zwischen dem Baumschulenweg und dem Lindhofer Weg 4 Wochen lang gesperrt. Das Einkaufszentrum bleibt über den Kahlenbergsweg erreichbar. Danach wird der Abschnitt bis an der Pönt saniert. Dort ist die Kölner Straße dann 7 Wochen lang in Richtung Ratingen-Zentrum dicht. Auch die Busse müssen Umwege fahren. Das war der Tag im Kreis Mettmann mit Anna Tefert. 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
0: Jawohl, danke schön Anna. Hier ist das Wetter für uns im Kreis Mettmann bei Radio Neandertal. 31 Grad, das ist der Höchstwert, den wir auch gerade in Hilden erreicht haben, in der Mittelstraße, genauso wie auch bei euch in Ratingen an der Dumeklemmer Halle. Die Sonne scheint, in der Nacht ist es dann leicht bewölkt oder klar bei Temperaturen um und bei 20 Grad. Morgen sonnig bis zu 35 Grad, Freitag ebenfalls sonnig bis zu 36.
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0: Stau in Monheim auf der Opladener Straße, das dauert 5 Minuten länger. Damit rüber zu den Autobahnen A3 Köln-Oberhausen zwischen Köln-Mühlheim und dem Dreieck-Langenfeld, 2 Kilometer stocken plus 5. A44 Düsseldorf-Essen zwischen Ratingen-Schwarzbach und dem Kreuz Ratingen-Ost, 1 Kilometer Stau, dauert eine Viertelstunde länger, Grund dafür ist ein Unfall. Dann die A46 Düsseldorf-Wuppertal zwischen Farresbeck und Wichlinghausen, 2 Kilometer stocken plus 5. Und die A52 Düsseldorf-Essen zwischen Bergerhausen und Dreieck-Essen-Ost. Hier ist es gerade voller, ihr braucht 5 Minuten länger.
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0: Und wenn ihr zwischendurch Zeit findet, zu Hause oder beim Sonnen im Park oder auf dem Balkon, dann stimmt doch gerne für unseren nächsten Happy Hit hier bei Radio Neandertal ab auf radioneandertal.de. Da könnt ihr nebenbei noch einen 100€ Einkaufsgutschein für die Galerie Königshof im Mettmann gewinnen. 2 Songs stehen wieder zur Auswahl und zwar sind das diesmal Crystal Waters, Gypsy Woman oder Unbelievable von EMF. Der Song, der die meisten Stimmen bekommt, läuft morgen kurz vor 10 hier bei Radio Neandertal und nachmittags bei mir in der Nachmittags-WG Mirko Knappert. Jetzt gibt's den Siegersong von heute. Der hat die meisten Stimmen von euch bekommen. Caught in the Act. Da jubelt die Frau Teffert in den Nachrichten mit Don't Walk Away. Schönen Nachmittag euch.

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0: Also in Verbindung mit dem Hund, dass er hier gerne läuft, werden wir natürlich auch, oder wir besuchen auch gerne Kaffeeherberge für lecker Kuchen und Kaffee.
1: Ja, das müssen wir natürlich auch noch klären heute in eurer Nachmittags-WG bei Radio Neandertal, wo wir ja im Waldstück im Paradies unterwegs sind. Ihr könnt dort wandern, ihr bekommt an den Wegesrändern viele Infos rund um Tiere und Pflanzen. Ein Barfußpfad und ein Labyrinth findet ihr da genauso. Aber ihr kennt das Kreis-Mettmann. Wer viel Zeit an der frischen Luft verbringt, bekommt irgendwann natürlich auch Hunger und Durst. Und dann könnt ihr euch eine Auszeit im Café Herberge gönnen, am Herberger Weg. Hausgemachter Kuchen, kleine Speisen landen auf eurem Teller und Getränke aus der Region stehen ebenfalls auf der Karte. Da könnt ihr Rast machen oder, wie Radio Neandertal Sommerreporterin Anni Bullmann, einfach direkt am Wasser.
2: Wenn man sich nach dem Spaziergang hier im Wald entspannen will, haben wir hier direkt beim Bach gerade so coole, ja, fast Sessel gefunden. Die wurden aus so dicken Baumstämmen geschnitten. Also es wurde sozusagen die Hälfte des Baumstamms hinten einmal abgeschnitten, sodass man eine Sitzfläche hat und dann eine Lehne. Und dann wurde so ein halber Baumstamm noch davor gelegt, damit man seine Füße auch hochlegen kann. Und dann kann man hier gut eine Pause von der Wanderung machen oder auch dem Bach schön lauschen und den Vögeln, die hier zwitschern. Also der perfekte Ort, um sich kurz auszuruhen.
1: Wie eigentlich das ganze Waldstück im Paradies, mitten im idyllischen Vogelsangbachtal in Heiligenhaus. Unser heutiger Urlaubsort vor der Haustür hier bei Radio Neandertal.

Radio Neandertal hier, nach wie vor noch mit dieser wichtigen Info für euch in Monheim. Da ist nämlich auf einem Firmengelände einer Rheinparkallee eine britische 5-Zentner-Bombe aus dem Zweiten Weltkrieg gefunden worden. Und der Blindgänger, der ist mit einem Langzeitzünder versehen. Deswegen kann er nicht entschärft werden, muss kontrolliert gesprengt werden. Rund 2600 Menschen müssen dafür ihre Wohnungen und Häuser in einem Radius von 600 Metern rund um den Fundort verlassen, hat die Stadt Monheim mitgeteilt. Sie hat auch eine Anlaufstelle eingerichtet, und zwar in der Peter-Ustinov-Gesamtschule. Da könnt ihr dann hin, falls ihr heute aus euren Häusern, aus euren Wohnungen raus müsst. Außerdem sind auch Evakuierungsbusse in Monheim unterwegs. Auch Straßen und die Schifffahrt auf dem Rhein sind von den Sicherungsmaßnahmen betroffen. Die kontrollierte Sprengung, die ist nach aktuellem Stand für die Abendstunden geplant. Eine genaue Uhrzeit ist uns aber noch nicht bekannt. Das wird sich also wohl noch ein bisschen in den Abend rein verzögern. Soweit die Infos, die wir haben, kommt gut und sicher durch diesen Mittwochabend. Das war die Nachmittags-WG für heute. Ich bin Mirko Knappert. Ich wünsche euch noch einen angenehmen Abend. Wir halten euch natürlich auch auf den Radio Neandertal Social Media Kanälen rund um die Uhr auf dem Laufenden. Habt einen netten Abend mit dem Kollegen Sebastian Pulli, und wir hören uns gerne morgen wieder, wenn ihr mögt, ab 3 zur nächsten Nachmittags-WG hier bei Radio Neandertal. Bis dahin. Ciao.

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1: Mit Sarah Heinz. Guten Abend. Immer mehr fordern wegen der Hitze bundesweit geltende Maßnahmen. Bundesumweltminister Schneider ist zum Beispiel dafür, dass Deutschland den Schutz vor Hitze fest im Grundgesetz verankern soll. So würde der Hitzeschutz eine Aufgabe von Bund, Ländern und Kommunen werden. Thorsten Ortmann aus dem News-Team. Was genau hat Umweltminister Schneider denn vor?
2: Ja, dem Minister geht es darum, dass der Bund mehr Klimaschutzprojekte selbst umsetzen kann. Bisher ist das Ländersache. So könnten zum Beispiel mehr solarstrombetriebene Klimaanlagen in öffentlichen Gebäuden installiert werden, Dach- oder Fassadenbegrünungen an Schulen, Kitas, Krankenhäusern und Pflegeheimen installiert werden oder auch Beschattungen in Innenstädten.
1: Neben dem Schutz für uns Menschen stecken hinter dem Vorschlag ja auch Kosten, die vermieden werden sollen.
2: Ja, fehlender Klimaschutz kostet die Wirtschaft eine halbe Milliarde Euro pro Tag, so Umweltminister Schneider. Auch Naturschutzorganisationen fordern seit langem schon mehr Engagement beim Klimaschutz. Monika Raschke vom Bund für Umwelt und Naturschutz Deutschland.
3: Da geht es in Städten darum, zum Beispiel kühle Inseln zu schaffen und Wasserflächen anzulegen und viel mehr Stadtbäume zu pflanzen, anstatt immer noch welche zu fällen.
2: Auch in der Natur selbst muss mehr Klimaschutz stattfinden, sagt Birgit Königs vom Naturschutzbund Deutschland.
4: Viele Tiere hungern. Das heißt, wir müssen uns wirklich damit beschäftigen, Moore wieder zu vernässen, um Auen feucht zu halten, vor allen Dingen Boden entsiegeln, also dass der Boden wieder offen ist und auch Wasser aufnehmen kann.
2: Dazu würde der Klimawandel zunehmend auch die Landwirtschaft schädigen und die Ausbreitung von Schädlingen begünstigen.
1: Danke, Thorsten, für die Infos. Noch mehr Meldungen sind das jetzt im Überblick. Die deutschen Nachrichtendienste sollen künftig nicht nur Informationen sammeln können, sondern auch aktiv gegen hybride Bedrohungen eingreifen dürfen. Das Bundeskabinett hat heute eine entsprechende Reform beschlossen. Bundesinnenminister Dobrindt sprach dabei von einer neuen Zeitrechnung. In Frankreich hat zusätzlich zu Hitze und Trockenheit auch eine Quallenplage dafür gesorgt, dass knapp ein Fünftel der Atomstromproduktion lahmgelegt wurde. Das geht aus Daten des Atomenergieunternehmens EDF hervor. Im Ärmelkanal gab es ein massives Aufkommen von Quallen. Dadurch haben die Meerwasserpumpen der AKWs schlechter funktioniert. Heute Abend können Millionen Menschen in Europa und anderen Teilen der Erde eine Sonnenfinsternis erleben. Bei uns in Deutschland wird der Mond die Sonne zwischen 7:15 und 9 Uhr bis zu 90% verdecken. Um Augenschäden zu vermeiden, sollten spezielle Schutzbrillen getragen werden. Viele Menschen in Deutschland trauen sich offenbar nicht, komplett offen mit ihrem Arzt zu sprechen. In einer Umfrage der Barmer Krankenkasse hat fast jeder fünfte Befragte gesagt, Probleme schon einmal aus Scham oder Misstrauen für sich behalten zu haben. Betroffen sind demnach vor allem Frauen und Patientinnen und Patienten zwischen 18 und 29 Jahren. Vor allem Gespräche über Beziehungsprobleme scheinen vielen schwer zu fallen. Das gaben in der Umfrage 28% der Befragten an. Jede fünfte Person spricht mit dem Arzt oder der Ärztin demnach außerdem nicht offen über häusliche Gewalt oder Missbrauch. Und das waren die Nachrichten mit Sarah Heinz.
5: Das Wetter. So, bitte schnell einmal die Sonnenfinsternis jetzt und dann aber auch durchgehend bis Ende der Woche. Ja, es bleibt weiter heiß, morgen auch prallste Sonne bei 31 bis stellenweise 36 Grad. Die Nacht jetzt auch eher mittelkühl, da landen wir später bei Tiefstwerten zwischen 12 und 18 Grad.
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5: Da ist noch gut was los, die Meldung ab 10 Minuten Wartezeit. Die A4 Aachen Richtung Köln zwischen Kreuz Köln-West und Köln-Eiffeltor, da staut es sich über 6 Kilometer, sind knappe 40 Minuten. A30 Rheine Richtung Osnabrück, die längste Wartezeit zwischen Hörstel und Laggenbeck, 7 Kilometer, 50 Minuten. Und dann haben wir die A44 Düsseldorf-Essen zwischen Ratingen-Schwarzbach und Kreuz-Ratingen-Ost, 1 Kilometer, eine Viertelstunde. Und A61 Koblenz-München-Gladbach, aktuell zwischen Thürnich und Bergheim-Süd, 4 Kilometer, sind 10 Minuten obendrauf. Eine gute Fahrt, kommt gut an.
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5: Sebastian Pulli hier, schönen guten Abend. Und da ist gleich Sonnenfinsternis und die Wildblumen gucken alle in die falsche Richtung. Lassen alle die Köpfe hängen, die Armen. Ist aber auch besser so, die haben wahrscheinlich keine Schutzbrillen mehr bekommen. Für die Pflanzenwelt jetzt, Roxette, Fading Like a Flower, verwelken wie eine Blume. Schönen Feierabend und durchhalten.

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0: Denn gleich ist ja Sonnenfinsternis. Man hat es vielleicht hier und da mitbekommen als kleine Randnotiz in den Medien. Ist natürlich ein absolutes Sommerferien-Highlight für zum Beispiel Henry, Hannes und Hugo. Die warten gerade im Planetarium Hochdahl in Düsseldorf auf den einmaligen Moment gleich.
2: Ja, ich freue mich. Ich würde gerne mit meiner Familie dieses Erlebnis anschauen und einen schönen Abend haben.
3: Ich bin total gespannt und freue mich, dass ich diese Sonnenfinsternis miterleben darf. Ich freue mich auch schon total auf den Sternschnuppenregen danach. Und ich hoffe, das wird ein toller Abend.
0: Och, da scheint doch direkt die Sonne im Herzen so sehr, dass ich da keinen Mond mehr vorschieben kann. Ganz viel Spaß gleich, so ab 6:45, je nach Standort geht das los. Und später dann, wie gesagt, noch als Bonus die Perseiden, der Sternschnuppenregen.

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1: Mit Anna Tefert. Guten Tag. Heute Abend gibt es über dem Kreis Mettmann eine partielle Sonnenfinsternis zu sehen. Der Mond schiebt sich dabei vor die Sonne und verdeckt einen großen Teil ihrer Oberfläche. Außerdem erreicht in der Nacht zu morgen der Sternschnuppenstrom der Perseiden seinen Höhepunkt. Wer beides beobachten möchte, sollte sich dafür den richtigen Platz aussuchen, sagt Magdalena Kappeler von der Sternwarte Neanderhöhe in Erkrath.
2: Da die Sonnenfinsternis kurz vor Sonnenuntergang stattfindet, sollte man sich einen sehr guten Standort suchen. Ja, mit freiem Blick nach West, Nordwest. Da, wo wirklich keine Bäume, keine Gebäude, nichts im Weg ist.
1: Wer die Sonnenfinsternis beobachten möchte, sollte dabei auf keinen Fall mit ungeschütztem Auge in die Sonne schauen, sondern eine spezielle Sonnenfinsternisbrille aufsetzen oder eine Lochkamera basteln. Eine Anleitung dafür findet ihr auf radioneandertal.de. Das Gerichtsurteil nach dem Giftanschlag auf einen Mann aus Velbert wird auch den Bundesgerichtshof beschäftigen. Für beide Angeklagte sei Revision eingelegt worden, teilte eine Sprecherin des Wuppertaler Landgerichts mit. Die Ehefrau des Opfers soll den Velberter über Monate mehrfach vergiftet haben. Er wollte sich von ihr trennen. Philipp Gerzer mit den weiteren Infos.
3: Das habe sie unter anderem mit seinem Lieblingsessen versucht, Bohnen mit Speck. Der Velberter hatte den letzten Vergiftungsversuch nur knapp überlebt. Das Gericht sah dies als versuchten Mord in Tateinheit mit gefährlicher Körperverletzung an und verurteilte die Frau zu lebenslanger Freiheitsstrafe. Eine befreundete Mitangeklagte, die unter anderem bei der Beschaffung von Giftpflanzen geholfen hatte, wurde wegen Beihilfe zu 4 Jahren Haft verurteilt.
1: In Ratingen-Breitscheid wird ab heute die Kölner Straße in 2 Bauabschnitten saniert. Das betrifft auch den Geh- und Radverkehr. Zunächst ist die Strecke zwischen dem Baumschulenweg und dem Lindhofer Weg 4 Wochen lang gesperrt. Das Einkaufszentrum bleibt über den Kahlenbergsweg erreichbar. Danach wird der Abschnitt bis an der Pönt saniert. Dort ist die Kölner Straße dann 7 Wochen lang in Richtung Ratingen-Zentrum dicht. Auch die Busse müssen Umwege fahren. Das war der Tag im Kreis Mettmann mit Anna Tefert. 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
4: Das Wetter. Schwitzigkeit kennt keine Grenzen und morgen wird es nochmal eine Ecke heißer, je nach Region 31 bis stellenweise sogar 36 maximal. Dazu natürlich viel Sonne, immerhin jetzt über den Abend und die Nacht. Da halbieren wir die Temperaturen des Tages. Da landen wir dann so bei 12 bis 18 Grad.
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4: Die Staus ab 10 Minuten. Wir starten auf der A2 Dortmund-Hannover zwischen Bad Alsen und Wunsdorf-Kohlenfeld. 12 Kilometer, aktuell 1 Stunde Wartezeit. Nur 1 Fahrstreifen frei nach einem Unfall im Baustellenbereich. A4 Aachen Richtung Köln zwischen Kreuzköln-West und Köln-Eiffeltor. 4 Kilometer, knappe 20 Minuten plus. A30 Rheine Richtung Osnabrück zwischen Hörstel und Langenbeck. Da steht ja auch eine ganze Weile. 6 Kilometer, aktuell auch knapp 1 Stunde. Da ist der rechte Fahrstreifen dicht. A44 Düsseldorf Richtung Essen zwischen Ratingen-Schwarzbach und Kreuz-Ratingen-Ost. 1 Kilometer sind 11 Minuten. Haltet durch, kommt gut an.
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4: Sebastian Pulli hier und Vorsicht wegen der Sonnenfinsternis gleich, ne? Also wer heute den ganzen Tag eingeschneckt wie so ein alter Schrimp vorm Bürorechner gekauert hat, da guckt man dann einmal unaufgewärmt nach oben, zack, Muskelzerrung, 8 Monate arbeitsunfähig. Deshalb jetzt einmal lockern im Vorfeld, Kopf drehen, links, rechts, oben, unten, ganz entspannt im Takt zu diesem ganz, ganz großartigen Song So Easy to Fall in Love, Olivia Dean. Schönen Abend.

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0: Die Erwartungen an die Sonnenfinsternis sind ja nach dem ganzen Hype so hoch jetzt, die kann die ja gar nicht mehr erfüllen. Da können wir ja direkt lieber ins Kino.
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0: Da gibt's tolle neue Filme. Kinoexperte Jörg Albrecht, gleich zwei richtig gute diese Woche, sagst du.
2: Auf jeden Fall. Statt nämlich immer mehr vom selben habe ich zwei Neustarts, die sich richtig lohnen. Der erste ist Sunny Dancer mit einem bekannten Gesicht aus den Serien Game of Thrones und The Last of Us. Bella Ramsey spielt die 17-jährige Ivy, die Krebs hatte und die ihre Eltern jetzt in ein Ferienlager schicken wollen, wo sie auf Gleichaltrige treffen soll, die eine ähnliche Geschichte hinter sich haben.
3: Nein, kommt nicht in Frage.
4: Ein Chemocamp?
5: Hey, das ist ziemlich unsensibel, Ivy.
4: Das ist total das Freakcamp.
2: Ist es natürlich nicht, wie Ivy herausfinden wird, wobei sie für 4 Wochen auch auf den sehr speziellen Humor ihrer Eltern verzichten muss.
5: Der könnte was sein, denkst du nicht? Vielleicht ein bisschen. Das ist aber schon süß, oder?
4: Nein, das ist nicht mein Typ.
5: Naja, du warst vor 3 Jahren Karl und auch nicht unser Typ.
2: Sunny Dancer kann man sich so vorstellen wie Club der Roten Bänder, nur mit britischem Humor. Das ist witzig und bewegend und Bella Ramsey ist echt klasse. Starker Auftritt, starker Film.
0: Das klingt gut, dann hätten wir noch so ein bisschen Horror. Neulich ja im Kino relativ erfolgreich The Backrooms um diese unheimliche Hinterzimmer-Zwischenwelt. Da gibt's jetzt was Ähnliches aus Japan.
2: Genau, Vorlage für Exit 8, so heißt der Film, sind allerdings keine YouTube-Videos. Es ist diesmal ein Game. Und das spielt, wie jetzt auch der Film, komplett in einem weiß gekachelten Gang in einer U-Bahn-Station. In der ist ein junger Mann gefangen, wie in einer Zeitschleife.
6: Übersehen Sie keine Anomalien. Wenn Sie eine Anomalie sehen, drehen Sie sofort um.
2: Um aus der Zeitschleife rauszukommen und den Ausgang 8 zu finden, muss der Mann auf jedes noch so kleine Detail achten. Das macht auch als Zuschauer Spaß, zusammen mit ihm in der Unterführung auf Entdeckungstour zu gehen. Exit 8 merkt man zwar an, dass das Ganze auf einem Game basiert und die Story doch ein bisschen dünn ist, hat aber was. Genau wie Backrooms.
0: So, zweimal Daumen hoch, Exit 8 und Sunny Dancer. Gerne angucken. Zusatzargument, Kinos haben in der Regel Klimaanlage. Viel Spaß.
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1: Mit Sarah Heinz, guten Abend. In wenigen Minuten ist es soweit, dann beginnt in Deutschland eine partielle Sonnenfinsternis. Am Himmel ist freie Sicht, Wolken sind keine unterwegs. Was uns genau erwartet und worauf wir achten müssen, das weiß Thorsten Adolfs aus dem News-Team.
2: Wir können uns auf eine partielle Sonnenfinsternis freuen. Das heißt, der Mond schiebt sich vor die Sonne, aber eben nicht komplett, sondern nur teilweise. Weil die Sonne schon recht tief steht, sollte man sich einen Platz mit freiem Blick Richtung Horizont suchen, damit sie nicht von Bäumen oder Häusern verdeckt wird. Wichtig ist dabei, man sollte auf keinen Fall ohne eine zertifizierte Schutzbrille in die Sonne schauen, sonst drohen schwere Augenschäden. Die teilweise Sonnenfinsternis beginnt bei uns in NRW um 7:15 und der Höhepunkt ist um 7:50. Nach der Sonnenfinsternis ist der Spaß aber noch nicht vorbei. Ab etwa 23 Uhr erreichen die Perseiden ihren Höhepunkt, dann sausen hunderte von Sternschnuppen übers Firmament. Die Bedingungen sind auch dann perfekt, weil es an den meisten Orten im Land wolkenlos bleibt und auch der Neumond nicht stört. Frieren müssen wir auch nicht, bei Temperaturen um die 20 Grad reicht beim Schnuppengucken ein dünner Pulli.
1: Danke, Thorsten. Noch mehr Themen sind das jetzt im Überblick. In kurzer Zeit hat es mehrere Drohnenvorfälle an den verschiedenen NATO-Staaten gegeben. Neben dem Fund einer Sprengstoffdrohne am Leipziger Flughafen gab es unter anderem auch Luftraumverletzungen in Polen und Rumänien. In beiden Fällen soll Russland schuld gewesen sein. Das teilte die NATO mit. Die Vorfälle seien gefährlich und würden zeigen, dass Russland zu immer mehr Risiken bereit sei. Die Trockenheit sorgt nicht nur für Probleme in der Schifffahrt, auch die Lage für die Landwirtschaft wird langsam zu einer ernsten Belastung. Laut Bundesagrarminister Rainer würden viele Betriebe mit großer Sorge auf die kommenden Wochen schauen, gerade mit Blick auf die Tierhaltung. Teilweise ist es mittlerweile schon zu deutlichen Engpässen bei der Futterversorgung gekommen, heißt es. Die SPD in NRW will, dass Städte landesweit künftig so geplant werden, dass sie für Frauen sicherer sind. Das Land NRW solle die Kommunen demnach stärker bei so einer Planung unterstützen, sagte die Partei heute im Landtag. Hintergrund ist eine Befragung im Auftrag des BKAs, in der hatte nur jede fünfte Frau angegeben, dass sie sich nachts auf Straßen oder Plätzen sicher fühlt. Es gibt Ärger um die sogenannten Smart Glasses. Die Organisation HateAid hat Strafanzeige gestellt gegen den Facebook-Mutterkonzern Meta und mehrere Brillenhändler und Ketten, wie zum Beispiel Fielmann, Apollo und Mediamarkt. Kritisiert wird der Verkauf dieser Datenbrillen, in denen Kameras stecken. HateAid hält den Vertrieb der Geräte für strafbar. Sie seien als Alltagsgegenstände getarnt und könnten Menschen heimlich filmen, heißt es. Hintergrund ist ein Gesetz, das Geräte verbietet, die unbemerkt Aufnahmen machen. Mit der Strafanzeige will HateAid eine Grundsatzentscheidung zu diesem Thema erreichen. Die Bundesnetzagentur hatte schon vor 2 Jahren gewarnt, dass solche Brillen in Deutschland eigentlich nicht erlaubt sein dürften, wenn es keine deutlichen Hinweise darauf gibt, dass damit Aufnahmen gemacht werden. Und das waren die Nachrichten mit Sarah Heinz.
3: Das Wetter. Mal gucken, wie lange noch Rhein übrig ist. Niedriger Pegelstand und morgen ausgerechnet entlang des Rheins sehr, sehr heiß. Da kriegen wir stellenweise bis 36 Grad. In den anderen Ecken NRWs morgen eher so maximal 31 bis 34 Grad. Reicht auch und dazu natürlich sehr sonnig. Mittelgute Abkühlung jetzt erstmal über den Abend und die Nacht. Da später Tiefstwerte von 12 bis 18 Grad.
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3: Die eine oder andere wird die Sonnenfinsternis von der Autobahn ausgucken müssen. Es ist einiges los, hier die Staus ab 5 Minuten Wartezeit. A2 Dortmund-Hannover zwischen Bad Eilsen und Wunstorf-Lute 15 Kilometer, 52 Minuten. A4 Aachen-Köln zwischen Kreuzköln-West und Köln-Eiffeltor 5 Kilometer, 20 Minuten. A30 Rheine Richtung Osnabrück zwischen Hörstel und Laggenbeck 7 Kilometer, aktuell 1 Stunde Wartezeit, der rechte Fahrstreifen ist da dicht. Und die A555 haben wir noch, Bonn Richtung Köln, zwischen Köln-Rodenkirchen und Kreisverkehr Köln-Beiental 1 Kilometer 5 Minuten. Haltet durch, kommt gut an.
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3: Sebastian Pulli hier. Uiuiui, gleich ist soweit. Und bevor die Sonne gleich finster wird, es startet je nach Region so gegen 6:45 gleich, verabschieden wir uns erstmal schrittweise musikalisch von der Sonne. Wir starten mit dem kompletten Sommerprogramm Sunshine Reggae. Dann kommt der Zwischenschritt Sun Goes Down gleich. Und dann der Sonnenfinsternis-Song schlechthin, der auch nochmal die Warnung enthält, bitte nur mit Schutzbrille hochgucken, nämlich Sunglasses at Night, Corey Hart. Schönen Abend euch.

0: Sunglasses at night. Das ist das Stichwort für die Sonnenfinsternis. Wer keine Schutzbrille mehr bekommen hat, hier die Last-Minute-Lösung.
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0: Und zwar die Lochkamera zum Selberbasteln mitsamt Anleitung auf unserer Homepage. So, Kollege Stefan Rejek, die Lochkamera. Erstmal, wie funktioniert die?
2: Ja, klingt jetzt offensichtlich, aber tatsächlich ist das wie eine richtige Kamera, nur in einfach. Also du hast einen Karton mit einem Loch und das Loch funktioniert wie eine Linse bei einer richtigen Kamera. Und durch die kommt dann das Licht und das projiziert auf der gegenüberliegenden Seite dann ein Bild. Mhm. Ich habe jetzt eine Pringles-Dose genommen, da habe ich einfach unten das Loch reingepiekst, also das Loch, das wie die Linse funktioniert. Und dann habe ich oben auf der Deckelseite transparentes Papier aufgeklebt, damit ich dann jetzt auch das projizierte Bild auf diesem Papier sehen kann. Ja, ich mache jetzt hier gerade die große Generalprobe, bevor es dann heute zur Sonnenfinsternis geht.
0: Ja, dann gerne flott. Wie läuft es damit?
2: Also wir haben ja so ein Teil früher schon im Physikunterricht gebastelt und ich muss sagen, da hat das eigentlich nie so richtig funktioniert. Und ich stehe jetzt auf dem Parkplatz hier gerade und gucke mir so ein bisschen die umliegenden Häuser an. Und ich muss sagen, hier die großen Fenster vom großen Haus gegenüber erkenne ich ziemlich gut durch die Kamera. Man muss auch immer so ein bisschen warten, bis sich das Auge dran gewöhnt hat. Und dann erkennt man auch immer mehr. Am meisten sieht man natürlich mit besonders viel Licht. Hier zum Beispiel in Richtung Straße ist besonders viel Sonne. Und da sehe ich auch durch meine Kamera, wie sich die Autos bewegen. Deswegen, das funktioniert.
0: Daumen gedrückt. Also wenn ihr noch verzweifelt nach einer Möglichkeit sucht, wie ihr die Sonnenfinsternis gucken könnt, ohne euch die Netzhäute zu verbrutzeln, auf unserer Homepage die Anleitung für die Lochkamera. Je nach Ort haben wir noch so eine Stunde Zeit bis zum Höhepunkt der Sonnenfinsternis. Also schnell basteln, dann geht's.

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0: Das Wetter.
1: Nicht zu viel erwarten von den nächtlichen Abkühlungen. Wir landen später bei 12 bis immer noch 18 Grad als Tiefstwert. Das dann halb so heiß wie morgen. Da gerade entlang des Rheins bis 36 Grad möglich. In anderen Ecken NRWs 31 bis 34 Grad. Dazu natürlich viel Sonne.
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1: Hier und da braucht ihr noch ein bisschen bis sehr, sehr viel Geduld. Einmal die Staus ab 5 Minuten Wartezeit. A1 Köln-Dortmund zwischen Wuppertal-Langerfeld und Gevelsberg 2 Kilometer, eine Viertelstunde. A2 Dortmund-Hannover zwischen Bad Eilsen und Bad Nenndorf, da ist der dickste Klotz, 5 Kilometer, eine Stunde plus aktuell. A4 Aachen Richtung Köln zwischen Kreuz Köln-West und Köln-Eiffeltor, 3 Kilometer, 5 Minuten. Und A30 Rheine-Osnabrück zwischen Hörstel und Langenbeck, 5 Kilometer, 6 Minuten. Kommt gut an.
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1: Sebastian Pulli hier. Ja, ich bin eingepfercht im Studio. Ich kann Sonnenfinsternis nicht gucken, aber ich habe die mir eben simuliert. Einfach Vorhänge zugezogen und langsam das Licht gedimmt. Zack, Event.

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0: Well and Ingrosso und gleich gibt's noch toll Time of My Life hier.
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0: Wer die Sonnenfinsternis gerade noch nicht schauen kann, weil er zum Beispiel im Keller eingesperrt ist, gehen wir doch auch dahin. Zum Lachen.
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3: Alkohol wird öfter mal eingesetzt. Weiß ich nicht. Um den anderen schön zu saufen, um ihn gefügig zu machen. Das Problem ist, ich kann das nicht. Alkohol kann ich nicht einsetzen, weil ich vertrage kein Alkohol. Ich kann das nicht abbauen. Ich weiß, ich bin sofort besoffen. Ein Moscherie, ich kipp um. Ich sag das nicht so gut. Und mein Vater hat mich auch immer gewarnt vor Alkohol. Er hat gesagt, Kaya, wenn du Alkohol trinkst, ich mach dich kaputt. Kein Alkohol. Ich erzieh dich gut. Anständiger Mensch. Mein Vater war streng, sehr streng. Wenn du das machst, ich hau dich weg. Ich mach dich kaputt. Der war aber auch sehr großzügig. Der hat mir mal alles gegeben. Ich geb dir gleich. Papa, krieg Alkohol. Ich geb dir Alkohol. Das ist aber nett von dir. Puh, oh fuck, diese. Sehr streng, aber auch unfreiwillig komisch. Der hat immer Sätze gebracht, die haben keinen Sinn gemacht. Ey, pass auf, wenn du das machst, du sitzt in Pfanne. Ich sitze in der Pfanne? Halt die Fräse, man sagt Deutschland so. Wenn du Alkohol trinkst, du bist betrunken, du sitzt in Pfanne.
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1: Ich bin Thomas Brockt. Spektakuläres Ereignis am Abendhimmel. Im Norden Sibiriens hat eine totale Sonnenfinsternis begonnen. Der Kernschatten des Mondes zieht dabei über die Nordpolarregion, streift Grönland und Island und trifft auf Spanien und die Nordostspitze Portugals. Weiter geht es dann über die Iberische Halbinsel und die Balearen hinweg, bis die totale Sonnenfinsternis kurz nach 20.30 Uhr im Mittelmeer endet. In Deutschland verdeckt der Mond die Sonne nicht komplett. Hier ist eine partielle Sonnenfinsternis zu sehen. Die Deutsche Bahn bietet 400 zusätzliche Güterwagen an, um Probleme beim Transport per Schiff auszugleichen. Wegen Niedrigwassers in Rhein, Donau und anderen Flüssen in Deutschland können Schiffe weniger laden. Bundesverkehrsminister Bilger hat heute mit seinen Kollegen aus den Ländern über das Thema gesprochen.
2: Die Bahn sagt, kurzfristig bis zu 100 Binnenschiffe ersetzen zu können. Als andere Ausweichmöglichkeit haben bis auf Sachsen und Sachsen-Anhalt inzwischen alle Bundesländer das Sonntagsfahrverbot für Lkw ausgesetzt oder gelockert. Bundesverkehrsminister Bilger geht zwar davon aus, dass es noch dauert, bis alle Flüsse wieder normal befahrbar sind, will aber grundsätzlich am Transport per Schiff festhalten und Wasserstraßen besser auf Niedrigwasser vorbereiten. Die Umweltschutzorganisation WWF ist skeptisch und warnt, Fahrrinnen noch weiter auszubaggern. Jan-Henner Reitz zur Nachrichtenredaktion.
1: Kein Wein, Bier oder Sekt mehr für 14-Jährige. Das sogenannte begleitete Trinken unter Aufsicht von Erwachsenen soll in Deutschland verboten werden. Das hat das Bundeskabinett beschlossen.
3: Grundsätzlich gilt schon eine Altersgrenze von 16 Jahren für den Konsum und Verkauf von Bier, Wein, Sekt oder daraus hergestellten Mischgetränken. Ausnahme ist bisher, wenn Jugendliche von einer sorgeberechtigten Person begleitet werden. Aber diese Ausnahme steht im Widerspruch zu den Zielen der Bundesregierung, Jugendliche besser vor den gesundheitlichen Folgen des Alkoholkonsums zu schützen. Tine Klimach, Nachrichtenredaktion.
1: Kinder sollen künftig Geld vom Staat bekommen, um Vermögen fürs Alter aufzubauen. Das sieht ein Gesetzentwurf von Finanzminister Klingbeil für eine neue sogenannte Frühstartrente vor, den das Kabinett in Berlin beschloss. Der Bund soll damit für jedes Kind, das 6 Jahre alt wird, bis zum 18. Lebensjahr monatlich 10 Euro in ein Altersvorsorgedepot einzahlen. Und das waren die Nachrichten mit Thomas Brockt.
4: Das Wetter.
5: Darf man im Rhein eigentlich schwimmen, wenn er nur noch so 8 cm hoch ist? Ich frage nur, weil ausgerechnet entlang des Rheins morgen am heißesten wird. Bis 36 Grad, in anderen Regionen NRWs auch noch ordentliche 31 bis 34. Dazu überall viel Sonne. Die Nacht jetzt, die wird erstmal wieder kühler, wenn auch nicht ganz so kühl. 12 bis immer noch 18 Grad sind die Tiefstwerte.
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5: Hier und da steht ihr noch eine ganze Weile. Einmal die Staus ab 3 Minuten Wartezeit. A1 Köln Richtung Dortmund zwischen Wuppertal-Langerfeld und Gevelsberg. Da haben wir 2 Kilometer 17 Minuten. A2 Dortmund-Hannover zwischen Bad Alsen und Lauenau. Da haben wir 5 Kilometer nach einem Unfall. 1 Stunde Wartezeit aktuell. Haltet durch. A4 Aachen Richtung Köln zwischen Kreuzköln-West und Köln-Eifeltor. 3 Kilometer 6 Minuten. Und A40 Dortmund-Essen zwischen Dortmund-Lütgendortmund und Kreuz-Bochum. Ach, das ist ja nichts. 1 Kilometer, 3 Minuten, eine gute Fahrt.
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5: Sebastian Pulli hier und viele von euch arbeiten gerade vermutlich fleißig an der Nackenstarre. Aber nicht jeder von uns kann ja die Sonnenfinsternis gerade sehen, weil er zum Beispiel im Radiostudio steht und nicht mehr geschafft hat, sich eine Schutzbrille zu kaufen. Seid gerne unsere Augen für diese Fälle. Erzählt doch gerne mal, wo schaut ihr gerade und wie ist es bisher? Gerne einfach mal melden. Freuen wir uns sehr drauf. 0800 50 80 550. Schönen Abend und viel Spaß.

0: Turn the Lights Off ist das Stichwort. Wenn ihr sagt, Sonnenfinsternis interessiert mich nicht, dunkel ist auch, wenn ich die Augen zumache und da berichtet auch keiner drüber. Wir haben auch andere schöne Beschäftigungstipps.
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0: Jetzt in der zweiten Urlaubshälfte, wo ja einige von uns noch fahren und die Abwesenheitsnotizen einrichten. Kollege Kevin Zimmer sagt, es kann richtig Spaß machen, wenn man es denn richtig macht.
2: In den kommenden 2 Wochen bin ich nicht im Büro. Die E-Mails werden nicht weitergeleitet. Ich bin am Montag wieder da.
3: Da bin ich!
2: Ja, wenn man wieder da ist, wird es keinen interessieren, weil ja die Abwesenheitsnotiz schon keinen interessiert hat, weil sie einfach so unfassbar langweilig ist. Ja, sorry.
4: Kennen wir, sind ein bisschen peppiger, ein bisschen moderner.
2: Ja, dann hauen wir mal einen raus. Um mal so einen richtigen Neidfaktor auszulösen, empfehle ich folgende Abwesenheitsnotiz. Ich bin ohne Computer im Urlaub. Jede dringende Mail wird automatisch in ein Foto von mir in Badehose mit einem lustigen Spaßgetränk in der Hand verwandelt und Ihnen zurückgeschickt. Bitte tun Sie das also nicht. Und im Zeitalter der Digitalisierung kann man die Abwesenheitsnotiz vielleicht auch wie so eine Computerfehlermeldung aussehen lassen. Dann ist es gewohnter für den Leser. Fehler 404, Mitarbeiter leider nicht gefunden. Grund Urlaub. Neustart voraussichtlich am 31. August. Oder ihr baut in der automatischen E-Mail-Urlaubsantwort ein paar Herausforderungen ein. Ich bin derzeit nicht im Büro, sondern im Urlaub. Ich habe ein Handy mitgenommen, werde die Telefonnummer aber nicht herausgeben. Wenn Sie die Nummer jedoch erraten können, werde ich Ihren Anruf entgegennehmen. Viel Erfolg. Und meine Lieblingsabwesenheitsnotiz. Ich bin gerade unterwegs, um zu prüfen, ob das Meerwasser genauso gut ist wie das aus der Kaffeemaschine im Büro. Die ersten Berichte sind sehr, sehr positiv. In diesem Sinne, viel Spaß im Urlaub und allen anderen viel Spaß beim Lesen der Abwesenheitsnotiz.

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0: Das Wetter.
1: So, wir starten positiv mit dem Blick auf morgen. Hier, schwacher bis mäßiger Wind. Reicht eigentlich. Der Rest mehr so mittelschön. 31 bis stellenweise sogar 36 Grad morgen. Dazu viel Sonne. Halbe Abkühlung jetzt erstmal in der Nacht. Da landen wir später bei Tiefstwerten von 12 bis immer noch 18 Grad.
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1: Einige können jetzt sagen, ich habe die partielle Sonnenfinsternis im August 2026 auf der Autobahn erlebt. Es ist noch ein bisschen was los hier und da. A1 Köln Richtung Dortmund zwischen Wuppertal-Langerfeld und Gevelsberg 2 Kilometer 13 Minuten. A1 Köln-Dortmund zwischen Hagen-Nord und Westhofener Kreuz 1 Kilometer knappe 10 Minuten. Und herzliches Beileid an alle auf der A2 Dortmund Richtung Hannover zwischen Bad Alsen und Bad Nenndorf. 8 Kilometer Stau aktuell, eine Stunde Wartezeit. Haltet durch, eine gute Fahrt.
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1: Sebastian Pulli hier. Ja, die Lichtverhältnisse sind ein bisschen anders. Es ist ein bisschen mehr Abend als sonst um die Zeit. Aber vielleicht auch nur aus Neid, weil ich die Sonne aus dem Studio gerade nicht sehen kann. Sonnenfinsternis ist ja vielleicht so ein bisschen wie Wetten, dass oder die WM. Im Endeffekt immer ein bisschen weniger geil als erwartet, aber es bringt uns Menschen halt zusammen. Erzählt doch gerne mal, mit wem ihr wo gerade guckt und gerne auch für die Leute ohne Schutzbrille. Was verpassen wir da gerade eigentlich? Gerne reinmelden, anrufen 0800 50 80 550. Freuen wir uns sehr drauf. Schönen Abend.

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0: Hat schon was mit der Sonnenfinsternis, ne? So eine leicht fiebrige Atmosphäre mit dieser Lichtstimmung, ne? Plus, mal nicht die volle Sonne abzukriegen, richtig gut gerade.
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0: Morgen nämlich bis 36 und übermorgen sogar bis 38 Grad. Können wir dann schön den Ofen anmachen, um die Wohnung ein bisschen runterzukühlen. Er hier hat auch eine Taktik bei Hitze, er flieht.
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3: Ja, nee, ist klar. Wir fahren übrigens jetzt gleich nach der Aufnahme zu Svenny und Sven hoch in den Norden. Das sind Verwandte von meiner Perle, ihre Lieblingscousine. Bei denen ist sowieso immer schön, ja. Echt so eine Traumfamilie mit Haus und, Achtung, Riesengarten mit Pool. Ja, ich hab die Badehose schon an. Ich sehe übrigens Hammer aus diesen Sommer. Ey, in meinem Alter so eine Traumfigur, das ist doch Wahnsinn. Als ich eben am Spiegel vorbeikam, habe ich reflexartig gegrüßt und Donnerwetter gesagt. Ja, ich sehe schon die Schlagzeile in der Dithmarscher Tageszeitung. Riesenwels im Privatpool gesichtet. Ja, da kann ich nur sagen, es ist die Badehose. Die betont halt die Konturen so dramatisch. Und das ist vielleicht der wichtigste Tipp in diesen Tagen. Man braucht Freunde oder Verwandte mit einer schönen Gartenlandschaft und einem Schwimmteich oder Pool. Ja, oder wenigstens eine Gartendusche. Meistens wird dann ja auch noch gegrillt und kühle Getränke gibt sowieso. Ja, so bleibt zu Hause die Küche sauber und alle haben Spaß. Ja, ich bin ein verdammtes Genie.
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1: Ich bin Thomas Brockt. Bei meist klarem Himmel haben Millionen Menschen in Deutschland am Abend eine partielle Sonnenfinsternis beobachtet. Im Maximum wurde die Sonne hier bis zu 90% durch den Mond verdeckt. Das Interesse an dem Himmelsereignis war groß. Noch spektakulärer war es in den Teilen Europas, wo der Kernschatten des Mondes die Sonne komplett verdeckte. Die totale Sonnenfinsternis zog von der Polarregion über Grönland und Island Richtung Iberische Halbinsel, dort über Teile Spaniens bis zu den Balearen. Kinder sollen künftig Geld vom Staat bekommen, um Vermögen fürs Alter aufzubauen. Und zwar 10 Euro pro Monat zwischen dem 6. und 18. Lebensjahr. Das sieht ein Gesetzentwurf von Finanzminister Klingbeil für eine neue sogenannte Frühstartrente vor, den das Kabinett beschlossen hat.
2: Die Frühstartrente soll eine Art Startkapital für die Altersvorsorge sein. Sollte das Gesetz im Bundestag beschlossen werden, geht das Geld erstmal an alle Kinder mit dem Geburtsjahrgang 2020. Ab nächstem Jahr kommt dann jedes Jahr der Geburtsjahrgang der dann 6-Jährigen dazu. Die Eltern, Oma oder Opa, sollen das Depot durch freiwillige Zahlungen aufstocken können. Tine Klimach, Nachrichtenredaktion.
1: Die Deutsche Bahn bietet 400 zusätzliche Güterwagen an, um Probleme beim Transport per Schiff auszugleichen. Wegen Niedrigwassers in Rhein, Donau und anderen Flüssen in Deutschland können Schiffe weniger laden. Bundesverkehrsminister Bilger hat heute mit seinen Kollegen aus den Ländern über das Thema gesprochen.
3: Die Bahn sagt, kurzfristig bis zu 100 Binnenschiffe ersetzen zu können. Als andere Ausweichmöglichkeit haben bis auf Sachsen und Sachsen-Anhalt inzwischen alle Bundesländer das Sonntagsfahrverbot für Lkw ausgesetzt oder gelockert. Bundesverkehrsminister Bilger geht zwar davon aus, dass es noch dauert, bis alle Flüsse wieder normal befahrbar sind, will aber grundsätzlich am Transport per Schiff festhalten und Wasserstraßen besser auf Niedrigwasser vorbereiten. Jan-Henner Reitze, Nachrichtenredaktion.
1: Nach dem schweren Erdbeben in Kolumbien ist die Zahl der Todesopfer auf 239 gestiegen. Das teilte die nationale Katastrophenschutzbehörde mit. Fast 400 Menschen gelten als vermisst. Rettungskräfte arbeiten mit Hochdruck in den Trümmern, um Menschen vor der kritischen 72-Stunden-Grenze noch lebend zu bergen. Das Erdbeben der Stärke 7,4 am Montag war so heftig wie seit Jahrzehnten nicht mehr in dem südamerikanischen Land. Und das waren die Nachrichten mit Thomas Brockt.
4: Das Wetter. Nicht zu viel erwarten von der nächtlichen Abkühlung. Wir landen später bei 12 bis immer noch 18 Grad als Tiefstwert. Das dann halb so heiß wie morgen. Da gerade entlang des Rheins bis 36 Grad möglich. In anderen Ecken NRWs 31 bis 34 Grad. Dazu natürlich viel Sonne.
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4: Größtenteils nichts mehr los, hier und da dafür aber noch richtig viel. Wir gehen mal durch, drei Staus noch, A1 Köln-Dortmund zwischen Wuppertal-Langerfeld und Gevelsberg, 1 Kilometer, 8 Minuten. A1 Köln Richtung Dortmund zwischen Hagen-Nord und Westhofener Kreuz, 2 Kilometer, knappe Viertelstunde. Und der richtige Klotz, den gibt's auf der A2 Dortmund-Hannover zwischen Bad Alsen und Lauenau, 6 Kilometer, eine Stunde Wartezeit mindestens nach einem Unfall. Haltet durch, kommt gut an.
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4: Sebastian Pulli hier. Na, sind die Netze heute noch intakt? Wenn nicht, wir hoffen, es hat sich wenigstens gelohnt, die Sonnenfinsternis zu gucken. Im Zweifelsfall gleich wieder die volle Sehkraft zurückwünschen, denn es kommen ja noch Sternschnuppen runter in der Nacht. Der Perseidenstrom noch so bis 4 Uhr. Könnt ihr euch auch gute Musik wünschen? Ach, guck mal an, schon in Erfüllung gegangen. Die Scorpions, Wind of Change. Schönen Abend.

0: absolutes Elektrobrett von Bibi Rexha. Jetzt richtig schöne handgemachte Musik.
1: Jetzt bei Sebastian Pulli zu Gast, Pohlmann.
2: Wenn jetzt Sommer wär, wenn jetzt Sommer wär.
1: Seit bereits 20 Jahren ein Muss für jede Sommerplaylist. Wenn jetzt Sommer wär von Pohlmann. Jetzt ist die neue Musik des gebürtigen Ostwestfalen in den Startlöchern. Sein Album Beweggründe ist komplett in Eigenregie und durch Crowdfunding der Fans entstanden.
0: Ja, lieber Ingo, herzlich willkommen.
3: Herzlich willkommen, ja, vielen Dank für die Einladung.
0: Reden wir nochmal über Wenn jetzt Sommer wär. Der Song, der ja inzwischen 20-Jähriges hat.
3: So sieht's aus.
0: Täusche ich mich oder war das Thema Sommer vor 20 Jahren noch ein bisschen leichteres?
3: Das war ein leichteres, aber wie im Song schon erwähnt, ne, hüte dich, denn das Wetter wird sich ändern.
0: Was ich daran interessant finde, ist ja lyrisch extrem spannend. Also es ist eigentlich der...
3: Oh, dass das mal über diesen Song gesagt wird, freut mich irgendwie auch.
0: Ja, ich find spannend, es ist der vielleicht einzige Sommersong, wo ja das lyrische Ich überhaupt keinen Sommer hat. Und das ist eine Perspektive, die habe ich, glaube ich, also die findet man in keinem Sommersong. War das bewusst so gesetzt?
3: Das war ein Trick. Und als ich den Song fertig hatte, das ist das einzige Lied, muss ich sagen, das ich in einer halben Stunde geschrieben habe. Und wenn man sich den Refrain anhört, wenn jetzt Sommer wäre, wenn jetzt Sommer wäre, wenn jetzt Sommer wäre, wenn jetzt Sommer wäre, wenn jetzt Sommer wäre, wenn jetzt Sommer wäre, wenn jetzt Sommer wäre, wenn jetzt Sommer wäre, achtmal pro Refrain. Drei Refrains, der letzte doppelt sind 8, 16, 24, 32 Mal, wenn jetzt Sommer wäre. Wenn man das hochrechnet, in 20 Jahren, wie oft ich das gesagt habe, ist ja auch egal, auf jeden Fall. Mir fiel auch im Refrain nichts Besseres ein. Ich habe halt erst gesungen, wenn jetzt Sommer wäre und dachte, was dann, wenn jetzt Sommer wäre? Ja, wenn jetzt Sommer wäre. Nochmal. Irgendwann ergab sich die Melodie mit diesem mantraartigen, wenn jetzt Sommer wäre. Und dann war der Refrain schon mal fertig. Aber ansonsten, was du gerade angesprochen hast, ich wusste, dass der Song im Winter wie im Sommer wahrscheinlich funktionieren wird. Aber da ist ja wer heißt, haben wir den Song im Winter veröffentlicht. Und im Winter hat den keiner gespielt. Und irgendwann fing die Radiosender an, im Mai ungefähr, den Song rauf und runter zu spielen. Und dann kriegten wir auch noch einen MTV-Platz. Also der Song ist ein richtiger Grower, wie man so sagt.
0: Ja.
3: Ist viel später, als wir herauskamen. Und es ist ein Evergreen, ne, der bis heute gespielt wird.

0: Taylor Swift. 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

0: Das Wetter.
1: Schwitzigkeit kennt keine Grenzen und morgen wird es noch mal eine Ecke heißer, je nach Region 31 bis stellenweise sogar 36 maximal. Dazu natürlich viel Sonne, immerhin jetzt über den Abend und die Nacht, da halbieren wir die Temperaturen des Tages. Da landen wir dann so bei 12 bis 18 Grad.
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1: Drei Staus noch, einer leider sehr groß. Wir starten aber mit einem kürzeren auf der A1 Köln Richtung Dortmund zwischen Wuppertal-Langerfeld und Gevelsberg. 1 Kilometer, 8 Minuten. A1 Köln-Dortmund zwischen Hagen-Nord und Westhofener Kreuz, 2 Kilometer, knappe Viertelstunde. Und der richtige Klotz, der ist auf der A2 Dortmund-Hannover. Aktuell zwischen Feldheim und Lauenau, 7 Kilometer, 1 Stunde Wartezeit. Haltet durch, kommt gut an.
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1: Sebastian Pulli hier und für alle, deren Sonne eben, weiß ich nicht, vielleicht auch dauerhaft aus ihrem Leben verschwunden ist. Jetzt drei wunderbare Künstlerinnen und Künstler am Stück, die uns mit ihrer Musik so richtig schön warmherzig in den Arm nehmen. Aha, Morten Harket hat vermutlich schon in den Träumen vieler Leute selbige in den Arm genommen, nackt. Und davor Maria Mena, das Hippie-Kind aus Norwegen. Und die ganz wunderbare, selbst auch immer ein wenig traurige Holly Humberstone. Schönen Abend euch.

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0: Jetzt bei Sebastian Pulli zu Gast, Pohlmann.
1: Wenn jetzt Sommer wäre, wenn jetzt Sommer wäre.
0: Seit bereits 20 Jahren ein Muss für jede Sommerplaylist. Wenn jetzt Sommer wäre von Pohlmann. Jetzt ist die neue Musik des gebürtigen Ostwestfalen in den Startlöchern. Sein Album Beweggründe ist komplett in Eigenregie und durch Crowdfunding der Fans entstanden.
2: Wir haben ja alle keine Zeit, deshalb wollen wir dich jetzt nochmal im Schnelldurchlauf bis in die letzten Winkel deiner Psyche kennenlernen. Das ist die Schnellfeuerrunde. Heißt schnelle Fragen, gerne schnelle Antworten.
3: Da bin ich richtig schlecht drin.
2: Wenn wir irgendwo abbiegen, so, dann ist das so. Und wenn du Zeit zum Überlegen brauchst, ist das auch so. Aber wir schauen einfach mal, was passiert. Bist du bereit?
3: Ich versuch's, ja.
2: Okay. Bestes Essen der Welt.
3: Muss sagen, ich stehe auf Pesto.
2: Das Essen, das du öfter essen solltest.
3: Salat.
2: Beste Süßigkeit.
3: Oh, gute Frage. Rosinen in Schokoladenmantel mag ich.
2: Oh, wow, sehr unpopuläre Entscheidung. Ja.
3: Pflaume in Bandera.
2: Ach nein.
3: Ja, kennst du das?
2: Jetzt sag nicht, du magst auch noch Gelee-Bananen.
3: Nee, da bin ich gar nicht dabei.
2: Welches Tier ist das beste Tier?
3: Welches Tier ist das beste Tier? Boah, Mann, jetzt stehen da so viele Tiere an der Straße gerade. Jetzt will ich irgendwas total Abgefahrenes sagen, aber warum fällt mir einfach nur der Delfin ein? Der Oktopus.
2: Der Oktopus, ja, super Tier. Ja. Liebstes Bundesland in Deutschland?
3: Nordrhein-Westfalen.
2: So, yes. Wie bringt man dich aus der Ruhe?
3: Mit politischen Diskussionen.
2: Wie bringt man dich wieder in die Ruhe zurück?
3: Mit Musik.
2: Gibt es eine Zeile in einem deiner Songs, auf die du besonders stolz bist? Ich weiß, die Auswahl ist groß.
3: Eine fällt mir immer wieder ein. Mhm. Ja. Diese Zeile beinhaltet für mich alles das, woran die Menschheit glauben muss. Und das ist, sofern wir uns verstehen, sind wir uns nicht.
2: Das ist toll. Das ist, glaube ich, die Antwort auf die letzte Frage, die ich habe. Gib uns einen Ratschlag, der unser Leben besser macht.
3: Versuchen wir uns zu verstehen, aber das ist so ein bisschen sehr ausgelatscht, ey.
2: Und damit beenden wir die Schnellfeuerrunde. So haben wir dich abgebildet, in aller Tiefe oder auch nicht. Mehr Einblicke in Ingo Pohlmanns Seele, die kriegen wir auf seiner Tour, unter anderem mit Köln und Bochum, und auf seinem neuen Album Beweggründe kommt Ende des Monats raus. Die ersten drei Songs, die kann man aber jetzt schon hören, und das hier ist einer davon. Fallrückzieher auf Kopfsteinpflaster, Pohlmann. Was

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1: Ich bin Dirk Zeitler. In Deutschland und ganz Europa haben tausende Menschen am Abend gebannt in den Himmel geschaut. Denn schon bevor die Sonne unterging, wurde sie vom Mond verdeckt. In Deutschland war die Sonnenfinsternis partiell. Zum Beispiel in Spanien verschwand die Sonne komplett hinter dem Mond.
2: Ob auf Island, Mallorca oder auch in ganz Deutschland, das Schauspiel am Himmel hat Menschen zusammengebracht, ob in einer Warteschlange für eine Schutzbrille oder an Aussichtspunkten mit besonders gutem Blick auf den Horizont. In den Teilen von Spanien, wo die Sonne komplett verdeckt wurde, waren Hotels seit Monaten ausgebucht. Die nächste Sonnenfinsternis, wieder partiell in Deutschland und komplett unter anderem in Spanien, gibt es übrigens schon im nächsten Sommer, Anfang August. Jan-Henner Reitze, Nachrichtenredaktion.
1: Verfassungsschutz und Bundesnachrichtendienst sollen angesichts der wachsenden hybriden Bedrohung Deutschlands deutlich mehr Befugnisse erhalten. Eine umfassende Reform, die das Bundeskabinett beschlossen hat, sieht für die deutschen Nachrichtendienste zudem erstmals die Möglichkeit vor, in klar begrenzten Fällen selbst operativ einzugreifen. Es gehe darum, gegenüber unseren Gegnern auch aktiv handeln zu können, sagte Bundesinnenminister Dobrindt. BAföG-Empfänger sollen im nächsten Jahr mehr Geld bekommen. Das Bundeskabinett in Berlin hat eine entsprechende Reform der Ausbildungsfinanzierung auf den Weg gebracht. Der Gesetzentwurf soll im Herbst in Bundestag und Bundesrat beraten und verabschiedet werden.
3: Der sogenannte BAföG-Grundbedarf für Studierende wird in zwei Schritten angehoben. Zum Wintersemester 2027/28 auf über 500 Euro, dann zum darauffolgenden Sommersemester auf 560 Euro. Auch das Schüler-BAföG steigt. Ebenso die Wohnkostenpauschale. Das betrifft Studierende, die nicht mehr bei den Eltern wohnen. Nächstes Sommersemester gibt es 60 Euro mehr. Eigentlich sollte sie schon zum nächsten Semester steigen. Aber die Koalition konnte sich nicht auf eine Finanzierung einigen. Gerade junge Menschen leiden derzeit besonders unter den hohen Mieten. Tine Klimach, Nachrichtenredaktion.
1: Zum Sport. Bei der Schwimm-EM in Paris hat Johannes Liebmann Gold über 800 Meter Freistil gewonnen. Der 19-Jährige setzte sich vor seinem deutschen Teamkollegen Sven Schwarz und Salan Sarkani aus Ungarn durch. Liebmann verbesserte seinen Europarekord um 0,35 Sekunden. Das waren die Nachrichten mit Dirk Zeitler.
4: Das Wetter. Mal gucken, wie lange noch Rhein übrig ist. Niedriger Pegelstand und morgen ausgerechnet entlang des Rheins sehr, sehr heiß. Da kriegen wir stellenweise bis 36 Grad. In den anderen Ecken NRWs morgen eher so maximal 31 bis 34 Grad. Reicht auch und dazu natürlich sehr sonnig. Mittelgute Abkühlung jetzt erstmal über den Abend und die Nacht. Da später Tiefstwerte von 12 bis 18 Grad.
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4: Jetzt alles deutlich ruhiger. Zwei Staus haben wir noch. A1 Köln-Dortmund zwischen Wuppertal-Langerfeld und Gevelsberg. 2 Kilometer, 11 Minuten. Und A1 Köln-Dortmund zwischen Hagen-Nord und Westhofener Kreuz. 1 Kilometer, 7 Minuten. Gute Fahrt.
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4: Hallo, Sebastian Pulli hier. Ja, jetzt ist sie ganz weg, die Sonne. Kommt morgen wieder, keine Sorge. Oder Sorge bei bis 36 Grad. Habt ihr Sonnenfinsternis geguckt? Und vor allem, wie war's? Habt ihr vielleicht sogar ein kleines Event draus gemacht? Freundinnen, Freunde eingeladen? Gerne mal melden für das Sonnenfinsternis-Fazit 0850 80 550 ins Studio. Quatschen mal ein bisschen, freue ich mich sehr drauf. Schönen Abend euch.

0: Man at Work aus Australien. Und wo wir schon mal da sind, bleiben wir doch auch da.
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0: Josh Favors jetzt, auch ein australischer Künstler, ist ein DJ, der aufgelegt hat, und zwar neu, diesen Song hier. Madonna, Like a Prayer, und das fängt ganz sonnig und melancholisch an in dieser Version von Josh Favors, und zwischendurch geht's dann aber ab und zu mal die Treppen runter im Club bis auf den Ketamin-Floor, und dann wird's musikalisch auch mal eine ganze Ecke biestiger, bevor dann eben wieder die Sonne aufgeht. Kleine Achterbahnfahrt, Josh Favors, Like a Prayer.

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0: Das Wetter.
1: Nicht zu viel erwarten von der nächtlichen Abkühlung. Wir landen später bei 12 bis immer noch 18 Grad als Tiefstwert. Das dann halb so heiß wie morgen. Da gerade entlang des Rheins bis 36 Grad möglich. In anderen Ecken NRWs 31 bis 34 Grad. Dazu natürlich viel Sonne.
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1: Zwei Staus noch übrig, beide auf der A1, Köln Richtung Dortmund, einmal zwischen Wuppertal-Langerfeld und Gevelsberg, 1 Kilometer, knappe 10 Minuten. Und A1 Köln-Dortmund zwischen Hagen-Nord und Westhofener Kreuz, 1 Kilometer, 5 Minuten, gute Fahrt.
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1: Guten Abend, Sebastian Pulli hier und 30 Seconds to Mars jetzt mit Jared Leto, der ja immer so ein bisschen aussieht, als hätte Jesus einen Werbevertrag mit Gucci abgeschlossen. Wenn wir den aktuellen Vorwürfen gegen ihn glauben, dann ist aber im Vergleich zum echten Jesus die Sache mit der Nächstenliebe bei ihm doch sehr, sehr problematisch, um es mal milde auszudrücken. Deshalb versuchen wir kurz Kunst und Künstler zu trennen und hören diesen Song, der ein echt schönes Brett ist. Walk on Water, 30 Seconds to Mars. Schönen

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0: Also hier Sonnenfinsternis gerade in den ganzen Stories von den Kollegen auf dem Handybildschirm zu gucken, ist eher unterwältigend. Wir empfehlen andere Bildschirmunterhaltung.
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0: Und zwar Kino- und Filmexperte Jörg Albrecht. Du bist sehr angetan, du sagst diese Woche richtig gute Auswahl.
2: Auf jeden Fall. Statt nämlich immer mehr vom selben habe ich zwei Neustarts, die sich richtig lohnen. Der erste ist Sunny Dancer mit einem bekannten Gesicht aus den Serien Game of Thrones und The Last of Us. Bella Ramsey spielt die 17-jährige Ivy, die Krebs hatte und die ihre Eltern jetzt in ein Ferienlager schicken wollen, wo sie auf Gleichaltrige treffen soll, die eine ähnliche Geschichte hinter sich haben.
3: Nein, kommt nicht in Frage.
4: Ein Chemocamp?
5: Hey, das ist ziemlich unsensibel, Ivy.
6: Das ist total das Freak-Camp.
2: Ist es natürlich nicht, wie Ivy herausfinden wird, wobei sie für 4 Wochen auch auf den sehr speziellen Humor ihrer Eltern verzichten muss.
7: Der könnte was sein, denkst du nicht?
8: Vielleicht ein bisschen. Das ist aber schon süß, oder?
9: Nein, das ist nicht mein Typ.
10: Naja, du warst vor 3 Jahren Karl und auch nicht unser Typ.
2: Sunny Dancer kann man sich so vorstellen wie Club der Roten Bänder, nur mit britischem Humor. Das ist witzig und bewegend und Bella Ramsey ist echt klasse. Starker Auftritt, starker Film.
0: Das klingt cool, dann haben wir noch was für die Freunde des gepflegten Horrors nach Backrooms, ja, der ziemlich erfolgreich war jetzt um diese unendlichen Zwischenwelt-Hinterzimmer. Jetzt gibt's nochmal was Ähnliches aus Japan.
2: Genau, Vorlage für Exit 8, so heißt der Film, sind allerdings keine YouTube-Videos, es ist diesmal ein Game. Und das spielt, wie jetzt auch der Film, komplett in einem weißgekachelten Gang in einer U-Bahn-Station, in der ist ein junger Mann gefangen, wie in einer Zeitschleife.
11: Übersehen Sie keine Anomalien. Wenn Sie eine Anomalie sehen, drehen Sie sofort um.
2: Um aus der Zeitschleife rauszukommen und den Ausgang 8 zu finden, muss der Mann auf jedes noch so kleine Detail achten. Das macht auch als Zuschauer Spaß, zusammen mit ihm in der Unterführung auf Entdeckungstour zu gehen. Exit 8 merkt man zwar an, dass das Ganze auf einem Game basiert und die Story doch ein bisschen dünn ist, hat aber was. Genau wie Backrooms.
0: So, Sunny Dancer und Exit 8 diese Woche neu. Kinoexperte Jörg Albrecht sagt, beides top. Viel Spaß.

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1: Ich bin Dirk Tatler. In Deutschland und ganz Europa haben viele Millionen Menschen am Abend gebannt in den Himmel geschaut. Denn schon bevor die Sonne unterging, wurde sie vom Mond verdeckt. In Deutschland war die Sonnenfinsternis nur partiell. Zum Beispiel in Spanien verschwand die Sonne komplett hinter dem Mond.
2: Ob auf Island, Mallorca oder auch in ganz Deutschland, das Schauspiel am Himmel hat Menschen zusammengebracht, ob in einer Warteschlange für eine Schutzbrille oder an Aussichtspunkten mit besonders gutem Blick auf den Horizont. In den Teilen von Spanien, wo die Sonne komplett verdeckt wurde, waren Hotels seit Monaten ausgebucht. Die nächste Sonnenfinsternis, wieder partiell in Deutschland und komplett unter anderem in Spanien, gibt es übrigens schon im nächsten Sommer, Anfang August. Jan-Henner Reitze, Nachrichtenredaktion.
1: Verfassungsschutz und Bundesnachrichtendienst sollen angesichts der wachsenden hybriden Bedrohung Deutschlands mehr Befugnisse erhalten. Eine umfassende Reform, die das Bundeskabinett beschlossen hat, sieht für die deutschen Nachrichtendienste zudem erstmals die Möglichkeit vor, in klar begrenzten Fällen selbst operativ einzugreifen.
3: Bundesinnenminister Dobrindt hatte zuletzt gesagt, dass aus dem Bundesamt für Verfassungsschutz ein echter Geheimdienst werden muss. Und das in etwa so. Ein Nachrichtendienstmitarbeiter soll sich künftig Zugang zu einem anderen Laptop verschaffen können, um an die gespeicherten Daten zu kommen. Es soll auch möglich sein, verschlüsselte Kommunikation mitzulesen. Außerdem soll erlaubt werden, dass Geheimdienstmitarbeiter zum Beispiel in eine Wohnung eindringen können, um etwa Sprengstoff gegen harmloses Pulver auszutauschen. Der Bundestag muss der Reform noch zustimmen. Tine Klimach, Nachrichtenredaktion.
1: Nach dem schweren Erdbeben in Kolumbien ist die Zahl der Todesopfer auf 239 gestiegen. Mehr als 3.700 weitere Menschen wurden verletzt, wie die nationale Katastrophenschutzbehörde mitteilte. Fast 400 Menschen gelten noch als vermisst. Rettungskräfte arbeiten mit Hochdruck in den Trümmern, um Menschen vor der kritischen 72-Stunden-Grenze noch lebend zu bergen. Zum Sport: bei der Schwimm-EM in Paris hat Johannes Liebmann Gold über 800 Meter Freistil gewonnen. Der 19-Jährige setzte sich vor seinem deutschen Teamkollegen Sven Schwarz und Salan Sarkani aus Ungarn durch. Liebmann verbesserte seinen Europarekord um 0,35 Sekunden.
4: Das waren die Nachrichten mit Dirk Zeitler.
5: Das Wetter.
6: Darf man im Rhein eigentlich schwimmen, wenn er nur noch so 8 cm hoch ist? Ich frage nur, weil ausgerechnet entlang des Rheins morgen am heißesten wird. Bis 36 Grad, in anderen Regionen NRWs auch noch ordentliche 31 bis 34. Dazu überall viel Sonne. Die Nacht jetzt, die wird erstmal wieder kühler, wenn auch nicht ganz so kühl. 12 bis immer noch 18 Grad sind die Tiefstwerte.
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6: Nicht mehr viel, 2 Staus noch auf der A1, Köln Richtung Dortmund zwischen Wuppertal-Langerfeld und Gevelsberg, 1 Kilometer, knappe 10 Minuten. Und A1 Köln-Dortmund nochmal zwischen Hagen-Nord und Westhofener Kreuz, 1 Kilometer, 5 Minuten. Gute Fahrt.
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6: Sebastian Pulli hier, und da haben tatsächlich einige von euch heute noch die Sonnenfinsternisbrillen von 1999 wieder aufgetragen. Wie organisiert seid ihr denn bitte, dass ihr nach 27 Jahren noch so eine pisselige Pappbrille wiederfindet? Ich würde nach 27 Jahren nicht mal meine Straße wiederfinden. Größten Respekt und vielleicht auch ein bisschen Verwunderung. Jetzt nochmal abschließend die Sonnenfinsternis zum Hören. Blinding Lights. Schönen Restmittwoch mit The Weeknd.

0: Fever-Dream. Ja, Schwitzen im Schlaf in diesen Tagen wieder sehr gut möglich.
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0: Morgen ja bis 36 Grad im schlimmsten Fall. Nachts dann, zumindest im städtischen Raum, da kühlt es nicht weiter runter als bis 23 Grad. Also wird wohl wieder eine feuchte Nacht. An dieser Stelle sollten wir vielleicht mal eine Lanze brechen für diese typische Wir-schmeißen-Omas-alte-Matratze-weg-Situation, die wir vermutlich alle schon mal durchgemacht haben. Denn diese Matratze hat ja grundsätzlich immer einen gelblichen Fleck. Und was haben wir der armen Frau unterstellt? Ich würde behaupten, gucken wir uns unsere Matratzen an am Ende dieses Sommers und mit Sicherheit wird es dann da auch den ein oder anderen gelblichen Fleck geben, nämlich vom Schweiß. Also, wer im Glashaus sitzt, sollte nicht mit Urinsteinen werfen. Aber wer mag, der kann sich jetzt auch gerne zu Bon Jovi legen. Vorsicht, es piekst im Bed of Roses. Schönen Abend.

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0: Das Wetter.
1: So, wir starten positiv mit dem Blick auf morgen. Hier, schwacher bis mäßiger Wind. Reicht eigentlich. Der Rest mehr so mittelschön. 31 bis stellenweise sogar 36 Grad morgen. Dazu viel Sonne. Halbe Abkühlung jetzt erstmal in der Nacht. Da landen wir später bei Tiefstwerten von 12 bis immer noch 18 Grad.
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1: Zwei Reststaus haben wir noch, beide nicht der Rede wert. A44 Dortmund-Kassel zwischen Erwitte-Anröchte und Geseke, 1 Kilometer, 2 Minuten. Und A45 Hagen-Gießen zwischen Dillenburg und Herborn-West, 1 Kilometer, 3 Minuten. Gute Fahrt.
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1: Sebastian Pulli hier und als kleinen vorgezogenen Mitternachtssnack gibt's gleich Frühstück, Breakfast at Tiffany's Deep Blue Something. Aber erstmal Teddy Swims, Mr. Know-It-All. Kommt gut durch die Nacht.

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0: Und so spät. Falls jemand eine Einschlafhilfe braucht. Stichwort 3 Fragezeichen. Neue Musik jetzt von Jupiter Jones.
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0: Das war ja der Name des ersten Detektivs Justus Jonas in der US-Vorlage für die 3 Fragezeichen. Fans wissen das. Jupiter Jones. Und ist der Name der deutschen Band, die uns damals dieses ganz wunderbare Lied über den Tod geschrieben hat.
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0: Und jetzt haben Jupiter Jones ein neues Album. Der Titel auch wieder mit einem Bein im Grab. Ich trag den Sarg, du trägst was Buntes. Und die neue Single, die heißt Wo die Liebe hinfällt, erklärt Sänger Nicolas Müller.
3: Also es ist weniger das, wo die Liebe hinfällt, sondern eher, wo die Liebe aufs Maul fällt. Also da, wo, wenn das hier vorbei ist, dann soll ein Krater sein. So, dann ist Ende. Und ist vielleicht ein bisschen drastisch und dramatisch, aber eigentlich auch ein ganz schönes Bild. Ne?
0: Ist ja auch gut, dann passiert was im Kopf. Deutsche Lyrik jetzt, gegossen in Musik. Jupiter Jones, wo diese Liebe hinfällt.
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1: Ich bin Dirk Zeitler. In Deutschland und ganz Europa haben viele Millionen Menschen am Abend gebannt in den Himmel geschaut. Denn schon bevor die Sonne unterging, wurde sie vom Mond verdeckt. In Deutschland war die Sonnenfinsternis nur partiell. Zum Beispiel in Spanien verschwand die Sonne dagegen komplett hinter dem Mond. Verfassungsschutz und Bundesnachrichtendienst sollen angesichts der wachsenden hybriden Bedrohung Deutschlands mehr Befugnisse erhalten. Eine umfassende Reform, die das Bundeskabinett beschlossen hat, sieht für die deutschen Nachrichtendienste zudem erstmals die Möglichkeit vor, in klar begrenzten Fällen selbst operativ einzugreifen.
2: Bundesinnenminister Dobrindt hatte zuletzt gesagt, dass aus dem Bundesamt für Verfassungsschutz ein echter Geheimdienst werden muss. Und das in etwa so. Ein Nachrichtendienstmitarbeiter soll sich künftig Zugang zu einem anderen Laptop verschaffen können, um an die gespeicherten Daten zu kommen. Es soll auch möglich sein, verschlüsselte Kommunikation mitzulesen. Außerdem soll erlaubt werden, dass Geheimdienstmitarbeiter zum Beispiel in eine Wohnung eindringen können, um etwa Sprengstoff gegen harmloses Pulver auszutauschen. Der Bundestag muss der Reform noch zustimmen. Tine Klimach, Nachrichtenredaktion.
1: Die Entfremdung zwischen der Politik und den Bürgern in Deutschland wird größer. Im aktuellen Trendbarometer von RTL und NTV sagten 84% der Befragten, dass sie sich von allen Parteien im Stich gelassen fühlen. Und auch das Ansehen von Bundeskanzler Merz sinkt laut der Forsa-Umfrage weiter.
3: Die Stimmung im Land ist schlecht wie lange nicht und das ausgerechnet vor den drei wichtigen Landtagswahlen im September. Gerade mal 12% finden, dass sich die Parteien um die wirklichen Probleme der Menschen im Land kümmern. Am schlechtesten schneidet dabei die AfD ab, aber auch das Vertrauen in die Union und in die SPD ist gering. Mit der Arbeit des Bundeskanzlers sind gerade mal 13% zufrieden. Selbst bei Wählern der Union sagt mehr als die Hälfte, dass Friedrich Merz derzeit keinen guten Job macht. Diana Kramer, Nachrichtenredaktion.
1: Für Urlauber auf der italienischen Mittelmeerinsel Sizilien bleibt der Flugverkehr am Flughafen von Catania eingeschränkt. Wegen der Vulkanasche des Ätna sind dort keine Starts und Landungen möglich. Der Airport bleibt nach jüngsten Angaben des Betreibers mindestens bis Freitag um 2 Uhr dicht.
4: Das Wetter.
5: Es ist klar, heute Nacht und trocken, 16 bis 12 Grad nur noch, aber dafür klare Sicht auf die vielen Sternschnuppen, die heute Nacht unterwegs sind, hier Perseiden und so. Tagsüber heute dann viel Sonne, kein Regen und heiß, bis 36 Grad. Ja, und der Freitag bleibt sonnig und trocken und noch wärmer, hier bis 38 Grad.
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6: A2 Hannover-Dortmund zwischen Herford-Ost und Herford-Bad Salzuflen. 1 Kilometer Stau. Und A44 Dortmund-Kassel zwischen Marsberg und Diemelstadt. 1 Kilometer stockender Verkehr. Wir wünschen allen unterwegs gute Fahrt.
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5: Hallo zusammen, die Nacht. Die Nacht ist noch ganz, ganz frisch. Es ist super früh an diesem Donnerstag. Ich begleite euch durch die Nacht. Ich und Musik von Tiffany Iris. Das ist Vertigo.

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3: 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Das Problem ist, ich kann das nicht. Alkohol kann ich nicht einsetzen, weil ich vertrage kein Alkohol. Ich kann das nicht abbauen. Ich weiß, ich bin sofort besoffen. 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Ich mach dich kaputt. Der war aber auch sehr großzügig. Der hat mir mal alles gegeben. Ich geb dir gleich. Papa, krieg Alkohol. Ich geb dir Alkohol. Das ist aber nett von dir. Puh, oh fuck, diese. Sehr streng, aber auch unfreiwillig komisch. Der hat immer Sätze gebracht, die haben keinen Sinn gemacht. Ey, pass auf, wenn du das machst, du sitzt in Pfanne. Ich sitze in der Pfanne? Halt die Fräse, man sagt Deutschland so. Wenn du Alkohol trinkst, du bist betrunken, du sitzt in Pfanne.
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0: Das Wetter.
1: 16 bis 12 Grad sind es nur jetzt in der Nacht und in den frühen Morgenstunden. Dazu kein Regen. Tagsüber viel Sonne heute, trocken bis 36 Grad. Und am Freitag noch heißer, bis 38 Grad. Dazu weiter viel Sonne und kein Regen.
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2: A44 Dortmund-Kassel zwischen Erwitte, Anröchte und Geseke. 1 Kilometer Stau. Wir wünschen allen unterwegs gute Fahrt.
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1: Das ist eure Nacht zum Donnerstag. Hallo zusammen. Schön, dass ihr zuhört. Ich habe jetzt Mucke für euch von Kevin.

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0: Ich hoffe, ihr habt die Sonnenfinsternis gestern schauen können. Und falls ihr noch Zeit habt, schaut einfach weiter nach oben. Also wenn es geht, nicht wenn ihr im Auto sitzt, aber wenn ihr irgendwie zu Hause seid oder so. Und die Chance habt, irgendwie nochmal ein bisschen den Himmel zu betrachten, dann macht das bitte. Denn im Moment habt ihr freie Sicht auf den Sternschnuppenstrom der Perseiden. Die haben jetzt in der Nacht ihr Maximum. Der Strom ist bis ungefähr 4 Uhr nachher am besten zu beobachten. Astronomen rechnen mit bis zu 100 Sternschnuppen pro Stunde. Und das Coole, in diesem Jahr stört auch kein Mondlicht die Beobachtungen, denn es ist Neumond. Also wisst ihr Bescheid? Und wünscht euch was für mich mit, ja?
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1: Ich bin Dirk Zeitler. In Deutschland und ganz Europa haben viele Millionen Menschen am Abend gebannt in den Himmel geschaut. Denn schon bevor die Sonne unterging, wurde sie vom Mond verdeckt. In Deutschland war die Sonnenfinsternis nur partiell. Zum Beispiel in Spanien verschwand die Sonne dagegen komplett hinter dem Mond. Kein Wein, Bier oder Sekt mehr für 14-Jährige. Das sogenannte begleitete Trinken unter Aufsicht von Erwachsenen soll in Deutschland verboten werden. Das hat das Bundeskabinett beschlossen. Ziel ist, Jugendliche besser zu schützen. Als nächstes berät der Bundestag darüber.
2: Grundsätzlich gilt schon eine Altersgrenze von 16 Jahren für den Konsum und Verkauf von Bier, Wein, Sekt oder daraus hergestellten Mischgetränken. Ausnahme ist bisher, wenn Jugendliche von einer sorgeberechtigten Person begleitet werden. Aber diese Ausnahme steht im Widerspruch zu den Zielen der Bundesregierung, Jugendliche besser vor den gesundheitlichen Folgen des Alkoholkonsums zu schützen. Wegen der Suchtgefahren hatten sich die Gesundheitsminister schon vergangenes Jahr für ein Verbot ausgesprochen. Der Bundesrat startete eine entsprechende Initiative. Tine Klimach, Nachrichtenredaktion.
1: Viele Jahre ging es bergauf, aber 2025 ist die durchschnittliche Arbeitszeit pro Kopf bei Menschen zwischen 20 und 64 Jahren in Deutschland mal wieder leicht zurückgegangen. Das hat das Bundesinstitut für Bevölkerungsforschung ausgerechnet.
3: Es sind so etwa 20 Minuten pro Woche, die durchschnittlich weniger gearbeitet werden, im Vergleich zum Rekordstand vor 3 Jahren. Das gilt laut Statistik für alle zwischen 20 und 64, nicht nur für die Berufstätigen. Vor allem Männer und insgesamt die Altersgruppe von 25 bis 54 haben etwas weniger gearbeitet, die über 60-Jährigen dagegen statistisch mehr, was laut Bundesinstitut daran liegt, dass die Menschen später in Rente gehen. Bei Frauen ist die Arbeitszeit laut Untersuchung stabil geblieben. Thomas Thonfeld, Nachrichtenredaktion.
1: Für Urlauber auf der italienischen Mittelmeerinsel Sizilien bleibt der Flugverkehr am Flughafen von Catania eingeschränkt. Wegen der Vulkanasche des Ätna sind dort keine Starts und Landungen möglich. Der Airport bleibt nach jüngsten Angaben des Betreibers mindestens bis Freitag um 2 Uhr dicht.
4: Das Wetter.
5: Heute Nacht gibt's keinen Regen weiterhin, dazu 16 bis 12 Grad. Heute tagsüber dann wieder richtig heiß, bis 36 Grad, dazu viel Sonne und weiter trocken. Und so sieht's auch am Freitag aus, bis 38 Grad.
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7: A45 Hagen-Gießen zwischen Lüdenscheid Süd und Meinertshagen. Dichter Verkehr, 7 Minuten Zeitverlust. Wir wünschen allen unterwegs gute Fahrt.
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5: Da hat ein Taucher eine 162 Jahre alte Guinness-Flasche in einem Schiffswrack im Meer gefunden. Die Flasche soll jetzt untersucht werden, zum Beispiel, ob das Guinness von früher genauso gebraut wurde wie das Guinness heute. Ich habe allerdings eine viel wichtigere Frage. Schmeckt das noch?

0: Rockwell, Somebody's Watching Me an diesem sehr, sehr frühen Donnerstag. Hallo zusammen und es ist weiter heiß bei uns in NRW, Wahnsinn. Hier gibt's jetzt die richtigen Tipps für euch und zwar von Atze Schröder, der ist ja von Natur aus heiß.
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3: Ja, nee, ist klar.
4: Wir fahren übrigens jetzt gleich nach der Aufnahme zu Svenny und Sven hoch in den Norden. Das sind Verwandte von meiner Perle, ihre Lieblingscousine. Bei denen ist sowieso immer schön, ja. Echt so eine Traumfamilie mit Haus und, Achtung, Riesengarten mit Pool. Ja, ich hab die Badehose schon an. Ich sehe übrigens Hammer aus diesen Sommer. Ey, in meinem Alter so eine Traumfigur, das ist doch Wahnsinn. Als ich eben am Spiegel vorbeikam, habe ich reflexartig gegrüßt und Donnerwetter gesagt. Ja, ich sehe schon die Schlagzeile in der Dithmarscher Tageszeitung. Riesenwels im Privatpool gesichtet. Ja, da kann ich nur sagen, es ist die Badehose. Die betont halt die Konturen so dramatisch. Und das ist vielleicht der wichtigste Tipp in diesen Tagen. Man braucht Freunde oder Verwandte mit einer schönen Gartenlandschaft und einem Schwimmteich oder Pool. Ja, oder wie ist eine Gartendusche? Meistens wird dann ja auch noch gegrillt und kühle Getränke gibt sowieso. Ja, so bleibt zu Hause die Küche sauber und alle haben Spaß. Ja, ich bin ein verdammtes Genie.
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0: Das Wetter.
1: Es ist klar, heute Nacht und trocken, 16 bis 12 Grad nur noch. Aber dafür klare Sicht auf die vielen Sternschnuppen, die heute Nacht unterwegs sind. Hier Perseiden und so. Tagsüber heute dann viel Sonne, kein Regen und heiß bis 36 Grad. Ja, und der Freitag bleibt sonnig und trocken und noch wärmer. Hier bis 38 Grad.
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1: Hier die aktuelle Verkehrslage. A1 Münster-Dortmund zwischen Carmen-Zentrum und Unna. 1 Kilometer Stau. Weiterhin auf der A40 Essen-Dortmund zwischen Dortmund-Barob und Dortmund-Hombruch. 1 Kilometer stockender Verkehr und zusätzlich auf der A44 Dortmund-Kassel zwischen Soest-Ost und Erwitte-Anröchte. 1 Kilometer zähfließender Verkehr. Wir wünschen allen unterwegs gute Fahrt.
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2: Hallo zusammen und guten Morgen an diesem sehr, sehr frühen Donnerstag. Wir schaukeln diese Nacht gemeinsam. Ich habe jetzt einen Kulthit für euch von NSYNC. Das ist Bye, Bye, Bye. Bye, Bye, Bye. Bitte geh doch endlich!

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0: Geiler Song. Four Non-Blondes, What's Up? Hallo zusammen. Wir sind in der zweiten Sommerferienhälfte. Die nächste Rutsche Urlauber startet erst jetzt in den Urlaub. Und dann werden die Computer in den Büros runtergefahren. Und vorher werden diese langweiligen Abwesenheitsnotizen in E-Mail-Programme gehauen. Der Kollege Kevin Zimmer ist für mehr Spaß bei Abwesenheitsnotizen.
1: In den kommenden 2 Wochen bin ich nicht im Büro. Die E-Mails werden nicht weitergeleitet. Ich bin am Montag wieder da.
2: Da bin ich!
1: Ja, wenn man wieder da ist, wird es keinen interessieren, weil ja die Abwesenheitsnotiz schon keinen interessiert hat, weil sie einfach so unfassbar langweilig ist. Ja, sorry.
3: Kennen wir, sind ein bisschen peppiger, ein bisschen moderner.
1: Ja, dann hauen wir mal einen raus. Um mal so einen richtigen Neidfaktor auszulösen, empfehle ich folgende Abwesenheitsnotiz. Ich bin ohne Computer im Urlaub. Jede dringende Mail wird automatisch in ein Foto von mir in Badehose mit einem lustigen Spaßgetränk in der Hand verwandelt und Ihnen zurückgeschickt. Bitte tun Sie das also nicht. Und im Zeitalter der Digitalisierung kann man die Abwesenheitsnotiz vielleicht auch wie so eine Computerfehlermeldung aussehen lassen. Dann ist es gewohnter für den Leser. Fehler 404, Mitarbeiter leider nicht gefunden, Grund Urlaub. Neustart voraussichtlich am 31. August. Oder ihr baut in der automatischen E-Mail-Urlaubsantwort ein paar Herausforderungen ein. Ich bin derzeit nicht im Büro, sondern im Urlaub. Ich habe ein Handy mitgenommen, werde die Telefonnummer aber nicht herausgeben. Wenn Sie die Nummer jedoch erraten können, werde ich Ihren Anruf entgegennehmen. Viel Erfolg. Und meine Lieblingsabwesenheitsnotiz. Ich bin gerade unterwegs, um zu prüfen, ob das Meerwasser genauso gut ist wie das aus der Kaffeemaschine im Büro. Die ersten Berichte sind sehr, sehr positiv. In diesem Sinne, viel Spaß im Urlaub und allen anderen viel Spaß beim Lesen der Abwesenheitsnotiz.
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1: Ich bin Doc Zeitler. In Deutschland und ganz Europa haben viele Millionen Menschen am Abend gebannt in den Himmel geschaut. Denn schon bevor die Sonne unterging, wurde sie vom Mond verdeckt. In Deutschland war die Sonnenfinsternis nur partiell. Zum Beispiel in Spanien verschwand die Sonne dagegen komplett hinter dem Mond.